0: Bäume stürzten um. Über verletzte Personen ist im Moment noch nichts bekannt. Mit Blick auf niedrige Gasspeicherstände sehen Bundeswirtschaftsministerium und Bundesnetzagentur die Wirtschaft in der Pflicht. Die Füllung der deutschen Speicher, die im Moment rund zur Hälfte ausgelastet sind, sei sehr gering. Das sagte eine Ministeriumssprecherin. Sie forderte die Händler auf, einzuspeichern.
1: Der früher wichtigste Gaslieferant Russland ist schon mit Beginn des Ukraine-Kriegs weggebrochen. Und der Iran-Krieg sorgt für weitere Knappheit. Die Transporte kommen kaum durch die Straße von Hormuz und das treibt die Preise in die Höhe. Normalerweise kaufen die Händler im Sommer ein, um das Gas in der Heizperiode zu verkaufen. Aber aktuell sind die Speicher nur halb voll. Im November müssten sie nach gesetzlichen Vorgaben zu 80% gefüllt sein. Für eine sichere Versorgung im Winter sieht das Wirtschaftsministerium die Händler in der Pflicht. Ursula Winkler, Nachrichtenredaktion.
0: Zum Radsport. Der Tour de France Dritte Isaac Del Toro hat den Prolog der Deutschlandtour gewonnen. Der Mexikaner fuhr auf dem 2,6 Kilometer langen Kurs im hessischen Bad Orb die schnellste Zeit und holte sich damit das erste Führungstrikot. Bester Deutscher war Tobias Müller auf Rang 10.
2: Euer Nachtschichtbegleiter Ostseewelle hier. Wir schauen zum Wetter. Heute Nacht bleibt es meist locker bewölkt mit vereinzelten Schauern und Tiefstwerten um die 13 Grad. Tagsüber bekommen wir heute maximal 20 bis 24 Grad. Dazu ein Mix aus freundlichen Abschnitten und Regenwolken, gelegentlich auch mit Gewittern. Im Zwei-Tage-Trend morgen am Freitag. Anfangs noch sehr sonnig, später dann schon wolkiger, örtlich auch mit Regen bei maximal 24 Grad. Am Samstag dann oft freundlich, nur noch sehr selten Regen bei Temperaturen bis zu 22 Grad, wird ein bisschen frischer.
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1: Kommt gut durch die Nacht mit Ostseewelle. Es ist Donnerstag, der 20. August. Ich bin Elisabeth Reinhold und habe für euch in die Sterne geguckt.
0: Widder.
1: Heute ist Teamarbeit euer Schlüssel zum Erfolg. Gemeinsam ist die Sache schneller vom Tisch und macht sogar mehr Spaß.
0: Stier.
1: Der Grill könnte heute ruhig mal heiß laufen. Ein spontaner Abend mit Freunden wird besser als jedes große Programm.
0: Zwillinge.
1: Ihr seid schlagfertig und habt immer den passenden Spruch parat. Damit sammelt ihr heute eine Menge Sympathiepunkte.
0: Krebs.
1: Ein kleiner Geldsegen kommt gerade richtig. Gebt aber nicht gleich alles wieder für schöne Dinge aus.
0: Löwe.
1: Euer Sommerflirt entwickelt sich langsam in eine interessante Richtung. Vielleicht steckt doch mehr dahinter.
0: Jungfrau.
1: Im Job wird es kurz hektisch. Keine Sorge, mit eurem Organisationstalent habt ihr das schnell im Griff.
0: Waage.
1: Ein freier Abend ohne Verpflichtung ist heute Gold wert. Macht genau das, worauf ihr Lust habt.
0: Skorpion.
1: Vertraut eurem ersten Eindruck. Euer Bauchgefühl erkennt heute schneller als der Kopf, was Sache ist.
0: Schütze.
1: Ihr könnt euch kaum konzentrieren, weil draußen der Sommer ruft. Erledigt eure Pflichten, danach gehört der Abend euch.
0: Steinbock.
1: Jemand bittet euch um Hilfe. Sagt ruhig ja, aber übernehmt nicht gleich die komplette Arbeit.
0: Wassermann.
1: Zufälle gibt's. Ihr trefft jemanden genau dort, wo ihr ihn niemals erwartet hättet.
0: Fische.
1: Heute liegt Gemütlichkeit in der Luft. Lieblingsessen, Lieblingsmenschen, später vielleicht noch ein Eis. Perfekt. 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
1: Ich bin David Riemer. US-Präsident Trump hat dem Iran mit einem beispiellosen Wirtschaftskrieg gedroht. Hintergrund sind fehlende Erfolge bei den Verhandlungen mit Teheran. Jedes Land, das den Iran unterstützt, müsse mit gewaltigen wirtschaftlichen Konsequenzen rechnen. Das schrieb er auf seiner Plattform True Social. Wie genau er die Führung in Teheran in die Knie zwingen will, schrieb er allerdings nicht. Versicherer schätzen, dass in Deutschland viele Millionen Arbeitsstunden durch Hitze verloren gehen. Der Hauptgeschäftsführer der deutschen gesetzlichen Unfallversicherung Fassauer weist auch auf ein erhöhtes Unfallrisiko hin. Ab 30 Grad gäbe es etwa 8% mehr Arbeitsunfälle als bei Temperaturen zwischen 10 und 15 Grad, sagte er.
2: Die Zahl dieser Hitzetage hat sich seit den 1950ern etwa verdreifacht, rechnet der Experte vor. Für jemanden auf einem Gerüst, an einer Maschine oder hinter dem Steuer könne nachlassende Konzentration schwerwiegende Folgen haben. So verzeichnen die Versicherer an Hitzetagen auch deutlich mehr Unfälle auf dem Arbeitsweg. Und allein im Jahr 2023 seien schätzungsweise 37 Millionen Arbeitsstunden durch Hitze verloren gegangen. Die Versicherer fordern einen besseren Hitzeschutz. Ursula Winkler, Nachrichtenredaktion.
1: 4 Jahre nach den Anschlägen auf die Nord Stream Pipelines ist ein zweiter Verdächtiger gefasst worden. Das teilte die Bundesanwaltschaft in Karlsruhe mit. Es handelt sich um einen ukrainischen Taucher, der schon einmal in Polen festgenommen war. Diesmal wurde er in Kroatien gefasst.
3: Die polnische Justiz hatte den deutschen Auslieferungsantrag im vergangenen Herbst abgelehnt und den Ukrainer freigelassen. Jetzt ging er den Ermittlern in der kroatischen Küstenstadt Pula erneut ins Netz. Die Bundesanwaltschaft will ihn nach Deutschland überstellen lassen. Der ausgebildete Taucher soll Teil der Gruppe gewesen sein, die im September 2022 Sprengsätze an den Gaspipelines platzierte. Einer seiner mutmaßlichen Komplizen wurde kürzlich am Oberlandesgericht Hamburg angeklagt. Ob und wann es dort zum Prozess kommt, ist aber noch unklar. Aus Karlsruhe, Jacqueline Melcher.
1: In Teilen Deutschlands haben Unwetter mit Starkregen und Sturmböen schwere Schäden angerichtet. Betroffen waren unter anderem Rheinland-Pfalz, Thüringen und Bayern. Im Norden von Rheinland-Pfalz wurden 2 Menschen durch einen umstürzenden Baum schwer verletzt. Im brandenburgischen Fürstenwalde Spree soll es einen Tornado gegeben haben. Ein Dach wurde abgedeckt und Bäume stürzten um. Nach derzeitigem Kenntnisstand wurden hier keine Menschen verletzt.
4: Euer Nachtschichtbegleiter Ostseewelle hier. Wir schauen zum Wetter. Heute Nacht bleibt's meist locker bewölkt mit vereinzelten Schauern und Tiefstwerten um die 13 Grad. Tagsüber bekommen wir heute maximal 20 bis 24 Grad. Dazu ein Mix aus freundlichen Abschnitten und Regenwolken, gelegentlich auch mit Gewittern. Im Zwei-Tage-Trend morgen am Freitag. Anfangs noch sehr sonnig, später dann schon wolkiger, örtlich auch mit Regen bei maximal 24 Grad. Am Samstag dann oft freundlich, nur noch sehr selten Regen bei Temperaturen bis zu 22 Grad, wird ein bisschen frischer.
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1: Ich bin David Riemer. US-Präsident Trump droht dem Iran mit einem beispiellosen Wirtschaftskrieg. Hintergrund sind fehlende Erfolge bei den Verhandlungen mit Teheran. Auch Länder, die den Iran unterstützen, müssten mit gewaltigen wirtschaftlichen Konsequenzen rechnen. Das schrieb Trump auf seiner Plattform True Social.
2: Der Frust ist groß. Der Iran lässt sich nicht in die Knie zwingen und Trump gehen langsam Druck und Drohungen aus. Nun verkündet er einen gewaltigen Wirtschaftskrieg, eine ökonomische Apokalypse für den Iran. Eine verheerende Wirtschaftsoperation mit Maßnahmen historischen Ausmaßes. Vermutlich denkt er an eine Ausweitung der sowieso schon bestehenden Sanktionen und weitere drastische Wirtschaftsblockaden. Alle Verbündeten der USA müssten mitspielen, fordert Trump, sonst drohten auch ihnen gewaltige wirtschaftliche Konsequenzen. Aus den USA, Tina Eck.
1: Wegen der geringen Füllstände der Gasspeicher warnt der Verbraucherzentrale Bundesverband vor steigenden Preisen für Gaskunden. Niedrige Speicherstände könnten die angespannte Lage auf den Energiemärkten im kommenden Winter weiter verschärfen. Das sagte eine Sprecherin. Die deutschen Speicher sind im Moment zu gut 50% gefüllt. Vor einem Jahr waren es knapp 67%. Gaskunden sollten prüfen, ob ihr Vertrag über den Winter hinaus eine Preisbindung vorsieht. Weniger als 7 Stunden Schlaf pro Nacht? Experten zufolge ist das auch für Erwachsene zu kurz. In Deutschland trifft das aber auf 4 von 10 Menschen zu. Das zeigt eine Untersuchung des Robert-Koch-Instituts.
3: Vor allem Männer haben hierzulande kurze Nächte. Besonders auffällig ist die Gruppe der 45- bis 64-Jährigen. Hier schläft mehr als jeder zweite Mann, weniger als die empfohlenen mindestens 7 Stunden. Die Wochenenden sind erholsamer. Hier schläft nur jede 5. Frau und jeder 4. Mann zu wenig. Auf Dauer kann Schlafmangel den Forschern nach ungesund werden. Die Studie zeigt Zusammenhänge mit Bluthochdruck und einem höheren Risiko für Adipositas, Diabetes, Herz-Kreislauf-Probleme oder psychische Erkrankungen. Ursula Winkler, Nachrichtenredaktion.
1: In Teilen Deutschlands haben Unwetter mit Starkregen und Sturmböen schwere Schäden angerichtet. Betroffen waren unter anderem Rheinland-Pfalz, Thüringen und Bayern. Im Norden von Rheinland-Pfalz wurden 2 Menschen durch einen umstürzenden Baum schwer verletzt. Im brandenburgischen Fürstenwalde-Spree soll ein Tornado gewütet haben. Nach derzeitigem Kenntnisstand wurden hier keine Menschen verletzt.
4: Guten Morgen mit Ostseewelle. Donnerstag steht auf dem Kalender, 4:02 auf der Uhr. Wir werfen den Blick zum Wetter. Und da stehen heute viele Wolken auf dem Plan. Hier und da mit Regen und Gewittern. Aber es kann auch mal längere Zeit trocken und freundlich bleiben bei maximal 24 Grad. Im Zwei-Tage-Trend starten wir dann morgen am Freitag freundlich in den Tag. Später wird es wieder wolkiger, Regen aber nur noch selten bei maximal 24 Grad. Der Samstag ein bisschen frischer, maximal 22 Grad. Aber insgesamt freundlicher mit Sonne und Wolken im Wechsel. Vereinzelt kann mal ein paar Tropfen regnen.
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1: Ariana Grande, Hate That I Made You Love Me.

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1: Im Dom von Güstrow steht einer über den Dingen, der Schwebende. Eine Figur, die still und nachdenklich vor fast 100 Jahren von Ernst Barlach entworfen wurde. Als Mahnmal für die Gefallenen des Ersten Weltkriegs. Die Figur wurde in den Dom gehängt, zumindest erstmal für 10 Jahre, sagt Matthias Fischer von der Domgemeinde.
2: Am 23. August, da denken wir immer wieder daran, dass der Schwebende abgenommen wurde als entartete Kunst.
1: 1937 wurde der Schwebende von den Nationalsozialisten diffamiert, entfernt und eingeschmolzen. Der Schwebende verschwand, aber nicht die Botschaft der Erinnerung. Denn zum Glück gab es einen Sicherheitsguss von der Figur. Und so konnte dann ein Nachdruck in den Dom gehängt werden.
2: Helmut Schmidt und Erich Honecker haben sich unter dem Schwebenden getroffen. Insofern kann man sagen, der Schwebende hat einen Beitrag zur Vereinigung in Deutschland geleistet.
1: Später wurde der Schwebende dann nochmal entfernt. Aber aus gutem Grund.
2: Weil der Niall McGregor, der damalige Leiter des British

0: Museum gesagt hat, wir wollen uns ihn gern ausborgen. Und er wollte damit einen Beitrag zur Völkerverständigung zwischen England und Deutschland leisten, weil er eine Ausstellung gestaltet hat, die die Entwicklung beider Nationen erläutern sollte, damit ein Verständnis füreinander entwickelt.
1: Verständnis und Erinnerung, dafür steht die Bronzefigur. Das diesjährige Domjubiläum bietet auf jeden Fall die Gelegenheit, um sich selbst mal unter den Schwebenden zu stellen und nachzudenken. Aus der Ostseewelle, Kirchenredaktion, Rebecca Krüger.

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3: Rettungseinsatz vor Rügen, Gasspeicher nur halb voll. Das Guten Morgenwetter mit Elisabeth.
4: Ein wechselhafter Tag, aber mit viel Sonne heute bis 25 Grad.
3: Guten Morgen, ich bin Ingo Lorenz. Zu einem dramatischen Einsatz ist die Deutsche Gesellschaft zur Rettung Schiffbrüchiger am späten Abend auf die Ostsee vor Rügen ausgerückt. Eine 12 Meter lange polnische Segeljacht hatte starken Wassereinbruch und drohte zu sinken. An Bord waren 6 Menschen, darunter 3 Kinder. Der Mayday-Ruf war zunächst kaum zu verstehen, dann war der Standort klar, 3 Meilen vor Sassnitz. Der Seenotrettungskreuzer Harro Köpke war 10 Minuten später dort, da standen die Menschen an Bord schon knietief im Wasser. Mit einer starken Pumpe wurde das Wasser aus der Yacht gepumpt, zumindest weitgehend. So konnte sie in den Sassnitzer Stadthafen geschleppt werden. Der große Rettungseinsatz auf dem Kummerower See bei Aalbude ist tragisch zu Ende gegangen. Hier hatte jemand am Mittag Hilferufe gehört. Polizei, Feuerwehr und Rettungsdienst haben gesucht, am Ende aber nur einen Toten bergen können. Hinweise auf Fremdverschulden gibt es nicht.
2: Deutschland und die Welt.
3: Deutschland geht mit wenig Gasvorrat in den Herbst und Winter. Das Bundeswirtschaftsministerium hat die Gashändler aufgefordert, ihre Speicher aufzufüllen. Derzeit sind sie nur zur Hälfte gefüllt, vermutlich wegen der aktuellen Marktlage. Der Iran-Krieg und die Sperrung der Straße von Hormuz haben die Preise in die Höhe getrieben. Vermutlich deshalb halten sich die Großhändler beim Einkauf zurück. In mehreren Bundesländern hat es am Abend schwere Unwetter gegeben. In Bayern sind Bäume auf Straßen und geparkte Autos gefallen. Verletzte gibt es dort nicht. In Rheinland-Pfalz berichtet die Polizei von Sturmschäden an Gebäuden und ebenfalls umgestürzten Bäumen. 2 Menschen sind schwer verletzt worden. Und in Fürstenwalde in Brandenburg hat ein Tornado am Nachmittag auch Bäume umgeworfen und Dächer abgedeckt. 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Und jetzt das Guten Morgenwetter mit Elisabeth.
4: Einen wunderschönen guten Morgen in unserer Landeshauptstadt in Schwerin am Schloss. Da haben wir aktuell 13 Grad. In Prerow, da sind es 15. Bis zu 25 Grad erreichen wir heute maximal. Hier und da geht es recht neblig in den Donnerstag los, aber ansonsten zeigt sich dann nachher die Sonne. Die Sonnenscheindauer liegt heute zwischen 10 und 12 Stunden. Ein bisschen was bekommen wir ab, aber dazu gibt es dann auch immer wieder ein paar Wolken und zum Nachmittag und Abend dann auch Schauer, zum Teil Gewitter und stürmische Böen an der Küste. Und der Zwei-Tage-Trend, morgen am Freitag haben wir einen Sonne-Wolken-Mix. Zum Nachmittag kann es ein bisschen nass werden. Ansonsten größtenteils trocken bis 25 Grad. Übermorgen am Samstag weiter wechselhaft bis 21 Grad.
5: 5.03 Uhr, Ostseewelle, der beste Verkehrsservice für unser Land mit der A14 Richtung Wismar. Im Kreuz Schwerin in der Überfahrt zur A24, wenn ihr Richtung Berlin wollt. Da gibt es Behinderungen nach einem Unfall und die A20 Richtung Stettin. Höhe Prenzlau Ost, Feuerwärmeeinsatz, da brennt ein LKW. Flitzerblitzer von euch schon gemeldet, stehen auf der A14 Richtung Karstädt, Höhe Platerberg. A24 Richtung Hamburg zwischen Zarentin und Galil, dann kurz vor Hamburg-Jenfeld auch nochmal. Und Richtung Berlin hinter Meinburg. B96 Rügenzubringer, Höhe Rastplatz-Rügenblick, beidseitig B108 im Warenshof aus Teterow kommend. B111 zwischen Bannemien und Wolgast, Abzweig Mölschow stehen sie auf beiden Seiten. B191 zwischen Eldena und Karstädt, Richtung Karstädt. B192 Ortseingang Sito aus Malchow kommend. B208 zwischen Metelsdorf und Wismar, Höhe Rotentor. B321 Bandenitz Richtung Hagenow. Und zwischen Markgrafenheide und Hinrichshagen auf dem Waldparkplatz. Habt ihr auch noch was entdeckt? Dann ruft er durch 0381 49 78 110. Denn keiner meldet mehr aktuelle Flitzerblitzer.
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5: Elisabeth für Andrea da, moin.
4: Guten Morgen.
5: Ingo für Yvonne, grüß dich.
6: Morgen.
5: Und wir haben heute einen Namen, der spielt eine Hauptrolle.
4: Haha.
7: Hallo, ich bin Ronny.
8: O, K, F, über 100 Kunden.
5: ist dein Chef. So ist nämlich. Und warum Ronny heute tatsächlich der Chef ist, das hört ihr noch in der nächsten Viertelstunde hier bei Ostseewelle. 5:04 ist es. Moin.
3: Moin.

0: Ich freue mich schon auf Christy Sirandi, Good Old Days. Das ist ein ganz neuer Hit hier bei Ostseewelle in der Playlist. Vorher, ich sage mal, wird nochmal gejault.
1: Ach, ja. Ganz gefühlvoll.
0: Ja.
1: Das ist kein Gejaule.
0: Ja, James Blunt kriegt das so fast schon wie so ein Wolf hin. Ne?
1: 5:08 Uhr ist es am Donnerstag. Guten Morgen.
0: You're beautiful.

0: Es ist 5.11 Uhr, einen schönen guten Morgen. Ihr hört Ostseewelle und Leute, heute ist ein ganz besonderer Tag für Ronnys, für alle, die Ronny heißen, weil heute ist nämlich Namenstag von Ronny. Und ihr wisst ja, ich hab's ja irgendwann mal eingeführt hier, ne? Dieses
1: Hallo, ich bin Ronny, der Sheriff hier am Ort.
0: Also immer wenn ein Ronny anruft, ne, dann kriegt er natürlich auch seinen Ronny hier. Und jetzt haben wir gesagt, dann müssen wir diesen Tag natürlich auch zu was ganz Besonderem machen. Und ich muss vorneweg sagen, wir wollen uns nicht lustig machen darüber, sondern wir klären heute mal wirklich auf, was hat es mit dem Namen Ronny eigentlich auf sich und alles drumrum um die Ronnys. Und ich würde gerne so viele Ronnys wie möglich ans Telefon holen heute Morgen.
2: Alle.
0: Ja, am besten alle. Von mir aus gerne. Also, wir können natürlich nicht jeden senden jetzt, das ist klar, das werden wir wahrscheinlich nicht schaffen, aber ich finde...
3: Ja, ruf mal durch gerne.
0: Ja, genau.
3: 0381 49 78 110. Alle Ronnys.
0: Ja, ich würde mal sagen, also keine Ahnung, so Pi mal Daumen, 100 sollten wir schaffen vielleicht heute Morgen.
3: Meinst du?
2: 120 in der Stunde, ja.
0: Ich weiß nicht, vielleicht schaffen wir das ja und dann... Also durchrufen einfach. Genau. Und außerdem klären wir kurz das letzte Mal, warum jeder Ronny eigentlich zu höheren Berufen ist und wie viele Babys heutzutage noch so genannt werden. Der Hammer. 5 vor 12. Ihr hört Ostseewelle am Namenstag von Ronny. Jetzt mit dem aktuellen Hit von Chris DeSerandi.

0: Guten Morgen, ihr hört Ostseewelle, 5.15 Uhr ist es, mal auf in diesen, heute haben wir Donnerstag, 20. August. Ich habe um diese Uhrzeit immer so ein bisschen Probleme damit, noch schon zu kapieren, welcher Tag ist. Wir gucken mal ganz kurz aufs Guten Morgenwetter.
1: Es geht aktuell recht frisch in den Donnerstag, Temperaturen so um 14 Grad bis zu 25 werden es, dazu heute aber viel Sonne mit dabei.
0: Auf den Straßen haben wir zwei Meldungen aktuell, einmal die A14 Richtung Wismar im Kreuz Schwerin in der Überfahrt zur A24 Richtung Berlin. Gibt es Behinderungen nach einem Unfall und die A20 Richtung Stettin zwischen Prenzlau Süd und dem Kreuz Uckermark. Vollsperrung jetzt wegen eines Feuerwehreinsatzes, da brennt ein LKW, Ostseewelle Umleitungsempfehlung, fahrt am besten Prenzlau Süd ab und weicht über Schmölln und dann die A11 aus. Habt ihr noch mehr entdeckt, ruft ihr durch auf der 0381 49 78 110. Wir haben ja gesagt, alle Ronnys dürfen sich heute Morgen bei uns mal melden. Heute ist nämlich Namenstag von Ronny und wir werden mal über den Namen heute einiges erfahren. Und jetzt hat sich gerade eben zum Beispiel schon der Andi von der Rettungshunde Staffel Vorpommern gemeldet.
2: Guten Morgen. Kennst du denn auch noch die Ronnys Popshow von früher?
0: Na klar.
2: Gab's auch immer als Doppel-CDs. Oder bist du dafür zu jung?
0: Ha! Damit hat er mir den Tag versüßt. Aber Ronnys Popshow, na klar, haben wir damals gehabt.
1: Okay.
0: Ich glaube, ein oder
1: mir
0: zwei CDs hatte ich noch.
1: Nee. Aber ja, ich bin dann zu jung.
0: Nee, du bist auf jeden Fall zu jung. Und Ingo ist zu alt, der kennt die auch nicht.
3: Ich hab die erfunden.
0: Also, wir wollen heute Morgen alle Ronnys mal ans Telefon holen. So viele wie möglich hier bei Ostseewelle. 0381 49 78 110, wer Ronny heißt. Einfach mal durchbimmeln. 5.17 Uhr ist es. Moin.

0: 5.20 Uhr ist es, ihr hört Ostseewelle. Schönen guten Morgen am Donnerstag, 20. August, heute Namenstag für alle Ronnies. Und wir haben gesagt, wir wollen so viele Ronnies wie möglich ans Telefon kriegen.
1: Moin, Uwe und Elisabeth, hier ist Ronny, hi.
2: Hallo, Ronny!
0: Der Erste, der durchruft und der kriegt
2: Ronny,
0: natürlich.
2: Ich mache Fjorm und
0: Ronny, danke, dass du anrufst. Und jetzt sag doch mal, wie geht's dir denn mit diesem Namen? Macht man sich da immer noch lustig?
1: Nö, also bei mir bisher nicht.
0: Du lebst ganz ruhig, ja?
1: Jo.
0: Schön. Wo kommst du her?
1: Ich komme aus Kams.
0: Kams, Fanshow da hinten, die Ecke, Schwerin, genau.
1: Ja, genau.
3: Sehr
1: genau,
3: schön. Aber genau. Ronny, dann auf dir auf jeden Fall herzlichen Glückwunsch heute zu deinem Namenstag.
1: Jo, vielen Dank.
0: Jo, reingehauen.
1: Jo, bis später, ciao.
0: So, noch mehr Ronnys natürlich auf der 0381 49 78 110. Woher kommt dieser Hype eigentlich um Ronny überhaupt? Also vor allen Dingen damals zu DDR-Zeiten. Und wofür das hin? Ja. Da kommen wir heute auch noch zu bei uns in der Show bis 9, ich sag mal spätestens 10. 5.21 Uhr.

0: 5.28 Uhr, hier hat Ostseewelle, einen schönen guten Morgen. Ich glaube, wir können ein bisschen sanfter, aber wir können auch richtig gute Laune. Nächste halbe Stunde der Beweis wieder dafür. Die Black Eyed Peas, die 2000er, Got a Feeling und alle aktuellen Hits. Da gibt es eine schöne Nummer von Tiffany Harris, Vertigo.
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0: Es ist 5.30 Uhr, Ostseewelle hier mit dem Guten Morgen-Update von Ingo Lorenz.
3: Die Seenotretter haben diese Nacht 6 Menschen in Sicherheit gebracht, darunter 3 Kinder. Die 12 Meter Segeljacht hatte vor Sassnitz Wassereinbruch. Die Retter haben Wasser abgepumpt und das Boot dann in den Hafen geschleppt. Der Rettungseinsatz auf dem Kummerower See hatte keinen Erfolg. Der vermisste Mann ist tot geborgen worden. Hilferufe hatten am Mittag zu der großen Suche geführt. Die deutschen Gasspeicher sind derzeit nur zur Hälfte gefüllt. Die hohen Preise lassen die Betreiber offenbar nur zögerlich einkaufen.
0: 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Jetzt sind wir beim Guten Morgen mit an.
4: Wir haben aktuell Temperaturen zwischen 12 und 15 Grad. Dazu geht es stellenweise ein bisschen neblig los, aber die Sonne zeigt sich dann heute wirklich viel. Die Sonnenscheindauer liegt zwischen 10 und 12 Stunden. Zum Nachmittag zieht es sich etwas zu und es kann auch ein paar Schauer und Gewitter geben, bis 25 Grad heute maximal. Der Zwei-Tage-Trend dann weiter wechselhaft. Morgen am Freitag Sonne, Wolken, etwas Regen bis 25 Grad. Übermorgen am Samstag bis 21 Grad.
0: 5.30 Uhr, Ostseewelle, der beste Verkehrsservice für unser Land mit der A14 Richtung Wismar. Im Kreuz Schwerin in der Überfahrt zur A24 Richtung Berlin gibt es Behinderungen nach einem Unfall und Vollsperrung wegen eines Feuerwehreinsatzes auf der A20 Richtung Stettin. Der läuft zwischen Prenzlau Süd und dem Kreuz Uckermark, da brennt ein LKW. Die Ostseewelle Umleitungsempfehlung, fahrt Prenzlau Süd runter, weicht dann über Schmüllen und die A11 aus. Blitzer stehen auf der A14 Richtung Karstädt, Höhe Platerberg, A24 Richtung Hamburg zwischen Zarentin und Gallin, kurz vor Hamburg-Jenfeld und Richtung Berlin hinter Mainburg. B96 Rügenzubringer, Höhe Rastplatz-Rügenblick, beide Richtungen. B108 in Warenshof aus Teterow kommend. B111 zwischen Bannemien und Wolgast, Abzweig Mölschow stehen sie beidseitig. B191 zwischen Eldenau und Karstädt Richtung Karstädt. B192 Ortseingang Sito aus Malchow kommend. B208 zwischen Metelsdorf und Wismar, Höhe Rotentor. B23 Bandenitz Richtung Hagenow und zwischen Markgrafenheide und Hinrichshagen auf dem Waldparkplatz. Habt ihr auch noch was entdeckt? Ruft er durch 0381 49 78 110, denn keiner meldet mehr aktuelle Flitzerblitzer.
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0: Haben wir schon wieder 5.31 Uhr. Bei vielen hat vor einer Minute wahrscheinlich der Wecker geklingelt. Mhm. Ist ja denn, ihr macht so wie einige, die immer so ungerade Zahlen nehmen, ne?
4: Ja, das mache ich wirklich.
0: Wann hast du immer?
4: Na, jetzt 3.13 Uhr.
0: 3.13 Uhr? Mhm. Okay. Ja. Ingo?
3: Einer um 2.59 Uhr und einer um 3.07 Uhr.
0: Du bist Snooze-Tastenbetätiger oder?
3: Ich bin Doppelwecker.
0: Na gut.
3: Nutzer.
0: Bei mir ist, ich bin leider immer vorm Wecker wach, deswegen stehe ich dann immer schon gleich auf. So Leute, dann lasst uns mal durchstarten. R.E.M., Shiny Happy People, cooler 90er, gleich ein bisschen was handgemacht ist. Vorher gibt's noch Pink mit Trustfall. Moin.
4: Moin.

0: 30 ist es, guten Morgen. Ihr hört Ostseewelle auf dem Weg in den Donnerstag und wir kommen mal zu den Lieblingsschlagzeilen des Morgens. Andreas im Urlaub, dafür ist Elisabeth da.
1: Guten Morgen. Bei mir geht's um Fußballer Dennis Undorf. Der hat jetzt gesagt, ich wäre fast zweimal wegen Schrimps gestorben.
0: Das ist er allergisch oder was?
1: Ja, am Freitag sehen wir ja im Ostseestadion, ne, Hansa in der ersten Runde DFB-Pokal gegen Stuttgart. Ja, da spielt er ja bei Stuttgart. Und er wusste das selber nicht, dass er echt eine starke Allergie gegen Meeresfrüchte hat.
0: Okay.
1: Das heißt, er darf keine Schrimps essen, keine Garnelen, kein Hummer, keine Muscheln. Und er hat zweimal wirklich Schrimps gegessen, eine heftige Reaktion gekriegt, allergische Reaktion, wirklich alles komplett angeschwollen, Atemnot.
0: Ui, ui.
1: Ja, jetzt verzichtet er drauf, weil er es eben weiß. Ansonsten ist er aber extrem scharf. Das mag er.
0: Das finde ich super. Scharf, meh.
2: Ingo. Bahn erklärt Kühlkonzept für Stuttgart 21. Netz spottet. Kommt aus dem Fokus und auf die Bahn eindreschen ist im Moment ja beliebt, nicht? Aktuell, weil der Pannenbahnhof Stuttgart 21 ist ja gerade mal wieder ein paar Jahre nach hinten geschoben worden, weil er keine Klimaanlage bekommen soll. Und jetzt spotten im Netz viele, macht nichts, der wird eh erst zur nächsten Eiszeit fällig. Die Bahn sagt, der Bahnhof liegt doch in der Erde, da ist es eh kühl. Und dann gibt es auch noch so einen Regio-Lokführer, der privat viele Bahnvideos rausbringt. Peter Liskay nennt er sich. Mhm. Und der sagt zum Beispiel:
3: Wollt ihr mich eigentlich komplett verscheißern? Googelt mal, wie viele Bahnhöfe in Deutschland eine Klimaanlage haben. Habt ihr? Da steht jetzt sowas wie fast keiner.
2: Ist ja auch logisch, ne? Eine Bahnhofshalle ist total offen, da würde die kalte Luft einfach rausströmen.
0: Ja.
2: Und mal ehrlich, meine, ob Stuttgart 21 jetzt irgendwann mal funktioniert oder nicht, warum sollte man nach Stuttgart fahren?
0: So, jetzt hattet ihr zweimal Stuttgart.
1: Mhm.
0: Und ich würde gleich nochmal Richtung Manchester. Da hat nämlich ein Mann 300 Menschen den Urlaub ruiniert.
2: Ups.
0: Was da passiert ist, das klären wir nach dem aktuellen Hit von Tiffany Harris. Hier ist Vertigo, 5:42 Uhr. Moin.
1: Moin.

0: Ein Mann, der 300 Menschen in Urlaub ruiniert hat. Dazu kommen wir gleich hier bei Ostseewelle noch. Wir gucken vorher noch mal ganz kurz aufs Guten Morgenwetter.
1: Heute haben wir viel Sonne, zum Nachmittag etwas Regen bis 25 Grad.
0: 5.44 Uhr, Benjamin.
2: Guten Morgen, B108 in Molzow wird der Blitzer aufgebaut, beidseitig.
0: Alles klar, dankeschön. Ja. So, kommen wir zur Lieblingsschlagzeile des Morgens, die bin ich euch noch schuldig. Ja. Dieser Mann hat 300 Menschen den Urlaub ruiniert und zwar am 22. Juni 24. Ist schon ein bisschen her. Mhm. Da wollte ein Flugzeug voller Urlauber von Manchester nach Dalaman in die Türkei fliegen. Mhm. Zwei davon, Jason M. und seine Frau. Er 57, sie ein bisschen jünger. Und dann kam es zum Krach an Bord. Die Gattin soll eine Bemerkung über den Akzent eines Mitreisenden gemacht haben. Und wie das dann so ist, dann schaukelte sich das so ein bisschen hoch. Mhm. Mann hat sich eingemischt, wurde immer lauter und wollte am Ende Alkohol. Mhm. So. Und er hat sich immer weiter reingesteigert, hat dann rumgebrüllt. Und dann haben die Flugbegleiter gesagt, du bekommst von uns nichts mehr Alkohol und so. Ne? Und er immer aggressiver geworden, bis der Captain gesagt hat, so jetzt reicht's mir. Und hat ihm mit einem Verweis aus dem Flieger gedroht. Dann ist erstmal kurz Ruhe eingekehrt, hat sich wieder hingesetzt, dann ist der Flieger Richtung Startbahn gerollt und ab da ging das weiter. Hat er sich gedacht, okay, jetzt bin ich safe? Nee. Der hat dann richtig losgeschrien, die Flugbegleiterin, verdammter Nazi und Schlampe beschimpft und so, ne?
3: Das Übliche.
0: Ja, naja, also ich weiß nicht, ob man das unbedingt machen muss. Und das war dann dem Captain zu viel.
1: Ja.
0: Er hat den Start abgebrochen, ist zurück zum Gate. Das Paar haben sie dann der Polizei übergeben. Die wurde auch noch beschimpft mit ganz bösen Worten. Und damit war dann eben das Zeitfenster für den Start auch vorbei. Ja. Flug gestrichen.
1: Oh Mann.
0: Die anderen Passagiere mussten untergebracht werden und versorgt werden. Jetzt kam das Gerichtsurteil zu dieser Nummer. 8 Monate Haft auf Bewährung.
3: Ja.
0: Außerdem muss er 120 Tage lang auf Alkohol verzichten. 300 Stunden gemeinnützige Arbeit leisten. Ja. 500 Pfund Gerichtskosten zahlen. Lebenslanges Flugverbot bei der Airline und die will jetzt noch über eine Zivilklage 52.000 Euro von Jason M. einfordern.
3: Ja. Naja, und wenn die 300 Passagiere auch noch klagen,
0: dann wird es richtig fies, ne? Also, das sollte man sich immer dreimal überlegen. Ich finde sowieso, diese Pöbelei, die hat so zugenommen.
1: Ja.
0: Warum kann man sich denn nicht mal ein bisschen entspannen und über manche Dinge hinwegsehen?
1: Geht in Urlaub.
0: Echt mal. 5.46 Uhr, Ostseewelle hier. 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

0: 5.49 Uhr ist es, ihr hört Ostseewelle, einen schönen guten Morgen. Und ihr wisst ja, wir haben hier morgens eingeführt, immer wenn ein Ronny anruft, dann bekommt er natürlich auch seinen Ronny. Ja. Ne? Und das Lustige ist, heute ist Namenstag aller Ronnys. Und es ist ja natürlich klar, dass wir hier bei Ostseewelle auf diesen Zug dann aufspringen. Wir haben gesagt, heute sollen sich bitte mal alle Ronnys bei uns melden, die uns hören.
1: Guten Morgen, hier ist ein Ronny.
0: Der Ronny.
2: Hallo.
0: Dürfen wir auch für dich den Ronny spielen?
1: Na klar.
3: Hallo, ich bin Ronny, der Sheriff hier am Ort.
0: Chef, herzlichen Glückwunsch zum Namenstag, mein Lieber.
1: Okay.
2: Ronny, wie viele Ronnys kennst du denn noch?
1: Oh, bestimmt 10 Stück.
0: Wir machen das ja nicht, um uns lustig zu machen über Ronny, sondern einfach, weil es cool ist, auch mit diesem Song. Hast du den Eindruck, dass wir uns über Ronnys lustig machen?
1: Nee, auf keinen Fall.
2: Guck mal, auch unsere Yvonne aus den Nachrichten, die hat ja auch ihre Katze Ronny genannt, einfach weil wir es richtig cool finden.
1: So schöner Name.
0: Ja. Ja. Würdest du dein Kind heute nochmal Ronny nennen?
1: Jo, würde ich machen.
0: Hast du denn Kinder?
1: 2 Stück.
0: Und die Tochter heißt Ronny?
1: 2 Söhne.
0: 2 Söhne, alles klar. Ja. Ronny, dann wünschen wir dir einen wunderschönen Morgen und hau rein.
1: Hau rein.
0: So, ihr heißt auch Ronny? Dann
2: na
0: meldet
2: dann
0: euch doch mal 0381 49 78 110. 9 Minuten vor 6 ist es. Ostseewelle mit dem aktuellen Hit von Somber. Hier ist Undressed. Moin.

0: 6 Minuten vor 6, ihr hört Ostseewelle, einen schönen guten Morgen. 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

0: Auf in den Donnerstag, guten Morgen. Ihr hört Ostseewelle, die meiste Musik mit allen aktuellen Hits. Jeden Tag, den ganzen Tag. Nächste halbe Stunde, neue Nummer von One Republic mit am Start. Und wir haben für euch zwischendrin zur Abwechslung auch immer mal einen coolen 90er, eben wie Britney Spears zum Beispiel oder auch die Backstreet Boys in der nächsten halben Stunde. We've got it going on.
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4: Rettungseinsatz vor Rügen. Deutsche Gasspeicher nur halb voll. Das Guten Morgenwetter mit Elisabeth.
5: Sonne, Wolken und Regen heute bis 25 Grad.
4: Guten Morgen, ich bin Ingo Lorenz. Mayday, Mayday, Mayday. Nur schwach ist der Notruf von der Ostsee am späten Abend zu hören gewesen. Doch er hat 6 Menschen auf einer Segeljacht das Leben gerettet. Sie hatten massiven Wassereinbruch. Ostseewelle-Reporter Alexander Stut.
6: Die polnische 12-Meter-Jacht geriet auf Höhe der Piratenschlucht vor Rügen in Seenot. Nach dem Notruf ließ sofort der Sassnitzer Seenotkreuzer Haro Kübke aus. Höchste Eile war geboten, denn an Bord waren auch 3 Kinder. Immer mehr Wasser lief in die Yacht. Nach gut 10 Minuten erreichten die ersten Einsatzkräfte das Boot. Es wurde sofort damit begonnen, Wasser abzupumpen. Danach wurde die polnische Yacht in den Sassnitz-Stadthafen geschleppt. Die Kameraden der Feuerwehren aus Glowe, Sagard und Sassnitz sicherten das Boot. Der Skipper und die 5-köpfige Familie blieben unverletzt. Die Ursache für den Wassereinbruch ist noch unklar.
4: Zu viel Tempo auf nasser Straße, das hat auf der A19 am Nachmittag 5 Autoinsassen ins Krankenhaus gebracht. Der Mercedes Vito ist bei Dolken ins Schleudern gekommen, hat sich überschlagen und ist im Graben auf dem Dach liegen geblieben. Im Einsatz waren Rettungsdienst, Notarzt, Hubschrauber und Feuerwehren.
3: Deutschland und die Welt.
4: Deutschland geht mit wenig Gasvorrat in den Herbst und Winter. Das Bundeswirtschaftsministerium hat die Gashändler aufgefordert, ihre Speicher aufzufüllen. Die sind derzeit nur zur Hälfte gefüllt, vermutlich wegen der Marktlage. Der Iran-Krieg und die Sperrung der Straße von Hormuz haben die Preise in die Höhe getrieben. Vermutlich deshalb halten sich die Großhändler beim Einkauf zurück. Der Bundesverband der Verbraucherzentralen warnt vor steigenden Gaspreisen. Die russische Polizei hat in St. Petersburg einen Deutschen festgenommen. Das Auswärtige Amt sagt, man bemühe sich, konsularische Unterstützung zu leisten. Russische Exilmedien berichten, dem 41-Jährigen werde vorgeworfen, er habe für die Stiftung von Alexei Nawalny gespendet, der in Haft umgekommen ist, umgerechnet 9 Euro. 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Und jetzt das Guten Morgenwetter mit Elisabeth.
5: Wir haben aktuell Temperaturen zwischen 12 und 13 Grad bei uns in Mecklenburg-Vorpommern. Bis zu 25 Grad können es heute maximal werden. Hier und da geht es so ein bisschen neblig in den Donnerstag. Ansonsten kommt dann die Sonne raus und bleibt auch eine Weile. Die Sonnenscheindauer liegt zwischen 10 und 12 Stunden. Zum Nachmittag und Abend zieht es sich dann vermehrt zu. Es kann einige Schauer und auch Gewitter geben. Zum Teil sind auch stürmische Böen mit dabei. Und der Zwei-Tage-Trend. Morgen am Freitag wechseln sich Sonne und Wolken ab. Auch da zum Nachmittag wieder einige Schauer mit dabei. Bis 25 Grad maximal. Übermorgen am Samstag dann viele Wolken, zwischendurch etwas Sonne, aber auch örtlich ein paar Schauer mit dabei. Bis 21 Grad.
0: 6.03 Uhr, Ostseewelle, der beste Verkehrsservice für unser Land mit der A20 Richtung Stettin. Zwischen Prenzlau Süd und Kreuz Uckermark rechte Spur jetzt nach einem LKW-Brand gesperrt. Blitzer, aufgebaut auf der A14 Richtung Karstädt, Höhe Platerberg. A24 Richtung Hamburg zwischen Zarentin und Galin und kurz vor Hamburg-Jenfeld. Und Richtung Berlin stehen sie hinter Mainburg. Dann auf der B96 Rügenzubringer, Höhe Rastplatz Rügenblick, beide Richtungen. B108 Warenshof aus Teterow kommend. B111 zwischen Bannemien und Wolgast, Abzweig Mölschow, stehen sie beidseitig. B191 zwischen Eldena und Karstädt, Richtung Karstädt. B192, Ortseingang Sito aus Malchow kommend. B198 zwischen Gramzow und Bietikow, Abzweig Weselitz. B208 zwischen Metelsdorf und Wismar, Höhe Rotentor. B23 Bandenitz Richtung Hagenow. Zwischen Margrafenheide und Hinrichshagen auf dem Waldparkplatz stehen sie. Und moin nochmal.
7: Guten Morgen, Olli hier.
0: Olli.
7: Die bauen gerade einen Blitzer auf in Molzow. aus Wahn kommt Richtung Tittow.
0: Die B108, Dankeschön. Habt ihr noch was entdeckt, ruft er durch 0381 49 78 110. Denn keiner meldet mehr aktuelle Flitzerblitzer.
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5: Käffchen und ein schönes Marmeladenbrötchen. Frühstück heute mal bei Bäckerei Ronny Grimm in Villan, Landkreis Ludwigslust-Parchim. Heute ist nämlich Ronny-Namenstag.
0: Jawohl.
5: Und das feiern wir. Unser Ziel, so viele Ronnys wie möglich ans Telefon zu bekommen. Deswegen, wenn ihr Ronny heißt, ruft gern mal durch auf unserer Studio-Hotline. 0381 49 78 110.
0: Jetzt haben wir für euch erstmal einen aktuellen Hit von One Republic zum entspannt durchstarten. Hier ist Need Your Love. Moin.
5: Moin. Moin.

0: hört Ostseewelle um 6.08 Uhr am Namenstag aller Ronnys. Moin!
1: Guten Morgen, hier ist Ronny.
0: Hallo!
2: Hallo, ich bin Ronny, der Sheriff hier im Ort.
0: Ist der Chef, so sieht's nämlich aus. Bist du Chef oder musst du zur Arbeit?
1: Nein, ich bin jetzt gerade los nach Arbeit, ja.
3: Aber Ronny, du hast gute Laune und du hast heute Namenstag. Herzlichen Glückwunsch.
1: Ja, cool.
0: Genau. Wir klären übrigens gleich noch auf, gibt ganz, ganz viele Fakten über Ronnys. Ja. Und das heißt unbedingt dranbleiben, weiter Ostseewelle hören.
1: Na klar.
0: Gut, reingehauen, danke fürs Melden.
1: Ja, ciao.

0: So, Backstreet Boys warten schon auf euch. We've got it going on, die 90er hier bei Ostseewelle. 6.12 Uhr ist es und wir feiern heute mal alle Ronnys, denn heute ist Namenstag.
1: Aber was bedeutet der Name denn eigentlich überhaupt und wie viele heißen so? Das klärt mal unser Ronny-Experte Axel Prokhoff.
2: So gut wie jeder kennt einen Ronny. Oder auch drei. Einen aus der Schule, einen von der Arbeit und einen, der immer noch denselben Manta fährt. Denn in der DDR war Ronny ein absoluter Kultname. Von 1975 bis 1983 war Ronny einer der beliebtesten jungen Namen überhaupt. Doch dann hat der Trend erstmal nachgelassen. Nach Schätzungen wurden in den letzten 25 Jahren in Deutschland gerade mal nur noch rund 200 Babys Ronny genannt. Jetzt könnte der Kultname ein Comeback feiern, dank TikTok-Memes. Prominente Ronnys gibt's auch. Ronnie Wood von den Rolling Stones oder DJ Ronny Rockstroh, unter anderem mit dem 2010er-Hit Tanzen.
3: Ich will doch nur tanzen, ich will spielen, komm spiel mit mir.
2: Bei diesen krassen Sachen, da ist es eigentlich verwunderlich, dass Harry Potters bester Freund nie diesen Spitznamen bekommen hat. Ronny Weasley wäre doch eigentlich viel cooler.
4: Du bist ja ein verrücktes Huhn.
2: Ronnys gelten übrigens als bodenständig, direkt, immer hilfsbereit. Also die Sorte Mensch, die dir beim Umzug hilft, dafür aber 4 Bier und ein Grillerchen als Bezahlung erwartet. Der Name kommt ursprünglich aus dem Altnordischen. Er geht auf Rögnvalda zurück. Und das bedeutet sinngemäß mächtiger Herrscher mit gutem Rat. Also, wenn euer Ronny heute wieder erklärt, wie man richtig grillt, wie man richtig einparkt oder wie man richtig Fußball spielt, dann wundert euch nicht, denn er erfüllt nur seinen historischen Auftrag. So.
0: Ja. Heute Namenstag Ronny und meine Lieben. Ich habe ja gesagt, ich gehe davon aus, dass wir 100 Ronnys heute schaffen, die sich bei uns melden. Mhm. Jetzt haben wir gerade gehört, dass also in den letzten 25 Jahren nur 200 in ganz Deutschland geboren wurden. Jetzt weiß ich nicht, ob man nach unten korrigiert.
1: Nein.
0: Aber wir bleiben dran jetzt, ne? Also meldet euch, wenn ihr Ronny heißt.
1: 0381 49 78 110. Alle Ronnys einmal durchrufen.
4: Yeah.

0: 6.18 Uhr, ihr hört Ostseewelle, einen schönen guten Morgen auf in den Donnerstag. Wir haben den 20. August und wir hören mal kurz aufs Guten Morgenwetter.
1: Die Sonne küsst uns heute Gott sei Dank wach. Zum Nachmittag gibt es ein paar Schauer bis 25 Grad.
0: Landkreis Mecklenburgische Seenplatte, B104 zwischen Rosenow und Rezerow, Höhe ab 2 Galenbeck. Achtung bitte, ein totes Reh. Dann moin.
2: Guten Morgen Ostseewelle, Ronny aus Tederow hier. In Molzow Richtung Waren wird gerade der Blitzer eingemessen.
0: Dankeschön. Lieber Ronny.
1: Ronny.
0: Ja, Ronny, ne? Ihr wisst, Namenstag heute, den feiern wir ab hier und
1: Na los.
3: Hallo, ich bin Ronny, der Sheriff hier am Ort.
4: So.
3: OKF, über 100 Kunden. Ronny ist der Chef.
0: So, jetzt erstmal gut. Moin.
5: Hallo, guten Morgen, hier ist Marion. Ich wollte gerne einen Blitzer melden. Und zwar im Küstenwald, Richtung Kreimüritz und Richtung Ribnitz, bitte.
0: Jawohl, dankeschön. Habt ihr auch noch was entdeckt oder heißt ihr Ronny? Wir wollen heute so viele Ronnys wie möglich ans Telefon holen. Dann 0381 49 78 110.

0: Kannst du das mal lassen?
1: Das tut weh.
0: Elisabeth zerstört hier die Einrichtung. Was machst du denn? Das hat dir nur gescheppert gerade.
1: Ich habe mein Knie gestoßen am Tisch. Ich wollte so Bein überschlagen und ja. Bam.
0: Siehste, 6.22 Uhr ist es. Ihr hört Ostseewelle. Moin.
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0: Ja, mal hören, was dieser Donnerstag so bringt, außer blaue Flecken. Es geht los mit Widder.
3: Heute ist Teamarbeit euer Schlüssel zum Erfolg. Gemeinsam ist die Sache schneller vom Tisch und macht sogar mehr Spaß.
0: Stier?
3: Der Grill könnte heute ruhig nochmal heiß laufen.
0: Das stimmt.
3: Ein spontaner Abend mit Freunden wird besser als jedes andere große Programm.
0: Zwillinge.
3: Ihr seid schlagfertig und habt immer den passenden Spruch parat. Damit sammelt ihr heute jede Menge Sympathiepunkte.
0: Krebs?
3: Ein kleiner Geldsegen kommt gerade recht, aber gebt nicht gleich wieder alles für schöne Dinge aus.
0: Löwe.
3: Euer Sommerflirt entwickelt sich langsam in eine interessante Richtung. Vielleicht steckt doch mehr dahinter.
0: Jungfrau.
3: Im Job wird es kurz hektisch, aber keine Sorge, mit eurem Organisationstalent habt ihr alles schnell im Griff.
0: Waage.
3: Ein freier Abend ohne Verpflichtungen ist heute Gold wert. Macht genau das, worauf ihr Lust habt.
0: Skorpion.
3: Vertraut eurem ersten Eindruck. Euer Bauchgefühl erkennt heute schneller als jeder Kopf, was Sache ist.
0: Schütze.
3: Ihr könnt euch kaum konzentrieren, weil draußen der Sommer nochmal ruft. Erledigt eure Pflichten, danach gehört der Abend euch.
0: Steinbock.
3: Jemand bittet euch um Hilfe. Sagt ruhig ja, aber übernehmt nicht gleich die komplette Arbeit.
0: Wassermann.
3: Zufälle gibt's. Ihr trefft jemanden genau dort, wo ihr ihn niemals erwartet hättet.
0: Und bei den Fischen haben wir heute Sokolovs Kirschfleck-Salmler.
3: Heute liegt Gemütlichkeit in der Luft, Lieblingsessen, Lieblingsmensch und vielleicht später noch ein Eis. Perfekt.
0: Und dann noch Lieblingssender, Ostseewelle hier, 6.24 Uhr. Moin.

0: 6.28 Uhr ist es, ihr hört Ostseewelle, guten Morgen.
1: Guten Morgen, Ronny hier. Ich wollte mir einfach mal melden, mitmachen. Hier ist auch ein Ronny aus Vorpommern-Greifswald. Grüße gehen raus und macht weiter so.
0: Jawohl, Dankeschön.
2: Heute hat Ronny Namenstag, genau. Deswegen, wenn ihr Ronny heißt, ruft gern durch auf unserer Studio-Hotline 0381 49 78 110. Das feiern wir heute ab.
0: Ich habe gesagt, wir schaffen 100. Im Moment sind wir davon noch weit weg.
2: Ja.
0: Was haben wir denn jetzt zusammen so an Ronnys? Sind erst irgendwie 8 oder 10?
2: Ja,
0: oder so?
2: Bei 8.
0: Bei 8 sind wir. Naja gut, aber wir haben ja jetzt noch 3,5 Stunden Sendung, wenn ich richtig gerechnet habe. Vielleicht schaffen wir es noch. Gleich haben wir für euch einen aktuellen Hit von Martin Garrix und Ed Sheeran. Absolute gute Laune Nummer, Repeat It. Und David Guetta, Teddy Swims und Tones and I. Das geht auch richtig schön nach vorne.
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0: Es ist 6.30 Uhr, Ostseewelle hier mit dem Guten Morgen-Update von Ingo Lorenz.
7: Die Seenotretter haben diese Nacht 6 Menschen in Sicherheit gebracht, darunter 3 Kinder. Die 12 Meter Segeljacht hatte vor Sassnitz Wassereinbruch. Die Retter haben Wasser abgepumpt und das Boot in den Sassnitzer Hafen geschleppt. Die deutschen Gasspeicher sind derzeit nur zur Hälfte gefüllt. Die hohen Preise lassen die Betreiber offenbar nur zögerlich einkaufen.
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7: In Barbe auf Rügen hat ein 64-jähriger Volvo-Fahrer am unbeschrankten Bahnübergang am Abend zunächst gehalten, ist dann aber losgefahren. Den Zug des rasenden Roland hat er offenbar übersehen und ist dagegen gefahren. Glück dabei, weder er noch jemand von den über 100 Passagieren wurden verletzt.
0: Alle wichtigen Infos hört ihr jederzeit nochmal nach in der Ostseewelle-App und alles ausführlich gibt's wieder um 7. Wir sind beim guten Morgenwetter.
2: Jetzt am Morgen wirklich noch ein Jäckchen überziehen. Zwischen 12 und 15 Grad haben wir aktuell. Rund ums Fischland da ist Zings aktuell eine dicke Regenwolke. Die verzieht sich aber und dann zeigt sich auch überall die Sonne. Die Sonne scheint dauer. Liegt zwischen 10 und 12 Stunden. Zum Nachmittag kommen dann neue Schauer, auch Gewitter, zum Teil stürmische Böen, eventuell auch so ein bisschen Hagel, bis 25 Grad heute maximal. Der 2-Tage-Trend, morgen am Freitag bleibt es wechselhaft, Sonne, Wolken und Regen bis 25 Grad, übermorgen am Samstag bis 21 Grad.
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0: A20 Richtung Stettin zwischen Prenzlau Süd und Kreuz Uckermark, rechte Spur immer noch gesperrt. Da gab es eine LKW-Brand heute Morgen. Landkreis Mecklenburgische Seenplatte, B104 zwischen Rosenow und Ritzerow, Höhe Abzweig Galenbeck, totes Tier. Und Lebende hat Doreen für uns.
9: In dem Dorf Großmolzahn in Nordwestmecklenburg, da ist eine Schafherde ausgebüxt und die befindet sich leider mehr auf der Straße als auf der Wiese.
0: Okay, danke schön fürs Bescheid sagen. Blitzer, Blitzer. A14 Richtung Karstädt, Höhe Platerberg. A24 Richtung Hamburg zwischen Zaretin und Galin. Und vor Hamburg-Jenfeld und Richtung Berlin stehen sie hinter Meinburg. Dann B96 Rügenzubringer, Höhe Rastplatz Rügenblick auf beiden Seiten. B108 Warenshof aus Teterow kommend und in Molzow beidseitig. Auf der B111 stehen sie zwischen Bannemien und Wolgast, Abzweig Mölschow beidseitig. B191 zwischen Eldena und Karstädt, Richtung Karstädt. B192 Ortsangang Sito aus Malchow kommend. B198 zwischen Gramzow und Bietikow, Höhe Abzweig Weselitz. Dann B208 zwischen Metelsdorf und Wismar, Höhe Rotentor. B23 Bandenitz Richtung Hagenow immer noch. Zwischen Greilmüritz und Hirschburg auf beiden Seiten. Zwischen Markgrafenheide und Hinrichshagen auf dem Waldparkplatz, Schallmühle Richtung Wittenburg und moin.
10: Moin, Mike hier. Mike. Ich wollte einen Blitzer melden im Parchim im Ziegeleiweg, in der 30er-Zone.
0: Danke. Habt ihr auch noch was entdeckt? Ruft er durch auf der 0381 49 78 110. Denn keiner meldet mehr aktuelle Flitzerblitzer.
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0: Das Andrea, das ahnt sich im Urlaub. Dafür ist Elisabeth da. Schönen guten Morgen.
2: Guten Morgen.
0: Yvonne ist auch im Urlaub. Dafür ahnt sich Ingo in der Nachrichtenredaktion. Schönen guten Morgen.
7: Ich sag nur Hello again.
0: Martin Garrix und Ed Sheeran gibt's jetzt. Aktueller Hit zum Aufstehen. Repeat it. 6:33 Uhr. Moin.

0: gefühlvoll hier bei Ostseewelle. Jetzt 6.37 Uhr. Schönen guten Morgen jetzt mit Adele und...
1: Hello.

0: Schönen guten Morgen um 6.40 Uhr.
1: Für viele ist ja der Freitag sowieso der schönste Tag der Woche, was zumindest Arbeitstag anbetrifft. Aber für dich, Elisabeth, morgen der Tag des Monats eigentlich schon fast, ne?
0: Oh ja, Flutlichtspiel im Ostseestadion. Die erste Runde vom DFB-Pokal. Hansa Rostock trifft ja da auf Stuttgart. Mhm. Und alle sind total heiß auf dieses Spiel. Mit Stuttgart kommt ja ein Bundesligist. Mhm. Und da sind ja auch so einige Nationalspieler dabei. Unter anderem ja auch Dennis Undorf.
1: Richtig. Und Leute, morgen früh schenken wir euch Freitickets für dieses Spiel. Kurz nach 7 und kurz nach 9 bei uns hier im Guten Morgen. Und wie so eine Fußballspieler angelernt werden, das weiß einer ganz bestimmt, und zwar unser Kollege Jans Herbst.
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3: Um junge Fußballer zu Profis zu machen, schickt man sie von Station zu Station. Erst wird beim Friseur ein Low-Taper-Fade rasiert, Seite kurz oben lang. Dann kriegt er Tattoos, mindestens ein ganzer Arm muss voll mit Tinte sein. Dann Modeabteilung, da werden ihm eine Designer-Kulturtasche, Kopfhörer und eine zu große Sonnenbrille angezogen, damit er beim Aussteigen aus dem Mannschaftsbus auch als Fußballprofi erkannt wird. Dann kriegt er ein Insta-Profil mit 800.000 Followern und lernt unter jedes Mannschaftsbus Foto zu schreiben.
4: We keep fighting.
3: Dann geht er noch in die Foulschule und übt, nach einem leichten Kontakt 3 Meter weit zu fliegen und sich das Schienbein zu halten. Und zum Schluss noch die Presseabteilung. Da wird ihm beigebracht, auf jede Frage zu antworten mit:
4: Wir denken von Spiel zu Spiel.

0: 6.45 Uhr ist es. Guten Morgen.
1: Ja, guten Morgen, liebes Ostseewelle-Team. Hier ist Ronny aus Rostock. Ich wünsche euch einen wunderschönen Tag. Macht weiter so. Ihr seid einfach nur klasse.
0: Ach, das hat er aber schön gesagt, oder? Tja, Ronny war einer der beliebtesten DDR-Vornamen überhaupt. Und heute hat er Namenstag. Deswegen haben wir gesagt, alle Ronnys mal melden bei uns. Ich würde mir wünschen, dass wir vielleicht so sogar auf 100 kommen. Ich weiß nicht, ob die Zahl hochgegriffen ist, aber das ist unser Ziel auf jeden Fall heute Morgen.
2: Perfekt, weil ja wettertechnisch so ein kleines Hoch-Ronny, ne?
0: Nein, leider nicht.
2: Bisschen Sonne ist heute den ganzen Tag über mit dabei. Zum Nachmittag dann aber ordentlich Regen bis 25 Grad.
0: Noch kurz auf die Straßen geschaut. A20 Richtung Stettin zwischen Prenzlau Süd und Kreuz Uckermark. Immer noch die rechte Spur dicht. Da hat heute Morgen ein LKW gebrannt. Und Landkreis Nordwestmecklenburg in Großmolzahn bitte aufpassen. Da sind Schafe an und auf der Fahrbahn. Habt ihr noch mehr? 0381 49 78 110. War gleich bei uns. Statt Meeresluft, Knoblauchduft am Strand von Warnemünde. Was ist denn da los? Nach Sia, never give up.

0: Morgen, es ist 6:11 und ihr hört Ostseewelle.
1: Statt Meeresluft liegt aktuell ein ziemlich würziger Duft am Warnemünder Strand in der Luft.
0: Oh ja.
1: Denn wirklich zwischen Strandkorb und Ostseewasser liegen aktuell Knoblauchzehen, sogar ganze Knollen. Die werden gerade irgendwie angespült, komplett verteilt vom Teepot bis Richtung Wilhelmshöhe.
0: Ja, aber nicht nur ein oder zwei, sondern richtig
1: ganz
0: viele.
1: Ganz viele,
0: ne?
1: Ja.
0: Das Problem ist ja zum Beispiel auch für alle Hundebesitzer. Ja. Hunde sollten das ja nun nicht unbedingt essen, weil das ja auch gefährlich werden kann. Und es gibt ja genug Apps, wo du dann so, ich sag mal, Hundegift melden kannst und die schlagen jetzt auch an, haben viele Hundebesitzer schon reingeschrieben.
1: Wo der ganze Knoblauch aber herkommt und wieso der dort gelandet ist, das weiß allerdings keiner so richtig, kann keiner so richtig erklären, warum das jetzt nur angespült wird.
0: Vielleicht ein rumänischer Frachter? Aus Rumänien ist doch Graf Dracula, ne? 10:07 ist es, ihr hört Ostseewelle. Einen schönen guten Morgen.

0: Ja, moin, ihr hört Ostseewelle, 3 Minuten vor 7 haben wir's und ich habe hier gerade noch eine WhatsApp von einem Kumpel gekriegt aus Greifswald. Einen wunderschönen guten Morgen, Uwe und Team. So, ich habe mich jetzt auch gemeldet und du kannst einen Strich machen, um dein Ziel zu erreichen. Schöne Grüße, der Ronny. Ja, heute ist ja Ronny Namenstag, wir feiern das ein bisschen ab, wollen so viele Ronnys wie möglich hier mal am Telefon haben oder per WhatsApp und wir zählen durch. Und jetzt habe ich gerade noch aufs Ohr gekriegt aus der Redaktion. Hier ist auch noch eine WhatsApp reingekommen.
1: Guten Morgen aus der Wilde. Und hier ist noch ein Ronny aus Röbemüritz. Ich wünsche euch einen schönen Tag und maximalen Erfolg bei eurer Challenge.
0: Danke. Dankeschön. Und gleich gibt's ordentlich Schwung in den Boxen mit Kate und Jon. Aktuelle Nummer Turn the Lights Off.
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8: Rettungseinsatz vor Rügen. Deutsche Gasspeicher nur halb voll. 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
9: Erst Sonne, später Regen bis 25 Grad.
8: Guten Morgen, ich bin Ingo Lorenz. Mayday, Mayday, Mayday. Nur schwach ist der Notruf von der Ostsee am späten Abend zu hören gewesen im Funk. Doch er hat 6 Menschen auf einer Segeljacht das Leben gerettet. Sie hatten massiven Wassereinbruch. Ostseewelle-Reporter Alexander Stut.
10: Die polnische 12-Meter-Jacht geriet auf Höhe der Piratenschlucht vor Rügen in Seenot. Nach dem Notruf ließ sofort der Sassnitzer Seenotkreuzer Haro Kübke aus. Höchste Eile war geboten, denn an Bord waren auch 3 Kinder. Immer mehr Wasser lief in die Yacht. Nach gut 10 Minuten erreichten die ersten Einsatzkräfte das Boot. Es wurde sofort damit begonnen, Wasser abzupumpen. Danach wurde die polnische Yacht in den Sassnitz-Stadthafen geschleppt. Die Kameraden der Feuerwehren aus Glowe, Sagard und Sassnitz sicherten das Boot. Der Skipper und die 5-köpfige Familie blieben unverletzt. Die Ursache für den Wassereinbruch ist noch unklar.
8: Der FC Hansa Rostock vermeldet, der Verein hat den größten Teil seiner Schulden abbezahlt. Bei Immobilienunternehmer Rolf Elgeti hatte Hansa 12,5 Millionen Euro Schulden. Davon seien jetzt 9,5 Millionen bezahlt und Elgeti hat 1,5 Millionen dazu auch einfach gestrichen. Damit hat der Verein jetzt noch 3 Millionen bei verschiedenen Kreditgebern offen.
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8: Gas könnte bald teurer werden, denn Deutschland geht mit wenig Gasvorrat in den Herbst und Winter. Das Bundeswirtschaftsministerium hat die Gashändler aufgefordert, ihre Speicher aufzufüllen. Derzeit sind die nur zur Hälfte gefüllt, vermutlich wegen der aktuellen Marktlage. Der Iran-Krieg und die Sperrung der Straße von Hormuz haben die Preise in die Höhe getrieben. In mehreren Bundesländern hat es am Abend schwere Unwetter gegeben. In Fürstenwalde, in Brandenburg hat ein Tornado am Nachmittag Bäume umgeworfen und Dächer abgedeckt. In Bayern sind ebenfalls Bäume auf Straßen und geparkte Autos gefallen. 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
9: 13 Grad haben wir in Wismar, 14 Grad sind es aktuell auf dem Markt in Greifswald. Dazu haben wir viel, viel Sonne. Die Sonnenscheindauer liegt zwischen 10 und 12 Stunden. aktuell, so Fischland, da ist Zingst, Landkreis Rostock, so eine kleine Regenwolke mit dabei, verzieht sich aber und dann kommt erst wieder zum späten Nachmittag und Abend. Teils kräftige Schauer sind da mit dabei, Gewitter, stürmische Böen bis 25 Grad heute maximal. Der Zwei-Tage-Trend, morgen am Freitag haben wir einen Sonne-Wolken-Mix. Zum Nachmittag kann es etwas Regen geben bis 25 Grad, übermorgen am Samstag auch viel Sonne, viele Wolken, bisschen Regen bis 21 Grad.
0: 7.02 Uhr, Ostseewelle, der beste Verkehrsservice für unser Land. Auf den Straßen alles in Ordnung. Blitzer. A14 Richtung Karstadt, Höhe Platerberg. A24 Richtung Hamburg zwischen Zarentin und Galin. Dann kurz vor Hamburg-Jenfeld auch nochmal und Richtung Berlin stehen sie hinter Meidenburg. B96 Rügenzubringer, Höhe Rastplatz Rügenblick, beide Richtungen. B108 Warenshof aus Teterow kommend und Molzow beidseitig. B110 Großteutin Richtung Jamen stehen sie. B111 zwischen Bannemien und Wolgast, Abzweig Mölschow beidseitig. B191 zwischen Eldena und Karstadt, Richtung Karstadt. B192 Ortseingang Sito aus Malchow kommend. B198 zwischen Gramzow und Bietikow, Abzweig Weselitz. Auf der B208 zwischen Metelsdorf und Wismar, Höhe Rotentor. B321 Bandenitz Richtung Hagenow. Zwischen Gralmüritz und Hirschburg stehen sie beidseitig. Zwischen Markgrafenheide und Hinrichshagen auf dem Waldparkplatz. In Parchim im Ziegeleiweg. Schallmühle Richtung Wittenburg und moin noch.
11: Schönen guten Morgen, Jan hier. Ich wollte noch einen Blitzer melden in Rosto Richtung Demmin. Genau an der Bushaltestelle wird er gerade aufgebaut.
0: Alles klar, danke schön. Habt ihr auch noch was entdeckt, ruft er durch auf der Ostseewelle Studio Hotline. Das ist die 0381 49 78 110, denn keiner meldet mehr aktuelle Flitzerblitzer.
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0: So, dann mal hoch. Moin.
9: Moin.

0: Unser Ziel heute, 100 Ronnys, die wenigstens anrufen hier bei Ostseewelle im Guten Morgen. Aktuell haben wir schon 20.
1: Ja.
0: 7.10 Uhr ist es. Heute hat Ronny Namenstag. Und jetzt die Frage ans Telefon. Ist da noch ein Ronny?
2: Guten Morgen. Ja, hier ist noch ein Ronny.
0: Ach, auch für dich. Herzlichen Glückwunsch natürlich zum Namenstag, mein Lieber.
2: Ja, danke schön.
0: Und vermisst du nicht jetzt irgendwas?
2: Ja, meine Wahlheimat ist Sachsen und ich mag aber den sächsischen Dialekt nicht so unbedingt, bin ich ehrlich.
0: Ach so, und jetzt sollen wir das weglassen am besten, ja?
2: Nein, ihr dürft gerne spielen.
0: Na komm, extra für dich.
3: Hallo, ich bin Ronny, der Sheriff hier am Ort.
0: Auch geil, Wahlheimat Sachsen und ich mag den sächsischen Dialekt nicht.
2: Ich selber stamme, wie gesagt, von Anklam und mich hat es halt nach Sachsen runtergezogen.
0: Ah. Und da hörst du uns über die App jetzt, ja?
2: Nee, ich bin gerade von Wismar los und fahre wieder runter nach Sachsen, weil bei uns sind die Holzpellets wahrscheinlich besser, schönere Qualität.
0: Das ist richtig so, ja. Aber mein Lieber, da nimmst du uns gerne mit über die App, hä? Und dann hörst du uns auch in Sachsen.
2: Das mache ich sowieso und meine sächsische Freundin hat mittlerweile die App auch drauf. Und
0: na,
2: hört sie gerne.
0: Das machst du gut. Ronny, wir lieben dich. Reingehauen.
2: Reingehauen.
1: Tschüss. Heute Ronny Namenstag. Also wenn ihr auch Ronny heißt, dann ruft durch auf unserer Studio-Hotline 0381 49 78 110.
0: Jetzt gibt's erstmal das doppelte Taylorchen. Einmal Taylor Swift mit Elizabeth Taylor. Aktuell hier bei Ostseewelle 7.12 Uhr.

0: 7.15 Uhr ist es, ihr hört Ostseewelle, guten Morgen. Auf in den Donnerstag mit einem Kurzblick aufs guten Morgenwetter.
1: Vom Darß bis zur Insel Rügen gibt es gerade eine dicke Regenwolke, die verzieht sich, dann ist es überall sonnig und erst zum Nachmittag gibt es dann wieder teils kräftige Schauer bis 25 Grad heute.
0: Wie sieht's aus auf den Straßen, Moin?
2: Moin, Anni hier. Zwischen Rosenow und Ritzow in Richtung Stappenhagen liegt ein Reh auf der Fahrbahn, da weichen die Autos sehr weit aus.
0: Immer noch, dankeschön, okay, danke, moin.
3: Guten Morgen, liebes Ostseewelle-Team. In Molzow wird geblitzt, beidseitig. Also alles, was von Warn und von Tetro kommt, wird geblitzt. Ja. In der 50er-Zone.
0: Danke, geht weiter.
4: Guten Morgen, Stemmi hier. Hey. In Groß-Teutin Richtung Jam, blitzen Sie.
0: Danke, Kuckuck.
5: Moin, hier ist der Lukas von Rügen. Du, zwischen Rotenkirchen und Rehschwitz baut die Polizei, glaube ich, gerade ein Leder auf.
0: Alles klar, geht Schlag auf Schlag jetzt. Habt ihr auch noch was entdeckt, ruft ihr durch 0381 49 78 110.

0: Es ist 7.20 Uhr. Schönen guten Morgen.
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2: Ja, Oberamtsrat Alfred Klausen?
3: Morgens, Alfred. Na, wie ist's?
2: Oh, oh, oh. Invasion, Hans Werner.
3: Was? Invasion?
2: Invasion in der Nordsee und hier.
3: Versteh nur Bahnhof.
2: Krakeninvasion in der Nordsee. Hast nicht im Radio gehört?
3: Ach, das doch, klar. Die Tintenfische erobern unsere Gefilde.
2: Ja, und Tinte erinnert mich an Anträge unterschreiben müssen.
3: Der war gut. Aber wieso Invasion auch bei dir?
2: Antragstellerinvasion.
3: Was?
2: Ja, muss wohl an den Sommerferien liegen, die langsam aber sicher zu Ende gehen.
3: Wie viel waren denn heute da bei dir?
2: 3.
3: Krass.
2: Ja, das sind 300% mehr als sonst.
3: Oh Gott, wie hast du denn das bewältigt?
2: Ja, ich bin ganz ruhig geblieben.
3: Ja, ja, das ist schon mal gut, das ist schon mal gut.
2: Ja, das habe ich ja von dir gelernt. In der Ruhe liegt die Kraft.
3: Mhm. Und die wollen alle bauen?
2: Nee, also 2 hatten sich verlaufen und einer wollte ins Passamt.
3: Was?
2: Ja.
3: Ja, Moment, dann war das ja gar keine Invasion.
2: Naja, aber kurz davor. Also gefährliche Situation für mich. Stell dir vor, die hätten doch was von mir gewollt.
3: Dann hättest du sie in die Irre führen müssen.
2: Okay, und wie geht das?
3: Den Trick erkläre ich dir beim Käffchen.
1: Bingo. 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

0: Guten Morgen, 3:08 ist es. Ihr hört Ostseewelle und wir haben für euch in der nächsten halben Stunde aktuelle Nummer von Temper City dabei, Self-Aware. Und es gibt was Cooles aus den 80ern von Madonna, Cherish.
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0: Es ist 7.30 Uhr, Ostseewelle hier mit dem Guten Morgen-Update von Ingo Lorenz.
9: In Rostock ist am späten Nachmittag ein historisches Fiat Cabrio in eine Straßenbahn gekracht. 40.000 Euro Schaden. Dazu hat die Polizei in der Straßenbahn auch noch einen Ladendieb erwischt, der genau mit dieser Bahn davonfahren wollte. Heftige Unwetter werden aus mehreren Bundesländern gemeldet. In Rheinland-Pfalz wurde eine Fußgängerin von einem Baum erschlagen. In Fürstenwalde in Brandenburg hat ein Tornado unter anderem Dächer abgedeckt.
10: Hier bei uns, zwischen Rostock und Rügen.
9: Im Cruise Center Warnemünde findet heute zum ersten Mal die Sail Away statt, die Kreuzfahrtmesse. Hier können wir uns über die Angebote informieren, zum Beispiel bei Mein Schiff, Hurtigruten, Scantlines, PTI Panoramica. Es gibt ein Bühnenprogramm mit Reiseverträgen und viel zu gewinnen. Eintritt 5 Euro, auf ist von 10 bis 16 Uhr.
0: 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Wir sind beim Guten Morgen mit dabei.
11: Im Landkreis Wappermann-Rügen und auf der Insel Rügen gerade ein bisschen Regen mit dabei. Sobald sich der Regen dort verzieht, ist es überall trocken und die Sonne scheint. Die Sonnenscheindauer liegt zwischen 10 und 12 Stunden. Heute geht also ein bisschen mehr. Erst zum späten Nachmittag und Abend gibt es dann örtlich ein paar Schauer, teils auch Gewitter, bis 25 Grad heute. Der Zwei-Tage-Trend bleibt dann weiter recht wechselhaft. Sonne, Wolken, zwischendurch immer mal wieder ein bisschen Regen mit dabei, bis 25 Grad.
0: 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Landkreis Ludwigslust-Parchim, B5, hinter Neugülze Richtung Beutzenburg, da liegen Gegenstände. Blitzer, Blitzer, aufgebaut auf der A14 Richtung Karstädt, Höhe Platerberg. A24 Richtung Hamburg zwischen Zarentin und Galin und kurz vor Hamburg Jennfeld. Die A24 Richtung Berlin, da stehen sie hinter Mainburg. B96 Rügenzubringer, Höhe Rastplatz Rügenblick, beide Richtungen. B108 Warenshof aus Teterow kommend und Molzow beidseitig. B110 Großteutin Richtung Jamen. B111 zwischen Bannemien und Wolgast, Abzweig Mölschow beidseitig. B191 zwischen Eldena und Karstädt, Richtung Karstädt. B192 Ortseingang Sito aus Malchow kommend. B194 Rostow Richtung Demmin. B198 zwischen Gramzow und Bietikow, Abzweig Weselitz. B208 zwischen Metelsdorf und Wismar, Höhe Rotentor. B321 Bandenitz Richtung Hagenow. Zwischen Gralmüritz und Hirschburg stehen sie beidseitig. Zwischen Markgrafenheide und Hinrichshagen auf dem Waldparkplatz. Parchim Ziegeleiweg zwischen Rotenkirchen und Dreschwitz. Schalmühle Richtung Wittenburg und Moin.
12: Moin, Robert hier. Der Blitzanhänger steht zwischen Langgranitz und Seerams in der 60er-Zone.
0: Dankeschön. Habt ihr noch irgendwo was entdeckt, ruft er durch 0381 49 78 110. Denn keiner meldet mehr aktuelle Flitzerblitzer.
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0: Heute mit dem Namenstag von Ronny.
11: Ronny.
0: Und ihr kennt ja nun hier, ne? Wir haben ja irgendwann mal.
13: Ich bin Ronny, der Sheriff hier am Ort.
0: Morgens mal eingeführt, dass jeder Ronny seinen Ronny bekommt. Mhm. Und heute haben wir gesagt, da feiern wir Ronny natürlich ganz speziell ab und wollen so viele Ronnys wie möglich ans Telefon kriegen, beziehungsweise bei WhatsApp.
14: Hier ist Ronny von der Insel Usedom. Ganz viele liebe Grüße und ja, weiterhin viel Spaß mit eurer Challenge. Hau rein, ciao.
0: Danke, moin.
15: Hey, einen wunderschönen guten Morgen. Auch hier spricht ein Ronny. Rostock, Alexa geht an, mir wird gratuliert. Dankeschön. Ich wünsche euch einen schönen Tag.
0: Ja, herzlichen Glückwunsch zum Namenstag und wir wollen noch mehr Ronnys auf der 0381 49 78 110. Moin.

0: 7.39 Uhr, ihr hört Ostseewelle gleich mit dem aktuellen Hit von Tampa City, Self-Aware.
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2: Heute mit Nicole aus Lübten, guten Morgen.
3: Guten Morgen.
2: Du hast richtig gute Laune, das macht doch die Sonne, oder?
3: Auf jeden Fall.
0: Ach Mensch, ich mag das immer gar nicht, wenn meine Gegner oder Gegnerinnen so gute Laune haben. Das ist immer so vielversprechend schon, was das Ergebnis anbelangt.
2: Ich finde das richtig gut.
0: Ja, ja. Andreas ist im Urlaub, dafür Elisabeth damit den Spielregeln.
2: Es gibt 3 Fragen für jeden. Jeder von euch hat 20 Sekunden Zeit, die zu beantworten. Wisst ihr die Antwort nicht, dann sagt ihr einfach weiter und ich stelle die Frage am Ende nochmal. Immer die erste Antwort zählt und bei Gleichstand gibt es am Ende eine Schätzfrage.
3: Sehr schön.
2: Nicole, wollen wir loslegen?
3: Auf jeden Fall.
2: In welchem Jahrzehnt wurde in Deutschland das erste Telefon mit Nummerntasten eingeführt?
3: In den 80ern.
2: Welche Londoner Straße mit Zebrastreifen ist auf einem Cover von den Beatles zu sehen?
3: Oh, weiß nicht. Weiter.
2: Der Schlagzeuger welcher Rockband ist jetzt mit 77 Jahren gestorben?
3: Keine Ahnung.
2: Das wäre ZZ Top. Der Schlagzeuger und die Londoner Straße vom Beatles-Cover, das ist die Abbey Road.
3: Ah. Ja.
2: Und leider war das erste Telefon mit Nummerntasten in den 70ern. Knapp daneben. Oh, schade, Nicole.
3: Ja.
2: Aber das heißt nichts, das heißt nichts.
3: Das stimmt.
0: Und das werden wir ja hören. Ne? Okay. Das werden wir hören.
2: Na los, Uwe.
0: Na los.
2: Wie nennt man die äußerste Schicht der Zahnkrone?
0: Der Zahnkrone? Weiter.
2: Ab wie viel km/h Geschwindigkeitsüberschreitung gibt es in Deutschland einen Punkt?
0: 26.
2: Die Verwaltung welches Bundeslandes wurde jetzt durch einen Hackerangriff lahmgelegt?
0: Bayern? Im Notfall ist immer Bayern.
2: Ich sag doch, das heißt nichts. Die äußerste Schicht der Zahnkrone, das ist der Zahnschmelz.
0: Ich hab gedacht von so einer Krone.
2: Das nennt man, also Zahnkrone ist der Zahn, Zahnschmelz.
0: Oh, ne, das hätte ich doch gewusst, dann hättest du gefragt vom Zahn.
2: Geschwindigkeitsüberschreitung in Deutschland mit einem Punkt, das sind 21 km/h, innerorts wie außerorts. Und durch einen Hackerangriff wurde die Verwaltung in Berlin lahmgelegt. Also, kommen wir zu einer Schätzfrage.
0: Zahnkrone.
2: Jetzt ist gut,
0: Krone
2: Uwe.
0: Ist das Ding, was man drauf geht, wenn er kaputt ist.
2: Ich
0: Zahnkrone
2: wollte
0: ist das ein Zahn.
2: Zahnärztin werden deswegen.
0: Ich muss, ja.
2: So, Schätzfrage.
0: Nee, also das gibt's doch wohl nicht.
2: Also das war mein erster Berufswunsch, ne? Nicht, dass ihr jetzt irgendwie denkt, ich hab's nicht geschafft.
0: Doch, das denke ich jetzt.
2: Ich krieg immer ein Kompliment, dass ich mit meinem Lächeln wirklich die perfekte Zahnärztin wäre. Und mit einem
0: das
2: Lächeln...
0: Das kriegst du von mir heute nicht.
2: Mit einem Lächeln trage ich euch jetzt die Schätzfrage vor. Bei McDonald's ist es der Big Mac, bei Burger King ist es der Doppelrockbar, bei KFC sind es die Chicken Wings und bei Globus ist es das Fleischkäsebrötchen für 1 €. Jetzt schätzt doch mal, wie viele Fleischkäsebrötchen gehen in den 65 Globus-Markthallen in Deutschland insgesamt pro Jahr über die Theke?
0: Pro Jahr?
3: Ja.
2: Uwe legt vor.
4: Ich sag, wir sind bei 500.000.
2: Was sagst du, Nicole?
3: Ich sag, wir sind bei 500.080.
2: Ihr habt euch beide so richtig verschätzt.
3: Oh.
2: Aber einer ist dichter dran. Es sind 30 Millionen Fleischkäsebrötchen.
0: Oh. 30 Millionen?
2: Nicole, du hast gewonnen. Herzlichen Glückwunsch.
0: So eine Scheiße, ganz ehrlich. Deine blöden Zahnkrone.
2: Und weißt du was, du kannst das nächste Mal so richtig genüsslich in so ein Fleischkäsebrötchen beißen.
0: Aber pass auf, dass dir der Zahnschmelz nicht kaputt geht.
2: Ja. Komm mal, kann der ja nicht verlieren. Nee, Nicole, herzlichen Glückwunsch.
3: Oh, danke.
2: 400 € und die knallrote exklusive Ostseewelle-Tasse gibt's für dich.
3: Oh, da freue ich mich.
0: Also ich gratuliere dir natürlich trotzdem, ne? Also das.
3: Ja, trotz des Zahnschmelz, ne?
0: Ja, richtig. Also das ist die. Also. Elisabeth, wir unterhalten uns jetzt gleich nochmal.
2: Ja,
0: wie lange bist du eigentlich jetzt schon bei Ostseewelle morgen nicht mehr mitgerechnet?
2: Ah, ich freue mich, Nicole.
3: Ich auch.
2: Einen schönen Tag.
0: Reingehauen.
3: Danke euch auch.
0: Schlag den Wörlitzer, schnellste und beliebteste Guten Morgen Quiz unseres Landes immer um 7.40 Uhr. Jetzt ist es 7.44 Uhr. Moin.

0: 7.46 Uhr, es ist guten Morgen, ihr hört Ostseewelle. Starten wir mal durch hier in diesen Donnerstag.
1: Und heute scheint die Sonne, es wird ein richtig schöner Tag. Erst zum Nachmittag kommt ein bisschen Regen, 2-Tage-Trend ähnlich. Morgen Abend dann Flutlicht angesagt im Ostseestadion.
0: Ja.
1: Erste Runde DFB-Pokal, Hansa Rostock gegen Stuttgart. Die meisten sagen schon wieder. Ist das vierte Mal in kürzester Zeit, dass wir auf Stuttgart treffen. Und natürlich haben wir als euer Heimatsender euch einen heiß begehrten Platz gesichert. Morgen früh wie immer Ostseewelle hören und abends dann schon im Ostseestadion noch hoffentlich ordentlich mitfeiern. Ja. Kurz nach 7 und kurz nach 9 sichert ihr euch morgen Freitickets.
0: Schönes Ding. Auf den Straßen auch schönes Ding. Da ist nämlich soweit alles in Ordnung. Einzige Kleinigkeit, da bitte aufpassen, dann Kastudwislust-Parchim B5 hinter Neugülze Richtung Beutzenburg Gegenstände. Habt ihr noch was? Meldet euch auf der 0381 49 78 110.

0: Morgen, Ostseewelle hier, 9:08 jetzt.
1: Hier ist der Ronny.
0: Ronny!
1: Ja!
2: Guten Morgen!
0: Heute Namenstag für Ronny, ne?
1: Ja.
0: Wie ist das, mal so abgefeiert zu werden?
1: Was soll ich sagen? Ganz normaler Tag wie jeder andere.
2: Aber Ronny, sag mal, was macht einen Ronny zu einem richtigen Ronny?
1: Hilfsbereit, gute Laune.
0: Das ist immer gut. Das ist auch das Allerwichtigste, finde ich, ne?
1: Ja, klar.
0: Also du lässt dir die Laune von nichts verderben?
1: So gut wie nichts, sagen wir mal so.
0: Nur wenn der Grill nicht angeht, dann wird ein Ronny auch mal wütend, ne?
1: Das stimmt, genau.
0: Ronny, wo bist du unterwegs?
1: Ich bin gerade auf dem Weg nach Güstrow.
0: Dann grüß mal alle von Ostseewelle und gute Fahrt.
1: Ja, danke.
0: Reingehauen.
2: Mach's gut.
0: So, ich habe gesagt, 100 wollen wir schaffen bis um 10.
2: Ich bin gespannt.
0: 2 Stunden haben wir noch. Wir sind jetzt bei 25. Also wir merken, Ronny hat schon so einen gewissen Seltenheitswert. Also meldet euch gerne, solltet ihr Ronny heißen, auf der 0381 49 78 110. Wir haben für euch jetzt einen aktuellen Hit von Miles Smith und Al Horan. Hier ist Drive Safe.

0: So viele tolle Frauenstimmen hier bei Ostseewelle. Auch in der nächsten halben Stunde geht's weiter mit Olivia Rodrigo, aktuelle Drop Dead. Die 80er dabei, Kulthit von Belinda Carlisle. Und ein Mann mischt sich dazwischen, der sticht sowas von raus mit seiner Stimme. Teddy Swims, aktuelle Nummer Mr. Know-It-All.
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11: Oldtimer crasht mit Straßenbahnen. Heftige Unwetter in mehreren Bundesländern. Das Guten Morgenwetter mit Elisabeth.
12: Erst viel Sonne, später viel Regen bis 25 Grad.
11: Guten Morgen, ich bin Ingo Lorenz. Autofans konnten kaum hinsehen. Ein historisches Fiat Cabrio ist am späten Nachmittag in Rostock mit einer Straßenbahn zusammengekracht. Kurios, ganz nebenbei hat die Polizei gleich noch einen weiteren Fall geklärt. Ostseewelle-Reporter Alexander Stuth.
13: Der Fiat Bacchetta, der in den 90er Jahren produziert wurde, scheint ein absolutes Liebhaberstück gewesen zu sein, denn der junge Autofahrer wirkte nach dem Unfall sehr ergriffen. Der Bullendoktor reicht wohl nicht aus, um die Schäden auf der Beifahrerseite zu reparieren, die durch die Tonnenschwere Straßenbahnen entstanden sind. Beim Abbiegen an der Rostocker Holzhalbinsel holte der Cabrio-Fahrer wohl zu weit aus und kam auf die Straßenbahngleise. Der Fahrer wurde leicht verletzt. Bei dem Einsatz gelang dem Polizisten gleich noch ein sogenannter Beifang. In einer Bahn saß ein mutmaßlicher Ladendieb, der zuvor wohl ordentlich in der Parfümabteilung im Rostocker Kaufhof zugelangt hat.
11: Zu einem dramatischen Einsatz sind die Seenotretter am späten Abend auf die Ostsee vor Rügen ausgerückt. Eine polnische Segeljacht hatte starken Wassereinbruch und drohte zu sinken, 3 Meilen vor Sassnitz. Der Seenotrettungskreuzer Harro Köpke war 10 Minuten später dort. Dann standen die Menschen an Bord schon knietief im Wasser. Mit einer starken Pumpe wurde das Wasser aus der Yacht gepumpt. So konnte sie in den Sassnitzer Stadthafen geschleppt werden.
10: Deutschland und die Welt.
11: Heftige Unwetter hat es am Nachmittag und Abend in mehreren Bundesländern gegeben. In Rheinland-Pfalz wurde eine Spaziergängerin von einem Baum erschlagen. In Fürstenwalde, östlich von Berlin, ist ein Tornado durch den Ort gerast. Ein Baum ist hier auf ein fahrendes Auto gekracht. Ein Insasse wurde schwer verletzt. Die Sommersaison ist nicht gut gelaufen, sagt der Verband der deutschen Freizeitparks. Viele Betreiber hätten ein Fünftel weniger Einnahmen gehabt, vor allem die Hitzewellen hätten geschadet. Über 30 Grad geht kaum noch jemand in einen Freizeitpark, heißt es. 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Und jetzt das Guten Morgenwetter mit Elisabeth.
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12: In Stralsund haben wir 14 Grad, 15 Grad sind es in Melchin, bis zu 25 Grad werden es. Dazu ist es tagsüber richtig schön sonnig. Zum Nachmittag gibt es dann ein paar kräftige Schauer, teils auch Gewitter. Und im Zwei-Tage-Trend, morgen am Freitag, haben wir einen Mix aus Sonne und Wolken, ein paar Schauer. Februar mit dabei, bis 25 Grad maximal. Übermorgen am Samstag dann auch viele Wolken, zwischendurch aber auch viel, viel Sonne. Ein bisschen nass kann es hier und da auch werden, bis 21 Grad.
0: 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Da haben wir jetzt die A20 Richtung Stettin. Höhe Rostock Süd starten, Pannenauto auf dem Beschleunigungsstreifen. Blitzer stehen auf der A14 Richtung Karstädt, Höhe Platterberg. A24 Richtung Hamburg zwischen Zarentin und Galin und vor Hamburg-Jenfeld und Richtung Berlin hinter Mainburg. B96 Rügenzubringer, Höhe Rastplatz Rügenblick, beide Richtungen. B108 in Warenshof aus Teterow kommend und Molzow beidseitig. B110 Großteutin Richtung Jamen. B111 zwischen Bannemin und Wolgast, Abzweig Mölschow beidseitig. B191 zwischen Eldena und Karstädt Richtung Karstädt. B192 Ortsangang Sitor aus Malchow kommend. B194 Rustow Richtung Demmin. B198 zwischen Granzow und Bietikow, das ist am Abzweig Weselitz. B208 zwischen Metelsdorf und Wismar, Höhe Rotentor. B321 Bandenitz Richtung Hagenow. Zwischen Graal-Müritz und Hirschburg stehen sie beidseitig. Zwischen Markgrafenheide und Hinrichshagen auf dem Waldparkplatz. Parchim-Ziegeleiweg zwischen Rotenkirchen und Drehschwitz. Schallmühle Richtung Wittenburg. Und wenn ihr auch noch was entdeckt habt, ruft er durch 0381 49 78 110.
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15: Ja, schönen guten Morgen, hier ist der Ronny aus Teterow. Ich bin jetzt auch dabei.
0: Jawohl. Ronny hat nämlich heute Namenstag. Ja. Und ihr wisst ja, ne?
16: Ich bin Ronny, der Sheriff hier am Ort.
0: Das haben wir mal irgendwann eingeführt. Wenn sich ein Ronny meldet, bekommt er natürlich auch seinen eigenen Song aufgedrückt. Ne? Und deswegen feiern wir das heute auch ganz groß ab.
17: Guten Morgen, liebes Ostseewelle-Team. Ja, hier ist noch ein Ronny aus dem kleinen Dörfchen Welzin. Ja, ich bin gerade auf dem Weg zur Arbeit, zum FSN Autozentrum in Altentreptow.
0: Na dann, gute Fahrt auf jeden Fall, schönen Arbeitstag. Solltet ihr auch Ronny heißen, dann meldet euch 0381 49 78 110. 100 wollen wir schaffen bis um 10. Moin.

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0: Alle Farben, please tell Rosie. Eigentlich müsste es bei uns heute heißen, please tell Ronny. 8 und 12 ist es, ihr hört Ostseewelle, schönen guten Morgen. Wir feiern heute den Namenstag von Ronny ab.
1: Jawohl.
0: Ne, weil wir ja gesagt haben, Ronny ist bei uns der Chef. Mhm. Das ist ja jetzt immer, wenn jemand anruft, der Ronny heißt, kriegt er ja hier auch dieses Name.
2: Hallo, ich bin Ronny.
0: So, reicht.
1: Reicht jetzt.
0: Und moin.
3: Ja, hallo, hier ist Jana, guten Morgen.
0: Moin.
3: Ich habe eine lustige Anekdote zum Namen Ronny.
0: Ja.
3: Wenn ihr die gerne hören wollt.
0: Gerne, immer ran.
3: Und, ja, und zwar, meine Tochter Romy wurde 1997 geboren.
0: Ja.
3: Und mein Mann war mit im Kreissaal und mein Mann kommt aus Thüringen.
0: Ja.
3: Und in seinem thüringischen Dialekt musste er dann loslaufen auch, um den Namen anzumelden. Dann hat er aus Romy in seinem Dialekt eine Romy gemacht. Und die haben dann verstanden wahrscheinlich Ronny und er kam dann ganz stolz mit so einem Klebezettel wieder für das Kind und so weiter. Da stand dann Ronny drauf. Dann habe ich ihn natürlich ermahnt und ihn wieder losgeschickt mit der strikten Sprachanweisung, wie er diesen Namen auszusprechen hat. Romy.
0: Das ist ja geil. Die Tochter Ronny genannt ist natürlich, das wäre auch mal was, so wie unsere Yvonne aus der Nachrichtenredaktion ihre Katze Ronny genannt hat, die weibliche. Ne?
3: Aha, naja. Nein, ich wollte eine Romy.
1: Ja, das ist auch ein schöner Name. Dann grüß mal deine Romy, grüß deinen Mann und wir grüßen alle Ronnys.
3: Ja, ne, in diesem Sinne.
0: Reingau.
3: Gut, einen schönen Tag. Tschüss.
1: Dir auch.
3: Danke, tschüss.
0: So, dann muss doch klappen. Fast 40 Ronnys haben wir jetzt.
1: Ja.
0: Ne? Bis 100 wollen wir noch kommen, bis um 10.
1: Also, heißt ja auch Ronny, ruft durch 0381 49 78 110. Heute am Namenstag von Ronny.
0: Hier ist Ostseewelle, 8.13 Uhr. Moin.

0: Ja, moin, 8.16 Uhr ist es, ihr hört Ostseewelle und wir gucken mal ganz kurz aufs Guten Morgenwetter.
1: Wir haben in der ersten Tageshälfte viel Sonne, zweite Tageshälfte, dann mehr Regen mit dabei bis 25 Grad.
0: Moin!
2: Hallo, ich wollte einmal eine Meldung machen. Und zwar in Nipas läuft ein Schäferhund frei rum. Hm.
0: Okay, danke schön. Dann moin nochmal.
3: Auf der B96, altbekannte Stelle kurz vor der Wildbrücke, also zwischen Bergen und Samtens, in Richtung Stralsund, haben sie wieder aufgebaut gerade.
0: Dankeschön, dann nochmal moin.
4: Hey, guten Morgen, Ostseewelle. Hier noch ein Ronny aus Garz auf Rügen.
0: Sehr schön.
4: Bei schönstem Wetter draußen unterwegs.
0: So ist das, sehr schön. Also Namenstag Ronny. Habt ihr noch irgendwas entdeckt, was wichtig ist? Oder ihr heißt Ronny, dann meldet euch auf der 0381 49 78 110. 8.17 Uhr ist es jetzt. Ganz entspannte Nummer aus den aktuellen Charts von Teddy Swims. Hier ist Mr.

0: Guten Morgen, 8.20 Uhr ist es, ihr hört Ostseewelle und es geht mit strammen Schritten auf die Landtagswahl zu. 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

0: Einen schönen guten Morgen, Ostseewelle hier, 8.27 Uhr ist es.
1: Guten Morgen, Ostseewelle. Ich heiße auch Ronny. Und schön zu hören, dass heute mein Namenstag ist. Ne?
2: Ja,
1: wie ich ja geschrieben hatte, habe ich Uwe auf der Mogo in Greifswald gesehen gehabt, auf der Bühne.
0: Ah ja, genau, richtig, Motorradgottesdienst, da war ich nicht jetzt letzten Sonntag, sondern den davor, genau, richtig.
2: So viel los immer, wo wir mittendrin sind.
0: Und Ronny, heute Namenstag, wir wollen auf 100 kommen, vielleicht schaffen wir es noch bis um 10. Ich weiß nicht, jetzt sind wir irgendwie über 40 knapp.
2: Mhm.
0: Ich denke, dass es knapp wird, aber vielleicht klappt es ja doch noch.
2: Alle also, nochmal.
0: Genau, melden 0381 49 78 110. Gleich haben wir einen coolen Hit, Elisabeth findet ihn auch richtig gut, hat sie gesagt, ne?
2: The Bowser mit Magnetic.
0: Kommt gleich.
2: Ja.
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0: Es ist 8.30 Uhr, Ostseewelle hier mit dem Guten Morgen-Update von Ingo Lorenz.
13: In Rostock ist am späten Nachmittag ein historisches Fiat-Cabrio in eine Straßenbahn gekracht. 40.000 Euro Schaden. Dazu hat die Polizei in der Straßenbahn auch noch einen Ladendieb erwischt, der genau mit dieser Bahn davonfahren wollte. Heftige Unwetter werden aus mehreren Bundesländern gemeldet. In Rheinland-Pfalz wurde eine Fußgängerin von einem Baum erschlagen. In Fürstenwalde in Brandenburg hat ein Tornado unter anderem Dächer abgedeckt.
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13: In Barbe auf Rügen hat ein 64-jähriger Volvo-Fahrer am unbeschrankten Bahnübergang am Abend zunächst gehalten, ist dann aber losgefahren. Den Zug des rasenden Roland hat er offenbar übersehen und ist dagegen gefahren. Glück dabei, weder er noch jemand von den über 100 Passagieren wurden verletzt.
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2: Zwischen 15 und 16 Grad haben wir aktuell, dazu viel Sonne. Die Sonnenscheindauer liegt zwischen 10 und 12 Stunden. Ein paar Wolken begleiten uns den ganzen Tag. Ist auch mal kurz zugezogen. Aber erst zum Nachmittag und Abend gibt es dann teils kräftige Schauer, zum Teil auch Gewitter. Bis 25 Grad heute maximal. Der Zwei-Tage-Trend. Morgen am Freitag haben wir einen Sonne-Wolken-Mix. Größtenteils trocken bis 25 Grad. Und übermorgen am Samstag kann es zwischendurch mal nass werden. Ansonsten versucht sich die Sonne durchzusetzen bis 21 Grad.
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0: A20 Richtung Stettin, zwei Meldungen, einmal Höhe Rostock Südstadt, Pannenauto auf dem Beschleunigungsstreifen und in der Abfahrt Raststätte Lindholz. Da gibt es jetzt Behinderungen nach einem Unfall. Blitzer. Aufgebaut auf der A14 Richtung Karstädt, Höhe Platerberg. A24 Richtung Hamburg zwischen Zarrentin und Gallin und vor Hamburg-Jenfeld und Richtung Berlin hinter Mainburg. B96 zwei Stück Rügenzubringer, Höhe Rastplatz Rügenblick, beide Richtungen und zwischen Bergen und Samtens an der Wildbrücke. B108 in Warenshof aus Teterow kommend und Molzow beidseitig. B110 Großteutin Richtung Jamenstehnsee. B111 zwischen Bannemien und Wolgast am Zweig Mölschur beidseitig. B191 zwischen Eldena und Karstädt Richtung Karstädt. B192 Ortsangang Sitor aus Malchow kommend. B194 in Rustow Richtung Demmin. B196 zwischen Lanken-Granitz und Serams. B198 zwischen Gramzow und Bietikow am Abzweig Weselitz. B208 zwischen Metelsdorf und Wismar Höhe Rotentor. B321 Bandenitz Richtung Hagenow. Zwischen Gralmüritz und Hirschburg stehen sie beidseitig. Zwischen Markgrafenheide und Hinrichshagen auf dem Waldparkplatz. Parchim-Ziegeleiweg zwischen Rotenkirchen und Rischwitz und Schallmühle Richtung Wittenburg. Habt ihr noch mehr? Ruft er durch 0381 49 78 110. Denn keiner meldet mehr aktuelle Flitzerblitzer.
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0: Gleich haben wir für euch einen absoluten Ohrwurm von einer Band, die hatte eigentlich nur diesen Hit so richtig, ne?
2: Ja.
0: Polarkreis 18, allein. Aber vorher schieben wir den Flügel rein hier und haben The Bowser Magnetic, aktueller Hit. Moin.

0: Einen schönen Start in den Donnerstag, ihr hört Ostseewelle um 8.41 Uhr.
1: Für viele ist ja der Freitag sowieso der schönste Tag der Woche, was zumindest Arbeitstag anbetrifft. Aber für dich, Elisabeth, morgen der Tag des Monats eigentlich schon fast, ne?
0: Oh ja, Flutlichtspiel im Ostseestadion, die erste Runde vom DFB-Pokal. Hansa Rostock trifft ja da auf Stuttgart und alle sind total heiß auf dieses Spiel. Mit Stuttgart kommt ja ein Bundesligist und da sind ja auch so einige Nationalspieler dabei, unter anderem ja auch Dennis Undorf.
1: Richtig. Und Leute, morgen früh schenken wir euch Freitickets für dieses Spiel, kurz nach 7 und kurz nach 9 bei uns hier im Guten Morgen. Und wie so eine Fußballspieler angelernt werden, das weiß einer ganz bestimmt, und zwar unser Kollege Jans Herbst.
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3: Um junge Fußballer zu Profis zu machen, schickt man sie von Station zu Station. Erst wird beim Friseur ein Low-Taper-Fade rasiert, Seite kurz oben lang. Dann kriegt er Tattoos, mindestens ein ganzer Arm muss voll mit Tinte sein. Dann Modeabteilung, da werden ihm eine Designer-Kulturtasche, Kopfhörer und eine zu große Sonnenbrille angezogen, damit er beim Aussteigen aus dem Mannschaftsbus auch als Fußballprofi erkannt wird. Dann kriegt er ein Insta-Profil mit 800.000 Followern und lernt, unter jedes Mannschaftsfoto zu schreiben:
4: We keep fighting.
3: Dann geht er noch in die Foulschule und übt, nach einem leichten Kontakt 3 Meter weit zu fliegen und sich das Schienbein zu halten. Und zum Schluss noch die Presseabteilung, da wird ihm beigebracht, auf jede Frage zu antworten mit:
4: Wir denken von Spiel zu Spiel.

0: 8.46 Uhr ist es, ihr hört Ostseewelle. Was macht das Wetter heute mit uns?
1: Wir haben einen freundlichen Sonne-Wolken-Mix bei uns. Zum Nachmittag gibt es dann teils kräftige Schauer bis 25 Grad.
0: Moin.
2: Hallo Elisabeth und Uwe in Stralsund in der Greifswalder Chaussee. Statt Auswärtshöhe Aral wird gerade der Blitzer aufgebaut. Liebe Grüße, der Leo.
0: Leo, danke, moin. Danke.
3: Hi, die ist hier. Alte Krimitzer Landstraße in Schwerin wird gerade der Blitzer aufgebaut und zwar auf dem Parkplatz bei den Gärten. Ich vermute beidseitig.
0: Jawohl. Habt ihr auch noch was entdeckt? Ruft er durch auf der 0381 49 78 110. Jetzt wie versprochen, Ohrwurm von Polarkreis 18. Allein hier bei Ostseewelle. Moin!

0: Sind wir allein oder gibt es ja noch mehr Ronnys? Ihr hört Ostseewelle, einen schönen guten Morgen, 10 Minuten vor 9. Heute ist Namenstag von Ronny, den feiern wir ein bisschen ab, weil wir ja hier immer zu Ronnys gut sind, ne? Ihr wisst ja Bescheid.
1: Ich bin Ronny.
0: Ja, jeder Ronny kriegt seinen Ronny. Und wir wollen heute gerne ja, so um die 100 Ronnys ans Telefon kriegen, heute Morgen bis um 10. Und ist da jetzt auch noch ein Ronny dran?
2: Hallo, hier ist die Ronny aus Eldena.
3: Die Ronny?
2: Ja.
0: Ehrlich jetzt?
2: Ja.
0: Wie geil ist das denn? Eine Frau, die Ronny heißt. Wie ist das passiert?
2: Ja, das weiß ich auch nicht.
3: Aber, es ist aber kein Spitzname, es ist wirklich dein richtiger Name.
2: Das ist wirklich mein richtiger Name.
0: Das ist ja der Hammer. Also wir haben ja vorhin schon gehört, dass aus Versehen eine Verwechslung passiert ist, ne? Von Romy auf Ronny bei der Geburt damals, aber das haben sie noch wieder rückgängig gemacht. Ja. Aber bei dir ist es Ronny geblieben. Wie fühlst du dich damit? Ist das manchmal ein bisschen komisch?
2: Mittlerweile ist es lustig und man gewöhnt sich dran, weil man wird immer mit Herr aufgerufen und viele sind dann erschrocken. Aber nein, mittlerweile ist alles in Ordnung. Man gewöhnt sich dran. Als Kind war es schwer, weil im Ferienlager, ich wurde immer in die Jungsgruppen gemacht und dann stehst du da als kleines Mädchen und denkst so, oh.
0: Gibt es so ein Highlight, wo du sagst, das fandst du besonders krass so in dem Ronny-Leben?
2: Es gibt eigentlich so viele Sachen. Also das ist zum Beispiel, mein Mann hatte mir zum Geburtstag mal eine Zipline geschenkt. Dann habe ich mich angemeldet und das ist
3: wo man sich reinhängt und
2: langrast. Und dann hatte ich mich, wie gesagt, angemeldet und wollte alles abholen. Und dann guckt der Mann mich ganz entsetzt an, ihr Mann muss das schon alleine abholen. Sie können das nicht machen und sie dürfen das nicht. Man hat wirklich mit mir gestritten. Ich habe gesagt, nein, ich bin das wirklich. Und das habe ich halt sehr, des Öfteren, dass sie dann wirklich mit mir streiten und ich muss dann erst meinen Ausweis rausholen und das nochmal nachweisen.
0: Ja. Aber guck mal, das ist wie bei mir, wenn ich Alkohol im Edeka oder so holen will, Flasche Bier, ich muss auch immer noch meinen Ausweis zeigen wegen meiner Größe. Ja. Das ist, manche Sachen sind halt doof das ganze Leben lang. Ne?
2: Ja.
3: Aber Ronny, coole Sache. Danke, dass du dich bei uns gemeldet hast.
2: Sehr gerne.
0: Und natürlich auch bei dir, klar.
1: Hallo, ich bin Ronny, der Sheriff Jung und OKF. Überall nur Kunden. Ronny ist die Chefin.
3: Ja.
2: So.
3: Ja,
2: danke schön.
0: Reingabe, bis dann. Tschüss.
2: Ja, tschüss.
0: So, wer ist noch Ronny? Melden gerne 0381 49 78 110 hier bei Ostseewelle. 7 vor 9.

0: sehe ich da. Neue Nummer von David Guetta, A-Lock und Stick Figure in der nächsten halben Stunde. Run, oh, Run, yeah. River. Das Ding, das ist auch so, das steppt so vor sich her. Schöne Beats da drunter, geiles Ding. Und es gibt noch einen Ohrwurm aus den 2000ern von Got Ya, Somebody That I Used To Know.
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14: Oldtimer crasht mit Straßenbahnen. Heftige Unwetter in mehreren Bundesländern. 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
15: Sonne, Wolken und Regen bis 25 Grad.
14: Guten Morgen, ich bin Ingo Lorenz. Autofans konnten kaum hinsehen. Ein historisches Fiat Cabrio ist am späten Nachmittag in Rostock mit einer Straßenbahn zusammengekracht. Kurios, ganz nebenbei hat die Polizei gleich noch einen Fall geklärt. Ostseewelle-Reporter Alexander Stut.
16: Der Fiat Bacchetta, der in den 90er Jahren produziert wurde, scheint ein absolutes Liebhaberstück gewesen zu sein, denn der junge Autofahrer wirkte nach dem Unfall sehr ergriffen. Der Bullendoktor reicht wohl nicht aus, um die Schäden auf der Beifahrerseite zu reparieren, die durch die tonnenschwere Straßenbahn entstanden sind. Beim Abbiegen an der Rostocker Holzhalbinsel holte der Cabrio-Fahrer wohl zu weit aus und kam auf die Straßenbahngleise. Der Fahrer wurde leicht verletzt. Bei dem Einsatz gelang dem Polizisten gleich noch ein sogenannter Beifang. In einer Bahn saß ein mutmaßlicher Ladendieb, der zuvor wohl ordentlich in der Parfümabteilung im Rostocker Kaufhof zugelangt hat.
14: Der große Rettungseinsatz auf dem Kummerower See bei Albude ist tragisch zu Ende gegangen. Hier hatte jemand am Mittag Hilferufe gehört. Polizei, Feuerwehr und Rettungsdienst haben gesucht, am Ende aber nur einen Toten bergen können. Hinweise auf Fremdverschulden gibt es nicht.
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14: Heftige Unwetter hat es am Nachmittag und Abend in mehreren Bundesländern gegeben. In Rheinland-Pfalz wurde eine Spaziergängerin von einem Baum erschlagen. In Fürstenwalde östlich von Berlin ist ein Tornado durch den Ort gerast. Ein Baum ist hier auf ein fahrendes Auto gekracht. Ein Insasse wurde schwer verletzt. 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
15: Heute mit Sophia aus Wismar-Wendorf. Guten Morgen.
18: Guten Morgen.
15: Und Sophia, wir gratulieren dir noch einmal nachträglich, denn du bist gestern 10 Jahre alt geworden.
0: Happy Birthday.
18: Dankeschön.
15: Und du hattest so einige Ferien-Highlights, ne?
18: Ja, viele. Ich war in so manchen Camps und ich war in Frankreich.
15: Das klingt gut. Und wie wird das Wetter heute?
18: Heute Morgen ist es überall sonnig. Die Sonnenscheindauer beträgt 10 bis 12 Stunden. Am Nachmittag und Abend gibt es dann Schauer und Gewitter mit zum Teil stürmischen Böen. Eventuell auch ein bisschen Hagel. Die Maximaltemperatur beträgt 25 Grad. Nun der Zwei-Tage-Trend. Es wird wechselhaft mit Sonne, Wolken und Regen. Morgen bis 25 Grad, Samstag bis 21 Grad. Ich grüße meine ehemalige Klasse der Freien Schule Wismar und die weibliche Jugend E der TSG Wismar.
15: Da grüßen wir mit und Sophia, das hast du super gemacht.
18: Danke.
0: 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Auf den Straßen alles frei. Blitzer stehen auf der A14 Richtung Karstädt, Höhe Platerberg. A24 Richtung Hamburg zwischen Zarentin und Galin. Vor Hamburg-Jenfeld auch nochmal und Richtung Berlin hinter Mainburg. B96 Rügenzubringer, Höhe Rastplatz Rügenblick, beide Richtungen. B108 Warenshof aus Teterow kommend und Molzow beidseitig. Auf der 110 Groß-Teutin stehen sie beidseitig. B111 zwischen Warnemünde und Wolgast ab Zweig Müllschuh auf beiden Seiten. B191 zwischen Eldena und Karstädt, Richtung Karstädt. B192 Ortsangang Sito aus Malchow kommend. B194 Rostow Richtung Demmin. B196 zwischen Lankengranitz und Seerams. B198 Gramzow und Bietikow hier dazwischen am Abzweig Weselitz. B208 zwischen Metelsdorf und Wismar Höhe Rotentor. B23 Bandenitz Richtung Hagenow. Zwischen Graal-Müritz und Hirschburg stehen sie beidseitig. Zwischen Markgrafenheide und Hinrichshagen am Waldparkplatz. Parchim Ziegeleiweg. Zwischen Rotenkirchen und Rischwitz, Schallmühle Richtung Wittenburg, Stralsund, Greifswalder Chaussee stadteinwärts und der Carsten noch.
19: Hallo, liebes Ostseewelle-Team. Auf der B96 von Bergen in Richtung Sandens, kurz vor der Wildbrücke, steht der Blitzer wieder.
0: Jo, danke. Habt ihr auch noch was entdeckt, ruft er durch. 0381 49 78 110. Denn keiner meldet mehr aktuelle Flitzerblitzer.
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0: Ja, moin, alle Mann.
14: Moin.

0: Ich schreibe jetzt richtig in den Boxen mit David Guetta, A-Lock und Stick Figure, Run Run River. Aktuelle Hit hier bei Ostseewelle. Vorher nochmal moin.
1: Guten Morgen.
0: Wer ist da?
1: Ich heiße Ronny und ich habe gehört, ihr feiert heute den Namenstag von Ronny.
0: Ich werde bekloppt. Du bist die zweite Frau, die Ronny heißt.
1: Ja, der Wahnsinn, oder? Und das schon seit 56 Jahren.
2: Wow.
0: Krass. Ja. Wie geht's dir mit dem Namen? Eben haben wir ja schon gehört, ist so durchwachsen.
1: Alles bestens. Ich krieg klar noch Post bis heute, sehr geehrte, ne?
2: Ja.
0: Ja.
1: Aber ansonsten ganz entspannt.
2: Wie kamen deine Eltern darauf, dich Ronny zu nennen?
1: Im Nachbardorf gab es ein kleines Mädchen mit blonden Locken und da haben meine Eltern gesagt, sowas hätten sie auch gerne. Und deswegen heiße ich so. Und die hieß auch schon Ronny.
2: Ah.
0: Okay.
2: Ah, cool.
0: Ronnys an sich sind ja schon sehr selten, haben wir heute erfahren, ne? Seit 25 Jahren 200 in Deutschland nur noch Ronny genannt, 200 Jungs. Mhm. Und ihr zwei dann als Mädels in Mecklenburg-Vorpommern, das ist natürlich dann krass. Dankeschön fürs Melden.
1: Sehr gerne. Schönen Tag euch, ne?
2: Ja,
1: danke.
0: Und das scheinbar nicht so viele Ronny heißen, das stellen wir jetzt auch fest. Ich habe gedacht, bis zum 10 schaffen wir 100 locker. Wir sind jetzt bei 50 und finde die Hälfte, da fehlt noch ein bisschen was.
2: Meldet euch nochmal.
0: Ja, vielleicht heißt ja auch Ronny. Meldet euch 0381 49 78 110.

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1: Hallo, hier ist Caro aus Stralsund. Hier ist gerade ein Unfall. Baderstraße, Vogelsangstraße. Es sind mehrere Autos beteiligt. Unfallstelle ist noch nicht durch Polizei abgesichert.
0: Danke fürs Melden. Trotzdem gute Fahrt.

0: Let's Snap.
1: 9.18 Uhr gleich, Ostseewelle hier, moin.
2: Ja, guten Morgen. Was war ich gerade? Oder beziehungsweise hören wir jeden Tag die Ostseewelle.
1: Sehr
2: und
1: gut.
2: Und heute ist ja der Namenstag und da ist Ronny drin und ich bin einer der Ronnys.
0: Hallo Ronny.
1: Guten Morgen.
3: Hallo, ich bin Ronny, der Sheriff hier am Ort.
0: Ronny, dürfen wir mal fragen, wie alt du bist?
2: Ich bin 20.
1: Das ist ja dann wahrscheinlich ein, ja, wenn nicht sogar der jüngste Ronny, den wir hier haben, oder?
2: Ja, das ist ja schön, dass ich der Rekordaufsteller der jüngsten Ronnys bin.
1: Also das würde mich tatsächlich mal interessieren, weil wir haben ja festgestellt, letzten 25 Jahre nur 200 Ronnys in ganz Deutschland. Du bist also ein seltenes Exemplar, um es mal so zu sagen. Ob vielleicht noch jemand da drunter kommt. Also auch noch eine interessante Geschichte heute.
2: Anrufen wird das vielleicht nicht, aber einer meiner Lehrlinge heißt auch Ronny, der ist 19. Also 9 Jahre jünger wie ich.
1: Ja gut, ne? Ist ja nicht weit weg. Ja,
0: gut,
1: aber dann haben wir wieder was gelernt. Dankeschön und einen schönen Morgen. Reingehauen, Ronny.
2: Reingehauen, bis dann.
1: Ja, wir würden gerne 100 Ronnys noch bis um 10 schaffen, die hier anrufen bei Ostseewelle. Wir sind auf einem guten Weg.
0: Los, alle Ronnys, ran da. 0381 49 78 110.

0: 9:25 ist es, ihr hört Ostseewelle, einen schönen guten Morgen. Gleich absoluter Kracher von Alle Farben und Ronnie Miller aus den aktuellen Charts, cooles Ding, Body Talk.
1: Und ich freue mich richtig, Uwe, dein Song ist auch dabei, dein neuer, zusammen mit Leandro de la Vega.
0: Warte, ihr hast 10 Euro.
1: Den spielst du jetzt auch immer auf vielen Veranstaltungen, ne?
0: Ja,
1: Open-Air-Saison.
0: Genau, Hanses Hill in Rostock, ob das die MS Koi war oder die Hanses Hill Bühne. Bei uns im Ostseebad Nienhagen habe ich auch schon gespielt. Also das ist wirklich schön. Ich freue mich da sehr drüber, dass das ja so angenommen wird. Ja. Weil manchmal hast du ja auch einen Song, den spielst du und... Ja. Alle sind weg.
1: Richtig schöner Sommerhit. Also, bleibt bei Ostseewelle.
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0: Es ist 9:29 Uhr, Ostseewelle hier mit dem Guten Morgen-Update von Ingo Lorenz.
13: Die Seenotretter haben diese Nacht 6 Menschen von der Ostsee vor Rügen in Sicherheit gebracht, darunter 3 Kinder. Deren Segeljacht hatte Wassereinbruch. Die Retter haben Wasser abgepumpt und das Boot dann in den Hafen geschleppt. Die deutschen Gasspeicher sind derzeit nur zur Hälfte gefüllt. Die hohen Preise lassen die Betreiber offenbar nur zögerlich einkaufen. Das könnte bald für steigende Preise für Verbraucher sorgen.
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13: Im Cruise Center Warnemünde findet heute zum ersten Mal die Sail Away statt, die Kreuzfahrtmesse. Hier können wir uns über die Angebote informieren, zum Beispiel bei Mein Schiff, Hurtigruten, Scantlines, PTI Panoramica. Es gibt ein Bühnenprogramm mit Reisevorträgen und viel zu gewinnen. Eintritt 5 Euro, auf ist von 10 bis 16 Uhr.
0: 9:30 Uhr und willkommen zum Guten Morgenwetter, Elisabeth.
1: Wir haben aktuell Temperaturen zwischen 17 und 18 Grad. Bei uns bis zu 25 können es stellenweise werden. Dazu rund um Stralsund aktuell so eine kleine Regenwolke. Ansonsten viel Sonne, lockere Wolken, die Sonnenscheindauer heute. Liegt zwischen 10 und 12 Stunden. Ein bisschen was geht also. Zum Nachmittag und Abend gibt es dann Schauer, teils auch kräftig, dazu auch Gewitter. Und der 2-Tage-Trend. Morgen am Freitag haben wir Sonne-Wolken-Mix. Es kann auch einige Schauer geben, bis 25 Grad. Übermorgen am Samstag sieht es ganz ähnlich aus, da nur noch bis 21 Grad.
0: 9:30 Uhr, Ostseewelle, der beste Verkehrsservice für unser Land. Mit dem Landkreis Mecklenburgische Seenplatte, B104 Staffenhagen, Kreuzung August-Bebel-Straße, Treptower Straße, gibt es Behinderungen nach einem Unfall. Und gleich 2 davon haben wir in Stralsund. Was macht ihr Stralsunder denn? Hm. Und zwar im Stadtverkehr Kreuzung Baderstraße, Vogelsangstraße, ein Unfall und Grünhofer Bogenhöhe, Strehlerpark. Auch da jeweils Behinderungen. Flitzer, Blitzer. Von euch fleißigst gemeldet auf der A14 Richtung Karstädt, Höhe Platterberg. A24 Richtung Hamburg zwischen Zarrentin und Gallin, kurz vor Hamburg-Jenfeld auch, und Richtung Berlin hinter Mainburg. Sie stehen auf der B96 Rügenzubringer, Höhe Rastplatz Rügenblick, beide Richtungen, und zwischen Bergen und Samtens an der Wildbrücke. B104 zwischen Zarrentin und Rosso, B108 Warenshof aus Teterow kommend und Molzow beidseitig. B110 Großteutin stehen sie beidseitig und Ortseingang Sahnitz aus Gneuen kommend. Dann auf der B111 zwischen Bannemin und Wolgast, Abzweig Mölschow beide Seiten. B191 zwischen Eldena und Karstädt Richtung Karstädt. B192 Ortseingang Sitor aus Malchow kommend. B194 Rosto Richtung Demmin. B196 zwischen Lanken-Granitz und Serams. B198 zwischen Gramzow und Bietikow, Abzweig Weselitz. B208 zwischen Medelsdorf und Wismar, Höhe Roten Tor. B321 Bandenitz Richtung Hagenow, zwischen Graal-Müritz und Hirschburg beidseitig. Greifswald-Hansering Richtung Europakreuzung, zwischen Markgrafenheide und Hinrichshagen auf dem Waldparkplatz. Parchim-Ziegeleiweg, zwischen Rotenkirchen und Rehschwitz. In Schwerin, Alte Kriwitzer Landstraße, Höhe Eisdiele. Schallmühle Richtung Wittenburg und moin noch.
15: Hallo, Elke aus Greifswald hier.
0: Hallo.
15: Am neuen Friedhof hinter der Bushaltestelle in der 30er-Zone steht der Blitzer-Caddy.
0: Danke, moin.
16: Moin. Und wieder mal ein Blitzer auf der Greifswalder Straße in Stralsund in Höhe Aral stadtauswärts.
0: Jawohl. Habt ihr auch noch was entdeckt, ruft da durch 0381 49 78 110. Denn keiner meldet mehr aktuelle Flitzerblitzer.
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0: Für Andrea ist Elisabeth da, moin.
17: Guten Morgen.
0: Ingo Lorenz in den Nachrichten für Yvonne, moin.
18: Ich bin auch für mich selbst da.
17: Ach schön.
0: Das ist, ach Ingo.
17: Schön, dass du da bist, Uwe.
0: Ja, finde ich auch.
18: Für mich.
0: Und wir werden gleich mal ein Resümee ziehen, denn heute ist nämlich Namenstag vom Ronny. Ja, Ronny hat einen Namenstag und wir haben heute Morgen gesagt, ey, meldet euch mal zahlreich möglichst. 100 Ronnys wollen wir bis um 10 schaffen. Wir sind noch nicht ganz so weit, aber mal gucken, was wir da so geschafft haben. Um 9.45 Uhr. Jetzt erstmal aktuell von allem.

0: Guten Morgen, ihr hört Ostseewelle, es ist 9.39 Uhr.
1: Und Uwe, jetzt kommt dein brandneuer Hit zusammen mit Leandro de la Vega, 13 Jahre alt, aus Rabensteinfeld, Nachwuchs-DJ, Produzent aus Mecklenburg-Vorpommern. Und das ist wirklich ein Hammerding, was ihr da zusammen gemacht habt.
0: Vielen Dank, ist ein wirklich cooler Typ. Und er hat mir letztens eine WhatsApp geschrieben, hat gesagt, das waren die besten Ferien, die ich je in meinem Leben hatte. Gehen ja jetzt leider zu Ende, ne?
2: Sauber.
0: Und Grund, er hat nämlich, ich habe ihn ja mitgenommen, oder wir von Ostseewelle, wir hatten ja unsere Hanseshehl-Bühne in Rostock, und da hat er einen großen Auftritt hingelegt, seinen ersten großen in seinem Leben, den er hatte, und den hat er wirklich gut gemacht, muss man sagen, und deswegen, da war er natürlich, der schwärmt davon ohnehin.
1: Klar.

0: gebe die Hoffnung noch nicht auf. Hört Ostseewelle, es ist 9.46 Uhr. Heute ist Namenstag für Ronny. Und ihr wisst, wir lieben Ronnys.
1: Ja.
0: Und deswegen haben wir heute gesagt, wir wollen bis 10, 100 Ronnys rankriegen bis Ende.
1: Mhm.
0: Wir sind jetzt bei knapp über 60.
2: Brauchst du noch zwei Busse?
0: Ich ich würde gerne noch ein bisschen. Also, ihr habt jetzt noch 2 Minuten 54 Zeit.
1: Ja. Kaigo
0: und One Republic. In diesen 2 Minuten 54 möchten sich bitte so viele Ronnys wie möglich noch melden. Per WhatsApp oder Telefon 0381 49 78 110. Und dann werden wir mal verkünden, was wir geschafft haben. Jetzt nach Kaigo und One Republic. Also,
1: eure
0: liebe Ronnys.
1: Bitte. Ja. Los geht's.

0: 10 Minuten vor 10 ist es, ihr hört Ostseewelle, einen schönen guten Morgen. Und ich glaube, so oft ist dieser Name an einem Tag noch nie gefallen.
1: Hier ist Ronny von der Insel Usedom.
2: Hier ist Ronny aus Rostock.
3: Hier ist Ronny, hi.
4: Hier ist noch ein Ronny aus Röbemüritz.
5: Auch hier spricht ein Ronny, Rostock.
6: Hallo, hier ist die Ronny aus Eldena.
7: Hier ist auch ein Ronny aus Vorpommern-Greifswald.
8: Hier ist noch ein
2: Hier ist Ronny aus Rostock.
3: Hier ist Ronny, hi.
4: Hier ist noch

0: viele Ronnys heute am Namenstag. Ist ja auch absoluter Kult und wir lieben diesen Namen einfach.
1: Genau, weil wir jedes Mal, wenn Ronny anruft, ja, haben wir ja gesagt, jeder kriegt seinen Ronny.
2: Hallo, ich bin Ronny, der Sheriff hier am Ort.
1: Mal gut, weil ich kann nur verstehen, wenn man heute sagt, du, so oft, das ist mir ein bisschen viel. Wir haben heute gesagt, unser Ziel zum Namenstag von Ronny ist, dass wir 100 Ronnys hier an die Studio-Hotline von Ostseewelle bekommen, ob per WhatsApp jetzt oder auch ans Telefon. Ich habe eben nochmal einen kleinen Aufruf gestartet, habe gesagt, Mensch, das kann ja nicht sein, innerhalb von 3 Minuten müssen da noch ein paar reinkommen. Tatsächlich, es sind jetzt nochmal 13 Ronnys dazugekommen, innerhalb von 2 Minuten. Der Hammer.
0: Wow. Okay.
1: Und mein Lieben, ja, auch das kann spannend sein.
2: Licht aus.
0: Ich bin so aufgeregt.
2: Spot an.
1: Da kommen immer noch welche dazu, jetzt sehe ich gerade.
0: Wahnsinn.
1: 100 wollten wir schaffen. Es sind jetzt...
0: Hä?
1: 77, meine Lieben. Wow. 77 Ronnys haben wir geschafft. Also 100 wollten wir, aber 77 Ronnys, vor allem bei der Zahl, die haben wir heute Morgen schon ein paar Mal gesagt, ne? 200 Ronnys in den letzten 25 Jahren in Deutschland geboren.
0: Ja.
1: Und 77 Ronnys, die meisten Ronnys kommen übrigens von der Insel Rügen. Und da haben sich 5 Ronnys gemeldet.
2: Ja. Rügen-Ronnys.
1: Ja. Ja, Rügen-Ronnys.
0: Und der rasende Ronny, ne?
1: Also Ronny, natürlich, haben wir ja gesagt, benennen wir um. Aber es ist auf jeden Fall die Show mit den meisten Ronnys an einem Morgen, die es jemals im Radio in Deutschland gegeben hat. Das können wir schon sagen. So,
0: vielen
1: 8 Minuten vor 10. Dankeschön fürs Mitmachen. Ihr seid der Hammer. Ostseewelle hier.

0: Wir feiern die Last-Minute-Ronnies. Es ist 10:04, ihr hört Ostseewelle, einen schönen guten Morgen. Wir haben heute Ronnies gesucht, ne? Heute Namenstag von Ronny und haben gesagt, heute wir wollen 100 schaffen bis zum Ende der Sendung. Wir haben das offizielle Ergebnis schon verkündet mit 77, die wir hatten. Und jetzt sind aber, wie wir so schön gesagt haben, Schneidi hat den Begriff mitgebracht, Last-Minute-Ronnies, noch dazugekommen. Wir sind jetzt bei 83 und ist die Tendenz immer noch steigend.
1: Hammer. Ein paar Sekunden hätte es ja noch.
0: Ja, ein paar Sekunden wären noch bis 10, ja.
2: Richtig, richtig.
0: Aber du, es ist wirklich Wahnsinn. So viele Ronnies an einem Morgen hier bei Ostseewelle.
3: Gerne weitermachen. Wir machen dann inoffiziell die Zählung weiter. Ich übergebe euch das morgen für 5 Uhr. Vielleicht können wir irgendwie 123 oder so insgesamt. Vielleicht kommt noch was dazu.
4: Ja.
3: Und morgen ist sowieso ja der gute Morgen am Freitag sehr ein Kracher.
0: Ja.
3: Kurz nach 7, kurz nach 9. Das sind Zeiten, wo wirklich sämtliche Telefonleitungen in ganz Deutschland zusammenkrachen werden, weil für erste Runde DFB-Pokal Hansa Rostock empfängt VfB Stuttgart.
4: Schon wieder?
3: Ja. Machen wir morgen extra Ticket-Alarm. Und wir sagen das deswegen gerne so häufig an euch, weil das eben auch so ein Ding ist, wo Ostseewelle hören in der Ostseewelle Hörerfamilie so viel Spaß macht, weil alles, was wichtig ist, was so an die Seele geht, dazu laden wir euch natürlich unheimlich gerne ein. Eben auch DFB-Pokal mit Hansa. Morgen 7:15, den ganzen Tag schon drauf freuen.
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1: 6 Menschen von Ostsee gerettet. Gas kann bald teurer werden. Guten Tag, ich bin Ingo Lorenz. Ein Rettungseinsatz ist tragisch ausgegangen, einer glücklich. Auf dem Kummerohrsee haben viele Einsatzkräfte einen Schwimmer gesucht nach Hilferufen am Mittag. Sie haben aber nur noch einen Toten geborgen. In der Ostsee vor Rügen ist am späten Abend eine Segeljacht mit 6 Menschen an Bord in Not geraten durch Wassereinbruch. Die Seenotretter haben das 12-Meter-Boot in den Hafen Sassnitz geschleppt, niemand verletzt. Autobahnpolizisten aus Altentreptow haben nicht weit von der Mine einen ungewöhnlichen Gefahrguttransport kontrolliert. Ein Landwirtschaftsbetrieb hat hier Diesel befördert zu einem Acker, um Mähdrescher und Trecker zu versorgen. Das ist auch in Grenzen erlaubt, aber hier haben nicht nur die Papiere und Kennzeichnungen gefehlt. Die Ladung war auch nicht ordentlich gesichert. Das Bußgeld dürfte in den Tausenderbereich gehen.
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1: Wer mit Gas heizt, der sollte schon mal Geld beiseite legen, sagen die Verbraucherzentralen. Denn die deutschen Gasspeicher sind jetzt nur noch halb voll. Voriges Jahr um diese Zeit waren es 2/3. Das könnte für steigende Preise sorgen. Die Gashändler haben zuletzt nur zögerlich eingekauft, denn die Preise sind hoch durch den Iran-Krieg und die Probleme in der Straße von Hormuz. Tipp der Verbraucherzentrale, möglichst noch einen Vertrag abschließen, der eine längere Preisgarantie enthält. Prinz Harry und seine Frau Meghan wollen nach Großbritannien zurückkehren, das berichten Medien. Das Paar wolle noch in diesem Monat mit seinen Kindern Kalifornien hinter sich lassen. Eine offizielle Bestätigung gibt es bisher aber nicht. Harry und Meghan hatten sich 2020 von ihren royalen Pflichten losgesagt und waren mit ihren Kindern Archie und Lilibet nach Kalifornien gezogen. Das Verhältnis zur Königsfamilie galt seither als zerrüttet. Wann immer etwas Wichtiges passiert, ihr hört es sofort bei Ostseewelle und jetzt das Wetter.
3: Da denken sich die Briten, Mensch, das war so ein scheiß Jahr und dann kommt noch so eine Nachricht, dass die beiden zurückkommen wollen.
2: Tragisch, tragisch.
1: Dafür haben wir extra den Brexit veranstaltet.
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3: Unser schnuckliges alten Treptow im Moment mit 19 Grad dabei, 21 schon am Hof Denesen. Wörbelin, Topwert heute 23. Wir sammeln Sonnenschein, Dauerstunden vor allem am Vormittag, weil in Richtung Mittag und Nachmittag ziehen dann ein paar Regenwolken auf, lokale Gewitter möglich, Wind aus Südwest. Zwei Tage Trend zum Sommer. Sommerferienfinale bei uns in Mecklenburg-Vorpommern. Knapp über 20 Grad, gelegentlich Regen, aber auch freundliche Phasen. Das ist der beste Verkehrsservice für unser Land um 10.03 Uhr. Landkreis Mecklenburgische Seenplatte B104 Staffenhagen, Kreuzung August-Bebel-Straße Treptow, Behinderung nach Unfall. B110 Liebnow Richtung Murchin, Pannen-LKW und nach Stralsund hören wir Kreuzung Barther-Straße, Vogelsangstraße, da gab es einen Unfall. Ebenfalls ein Unfall, Höhe Strehlerpark auf Grünhofer Bogen. Flitzerblitzer. B96 zwischen Bergen und Samtens an der Wildbrücke. Rügenzubringer Richtung A20 kurz vor der Autobahn beidseitig. B104 zwischen Zerrentin und Rosso. B108 Molzow beide Richtungen. B110 Großteutin beidseitig. Zwischen Sarnitz und Horst Flitzerblitzer. Ich kacke hier so auf die Tastatur und merke gerade, die Tastatur geht nicht. Hört mal im Radio, ne? Ist so schön. Ja, da ist Wumms dahinter. Und Ärger! B194 Rusto Richtung Demmin. B196 zwischen Lankengranitz und Serams. Zwischen Markgrafenheide. Ich probiere es trotzdem immer wieder. Ich muss aufhören. Konzentrier dich, Schneider.
1: Zwischen Hammer?
3: Oh, danke, den nehme ich. Zwischen Greil-Müritz und Hirschburg beidseitig. Flitzerblitzer Greifswald, Hansering und Gützkoer Landstraße. Zwischen Markgrafenheide und Henrichshagen. Parchim-Ziegeleiweg. Zwischen Rotenkirchen und Dreschwitz, Schwerin, Alte Kriewitzer Landstraße, Schalmühle Richtung Wittenburg, Stralsund, Greifswalder Chaussee. Habt ihr noch was Verdächtiges gesehen, dann ruft bitte gleich durch. 0381 49 78 110. Denn keiner meldet mehr aktuelle Flitzerblitzer.
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4: Guten Morgen, Schneider.
3: Hallo, Schneiderchen hier, Tachchen. Ingo ist auch mit dabei, hört fleißig zu, gerade bei dem Tastaturproblem. Es ist natürlich so, wenn in der dritten Reihe von unten das losgeht, dass du A und S bei den Buchstaben bei der Tastatur nicht mehr unterscheiden kannst, dann ist es vielleicht auch so, dass der Druck nicht mehr ganz gut
1: ist. Ich hole mal meinen Werkzeugkasten und dann kannst du gar nichts mehr erkennen.
3: Wir sind gespannt, ob sich noch mehrere Ronnies finden. Wir haben ja Namenstag, Ronny, und wir machen das einfach weiter jetzt aus dem guten Morgen. Wir wollen die Dreier noch durchkriegen, die dreistellige Zahl. Los, komm, bei 84 sind wir mittlerweile. Ronnies melden sich alle bei uns heute zum Namenstag. Den feiern wir auf der 0381 49 78 110.

0: Manche schon ganz lange auf Arbeit, manche beim späten Sommerferienfrühstück. Alle hören Ostseewelle. Dankeschön. Ihr kennt ja aus dem Guten Morgen unseren Kulteinspieler Ronny OKF. Heute ist auch noch Ronny Namenstag, deswegen feiern wir alle Ronnys und heben euch auf den roten Teppich. Wir wollen so viele wie möglich an der Studio-Hotline haben. Wir sind bei 85 mittlerweile. Die dreistellige Zahl kriegen wir noch dazu. 0381 49 78 110. Und Yvonne aus Brüssel kennt mehrere Ronnys aus ihrem Leben, ne?
1: Ein Cousin Ronny, ein Versicherungsmakler Ronny, ein Ex-Freund Ronny, ein Tätowierer Ronny und ein Kumpel Ronny.
0: Dankeschön, Yvonne. Das geht nur bei Ostseewelle. Weißt du, wenn Versicherungsmakler Ronny auf Tätowierer Ronny trifft, das

0: Die meisten hören beim Autofahren Ostseewelle, beweisen wir ja immer mit den meisten Flitzerblitzern. Da tauschen wir uns in der Hörerfamilie mal gegenseitig aus. 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Hallo Sven und Serhard. Danke, Ostseewelle App an und ab geht's. Nö. Jetzt gleich Mucke für den Sommer mit Calvin Harris. Aktuelles von Alex Warren. Und Nico Santos kommt richtig frisch in die Charts mit Why Don't You Say? Gleich nach halb.
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0: Gelegentlich Regenschauer, zwischendurch auch etwas Sonne. Im Zwei-Tage-Trend bleibt es bei einem mäßigen Wind aus westlichen Richtungen. Knapp über 20 Grad. 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A20 zwischen Tessin und Bad Sülze, Gefahr Personen auf der Fahrbahn. Beide Richtungen zwischen Tessin und Bad Sülze, Personen auf der Fahrbahn. A20. Mecklenburgische Seenplatte, B104 in Staffenhagen, an der Kreuzung August Bebel und Treptower Straße, Behinderung nach einem Unfall. Vorpommern-Rügen, B110 in Liebnow Richtung Murchin. Pannen-LKW. Stadtverkehr Stralsund an der Kreuzung Bartherstraße, Vogelsangstraße, da gab es einen Unfall. Und Grünhufer Bogen, Höhe Strehlerpark, da gab es auch einen Unfall, bitte Vorsicht. Flitzerblitzer auf der A14 Richtung Karstädt, Höhe Platerberg, A24 kurz vor Hamburg-Jenfeld, B104 zwischen Zerrentin und Rosso, B108 Warenshof, dann Molzow beidseitig, B110 Groß-Teutin, beide Richtungen und zwischen Sarnitz und Horst, B191 zwischen Bannemien und Wolgast, B192 Ortseingang Sito von Malchow aus, B194 in Rustow. Flitzerblitzer auch Greifswald-Hansering und Gützkower Landstraße. Zwischen Markgrafenheide und Hinrichshagen, Parchim-Ziegeleiweg, zwischen Rotenkirchen und Treschwitz. Schwerin, Alte Kriewitzer Landstraße, Höhe Eisdiele.
9: Hallo, Blitzer, Blitzer.
0: Und Schalmühle Richtung Wittenburg. Wo habt ihr was entdeckt? 0381 49 78 110. Denn keiner meldet mehr. Aktuelle Blitzer, Blitzer.
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0: Takes It All und der 100. Ronny kommt hier nochmal groß ins Radio. Heute Namenstag für Ronny. Ronny, Kultname, ganz beliebt in den 70ern und 80ern in der DDR als Vorname und dann in die nächsten Generationen weitergegeben. Heute ist Namenstag, da feiern wir das richtig. Wir sind aktuell bei 96 in der Rückmeldung. Ne? Also 0381 49 78 110. This is the final countdown for the 100. Ronny, Leute. So, und wir sind am Start mit Amy McDonald, mit Avicii und gleich gibt's die neue von David Guetta. Save Me Tonight bei Ostseewelle.
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14: 6 Menschen von Ostsee gerettet. Gas kann bald teurer werden. Guten Tag, ich bin Ingo Lorenz. Ein Rettungseinsatz ist tragisch ausgegangen, einer glücklich. Auf dem Kummerorsee haben viele Einsatzkräfte einen Schwimmer gesucht, nach Hilfe rufen gestern Mittag. Sie haben aber nur noch einen Toten geborgen. In der Ostsee vor Rügen ist am späten Abend eine Segeljacht mit 6 Menschen an Bord in Not geraten durch Wassereinbruch. Die Seenotretter haben das 12-Meter-Boot in den Hafen Sassnitz geschleppt. Niemand ist verletzt. Der FC Hansa Rostock vermeldet, der Verein hat den größten Teil seiner Schulden abbezahlt. Bei Immobilienunternehmer Rolf Elgeti hatte Hansa 12,5 Millionen Euro Schulden. Davon seien jetzt 9,5 Millionen bezahlt. Und Elgeti hat auch 1,5 Millionen gestrichen. Damit hat der Verein noch 3 Millionen bei verschiedenen Kreditgebern offen. Zu viel Tempo auf nasser Straße, das hat auf der A19 am Nachmittag 5 Autoinsassen ins Krankenhaus gebracht. Der Mercedes Vito ist bei Dolgen ins Schleudern gekommen, hat sich überschlagen und ist im Graben auf dem Dach liegen geblieben. Im Einsatz waren Rettungsdienst, Notarzt, Hubschrauber und Feuerwehren.
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14: Wer mit Gas heizt, sollte schon mal Geld beiseite legen, sagen die Verbraucherzentralen, denn die deutschen Gasspeicher sind jetzt nur halb voll. Voriges Jahr um diese Zeit waren es 2/3. Das könnte für steigende Preise sorgen. Die Gashändler haben zuletzt nur zögerlich eingekauft, denn die Preise sind hoch. Die Sommersaison ist nicht gut gelaufen, sagt der Verband der deutschen Freizeitparks. Viele Betreiber hätten ein Fünftel weniger Einnahmen gehabt. Vor allem die Hitzewellen haben geschadet. Über 30 Grad geht kaum noch jemand in einen Freizeitpark, heißt es. 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Und jetzt das Wetter.
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0: Na, so um 23 Grad heute als Topwert. Schon eine feine Sache. Rund um Schwerin sind es aktuell 19 und tatsächlich die große 2-0. Die 20 haben wir schon am McDonalds-Kreisverkehr in Anklam. Gerade über Ludwigslust-Parchim pustet es heute nochmal kräftig mit dem Wind. Mal eine Böe bis 50 km/h. Ansonsten ist dieser Wind nicht mehr so zackig wie am Beginn der Woche. Westmecklenburg, hier kommen dann ein paar Wolken rein im Laufe des Nachmittags. Kleine Schauer möglich, am längsten freundlich auf der Sonneninsel Usedom.
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0: Zwei Tage Trend, mehr sonnig als wolkig. 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B104 Staffenhagen Kreuzung August-Bebel-Straße, Treptower Straße. Hier noch Behinderung nach Unfall. B111 zwischen Malzow auf Usedom und Wolgas. 20 Minuten mehr. Das ist ein bisschen Urlaubsverkehr, ne? Obwohl es heute doch weniger regnet als gestern. Auf der Insel bleiben, bitte. Heringsdorf-Bansin, da sind es auch noch mal so 10 Minuten extra. Dann kommen wir zum Stadtverkehr Stralsund. Da ist die Kreuzung Partastraße, Vogelsangstraße mit dem Unfall dabei. Und Grünhofer-Burgenecke, Strederpark, auch noch Unfall, auch noch Behinderung. Wenn nicht mehr, sagt gerne Bescheid. Aber ansonsten ist das hier noch aktuell, ne? Flitzer, Blitzer. A14 Richtung Karstädt-Höhe, Platerberg. A24 Richtung Hamburg zwischen Zarentin und Galin. B96 der Rügenzubringer, Höhe Rastplatz Rügen, Blick mit beiden Richtungen. B104 zwischen Zarentin und Rosso. B111 zwischen Bannemien und Wolgast. B192 Ortseingang Sito von Malchow aus. Guten Tag, willkommen.
15: Moin, der Jens hier. Und zwar in Greifswald, in der Götzgruber Bade-Odebrecht-Stiftung. Steht der graue Caddy. Blitz bei 30,
0: dankeschön. Greifswald am Neuen Friedhof noch ein, zwischen Markgrafenheide und Hinrichshagen. Und Kralmüritz habt ihr jetzt auch noch Lindenweg neu dabei, ja? Schwerin, alte Kriewitzer Landstraße, hallo.
16: Hallo Marcel, ich möchte gerne Blitzer verpetzen. In Großteutin von Anklam kommt Richtung Jam. Ein Caddy, danke.
0: Dankeschön Marcel. Studio-Hotline bitte immer anrufen. 0381 49 78 110. Denn keiner meldet mehr. Aktuelle Flitzerblitzer.
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1: Gestartet mit nichts, also mit gar nichts. Wir waren immer auf die Hilfe der quasi Männer so oder so angewiesen. Da mussten wir uns das erste Jahr das Equipment leihen. Da ist das jetzt natürlich schon schön, wenn man sagt, man hat sein eigenes.
0: Ja, die Männer nicht mehr um Hilfe und um Hilfe fragen zu müssen. Das ist auch so ein gewisser Edge-Faktor, ne?
1: Unsere Männer, Gott sei Dank, die sind da ein bisschen entspannter und die unterstützen uns Frauen natürlich, gar keine Frage. Aber es gibt halt doch einige, die ja bis heute noch nicht davon überzeugt sind, dass wir Frauen unter die Tonne gehören.
0: Na, aber was empfiehlst du, Wiebke, allen Vereinen, die jetzt sagen, ach, das klingt ja interessant.
1: Also wer Bock hat auf Gemeinschaft, da ist sowas immer gut. Das hat man gerade bei Scheine für Vereine gemerkt. Also wir haben nicht damit gerechnet, dass so viele kommen und das geht einem natürlich runter wie Öl, dass die Leute kommen und uns unterstützen und das ist einfach ein tolles Gefühl.
0: Viel Erfolg für das, was noch kommt, nicht?
1: Ja, vielen lieben Dank und schönen Dank an euch. Ihr wart da, ihr habt das möglich gemacht.
0: Machen wir auch gerne für euren Verein möglich. 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

0: Also für den 100. Ronny auf der Ostseewelle Studio Hotline werden wir nochmal den Ronny Signature Song hier aus dem Guten Morgen anschmeißen. Heute Ronny Namenstag. Und seit heute früh um 5 sammeln wir quasi alle Ronnys ein, ne?
1: Ronny aus Börzow.
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0: Wo kommt der nächste oder die nächste Ronny her? Wir hatten ja auch schon Damen mit dem Namen Ronny. Wir sind kurz vor der 100. Leute, let's go. 0381 49 78 110. Und wenn ihr jetzt im Kollegenkreis im Büro einen Ronny habt, der schon die ganze Zeit sagt, nee, ich ruf da nicht an. Entschuldigung, einfach mal gegen die Stuhllehne treten und sagen, du musst jetzt. Ja, 0381 49 78 110. Gleich Mucke von Bryan Adams, dazu Ronan Keating und Leonie's Holding On haben wir in der nächsten halben Stunde.
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0: Habt ihr das auch mitbekommen von diesem millionenteuren Flutternetz in Frankfurt am Main über so einem Platz? Zieht euch die Geschichte mal rein. Für weniger Kohle bauen sie in Selmsdorf bei uns im Landkreis Nordwestmecklenburg einen komplett neuen Sportplatz. Manchmal muss man sich wirklich fragen, bei wem es nicht ganz läuft. Ne? 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Hallo, heute Sonnenscheindauer, 10 Stunden, 2 Tage Trend, insgesamt etwas wärmer, leichter Westwind. 11.31 Uhr.
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0: Auf Usedom die B111 zwischen Malzow und Wolgast plus 20 Minuten mehr. Heringsdorf Bansin um 10 Minuten. Insel Rügen, Barbe, Bar um 10 Minuten länger und Bergen auf Rügen drumherum. Stralsunder Chaussee dauert es ja auch immer erfahrungsgemäß 10 Minuten länger, wenn es nicht pure Sonne und 30 Grad sind in den Sommerferien. Ne? So wie heute eben, ein bisschen länger. Stadtverkehr Rostock, rund um Werfdreieck jetzt Ampelausfall, hat mit Sicherheit mit den großen Bauarbeiten zu tun, irgendein Kabel wahrscheinlich durch, ja. Und Stadtverkehr Wismar, Kreisverkehr Lübsche Straße, hier Stau nach einem Unfall. Flitzerblitzer stehen. B96 zwischen Bergen und Samtens an der Wildbrücke. B104 zwischen Zerrentin und Rosso. B110 Großteutin beide Richtungen und zwischen Sarnitz und Horst. B111 zwischen Bannemien und Wolgast. Dann B191 zwischen Eldena und Karstädt. B208 zwischen Metelsdorf und Wismar Höhe Roten Tor. Zwischen Greil-Müritz und Hirschburg, beide Richtungen. Dann Greil-Müritz direkt Lindenweg. Ist eine 30er da, ne? Oder? Ja. Neustrelitz, Dr. Schwendner Straße. Parchim, Ziegeleiweg. zwischen Rotenkirchen und Dreschwitz und Schwerin-Alte-Kriebitzer Landstraße. Wo habt ihr was entdeckt? Studio-Hotline 0381 49 78 110. Denn keiner meldet mehr aktuelle Flitzerblitzer. Gute Fahrt, André Schneider.
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0: Namenstage feiern und wie sie fallen, das haben wir im Guten Morgen-Team heute ab 5 Uhr mit euch gleich gemacht, weil Ronny, kennen wir von dem großen Ronny-Song immer hier aus dem Guten Morgen bei Ostseewelle. Ronny heißt heute Namenstag. Und etliche heißen Ronny. Oder doch gar nicht so viele? Wir dachten, hey, 100 Ronnys auf der Studio-Hotline, das sollte zu schaffen sein. Spätestens bis Mittag. 0381 49 78 110. Von all überall haben sich schon Ronnys gemeldet auf der 0381 49 78 110. Wer ist jetzt hier dran? Moin!
1: Hier ist der Ronny aus Ruderstadt, Thüringen und ich mache gerade Urlaub auf Rügen.
0: Herzlich willkommen, das ist Rügen-Ronny aus Rudolstadt. Also besser geht's nicht. Das ist ja Wahnsinn. Sehr schön. Seit wie vielen Jahren machst du Urlaub auf Rügen?
1: Ach, bestimmt schon 8 bis 10 Jahre.
0: Ja, und bist klassisch, Rudolstadt, ja. Thüringen ist ja logisch, bist du klassisch so in den 70ern, 80ern geboren, wo Ronny wirklich der DDR-Männervorname war?
1: Ja, typisches 81er Baujahr, ja, das stimmt.
0: Also sowas von voll ins Schwarze getroffen, Wahnsinn. Welche Vorteile hat dein Name dir bisher gebracht?
1: Ja, die Vorteile sind halt, wenn du Ronny mal rufst, da gucken halt gleich mehrere, ne? Man ist ja stolz auf seinen Vornamen.
0: Aus Rudolstadt, Ronny, Urlaub auf Rügen. Du bist die Nummer 100 heute am Ostseewelle-Namenstag für Ronny.
1: Sehr schön, wunderbar, dankeschön.
0: Nimmst du das als Urlaubserinnerung auch noch mit? Weißt?
1: Definitiv.
0: Und deswegen, weil du hier bist, feiern wir ihn jetzt nochmal ab, den Original-Signature-Song aus dem Guten Morgen von Ronny. Hallo, ich bin

0: Heringsdorf Open Airs im nächsten Jahr 2027, unter anderem mit Alle Farben. Zugesagt. Und jetzt gleich bei Ostseewelle in der Playlist kurz nach 12 sein. Alright. Obendrauf haben wir was von Kygo, Save My Love, schöner Party-Song, und Harry Styles in diesem Alternative-Pop-Rock, ja, so ein bisschen Grunge-mäßig. American Girls, so unterschiedlich sind die aktuellen Chart-Erfolge. Hier in der Ostseewelle-Playlist, bleibt dran und Mahlzeit schon mal.
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8: Prozess um Tod in Dönerimbiss begonnen. Solarausbau in Deutschland kommt voran. Guten Tag, ich bin Ingo Lorenz. Am Landgericht Schwerin hat heute der Prozess begonnen um den gewaltsamen Tod eines Mannes in einem Dönerrestaurant in Bad Kleinen. Verhandelt wird ohne Öffentlichkeit, denn der 37-jährige Deutsche soll nicht ins Gefängnis, sondern die Staatsanwaltschaft hat beantragt, ihn in einer Psychoklinik unterzubringen. Den Ermittlungen nach hatte er in dem Lokal plötzlich und ohne Vorwarnung nach einem großen Küchenmesser gegriffen und auf einen 31-jährigen Türken eingestochen, der den Job dort erst ein paar Tage vorher begonnen hatte. Er konnte nach den ersten Stichen noch vor das Lokal flüchten. Der Angreifer hat dort noch dreimal auf ihn eingestochen. Allem Anschein nach noch einmal unverletzt davon gekommen ist ein Lieferfahrer heute früh gegen 4 Uhr an einer Bäckereifiliale in Zingst. Zwei maskierte Männer, bewaffnet mit einer Eisenstange, haben ihn angesprochen und wollten wohl an ihn bzw. den Lastwagen gelangen. Er konnte sich aber entziehen auf der Ladefläche und beide sind dann abgezogen. Die Polizei hat kurz darauf noch festgestellt, dass jemand in der Postfiliale im gleichen Gebäude ein Fenster mit einem Gullideckel eingeworfen hatte.
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8: Der Ausbau der Solarenergie in Deutschland kommt voran. Der Bundesverband Solarwirtschaft sagt, schon jetzt sei das gesetzliche Ausbauziel für dieses Jahr erreicht. Mittlerweile gibt es mehr als 6 Millionen Solaranlagen in Deutschland. Der Verband sagt aber auch, wir müssen das Tempo beim Solarausbau noch steigern, sonst würden wir das Ziel für das Jahr 2030 nicht schaffen. Lebenslang, nicht wegen Mord, sondern wegen einer spektakulären Pleite. Der Gründer des insolventen chinesischen Immobilienimperiums Evergrande, Xu Jiangjing, ist zu lebenslanger Haft verurteilt worden. Das Gericht hat dem 67-jährigen Unternehmer auch alle politischen Rechte abgesprochen, für immer. Er stand unter anderem wegen Korruption, Finanzbetrug, Untreue und Unterschlagung vor Gericht. 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
9: An der Konzertmuschel Bansin auf Usedom.
10: Schmusedom.
9: 20 Grad jetzt an der Freilichtbühne Schwerin, 19 Grad. Oh, so viele schöne Konzerte präsentiert von Ostseewelle hier. Freilichtbühne Schwerin, alle noch von gestern happy, Vincent Weiß. Ne? Als nächstes in 2,5 Wochen, Sonn am 5. September, Alvaro Soler. her mit uns. 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Topwerte heute knapp über 20 Grad, Sonne verhältnismäßig gut, nur wenige Schauer. Und weniger Schauer, mehr Sonne ist auch der Zwei-Tage-Trend minimal wärmer. Bester Verkehrsservice für unser Land, Ostseewelle, 12.02 Uhr. B111 Usedom zwischen Bannemien und Wolgast, 10 Minuten mehr Richtung Festland, und Heringsdorf Bansin, beide Richtungen jeweils um 10 Minuten. Der ein oder andere tankt ja doch gern mal drüben, ne? Insel Rügen, B196 rund um Barbe, 10 Minuten mehr. Dann Stadtverkehr Wismar, Kreisverkehr Lübsche Straße und Ulmstraße stockend. Da gab es einen Unfall, 10 Minuten extra. Und ansonsten geht's gleich in die Flitzerblitzer rein. Aber sowas von B96 Rügen zu Bringer Höhe, Rastplatz Rügenblick, beide Richtungen hier. Dann B104 zwischen Zerrentin und Rosso. B108 Warenshof, B108 Molzo beidseitig, B110 Großteutin beidseitig, zwischen Sahnitz und Horst, B111 zwischen Bannemien und Wolgast, Höhe Mölschow, B191 zwischen Eldena und Karstedt, B192 Ortseingang Sito von Malchow aus, B194 in Rustow Richtung Demmin, zwischen Greil-Müritz und Hirschburg beidseitig, Greil-Müritz direkt nochmal, Lindenweg, Greifswald-Hansering und Gützkower Landstraße. Flitzerblitzer Neustrelitz, Dr. Schwendner Straße, Parchim-Ziegeleiweg, zwischen Rotenkirchen und Dreschwitz, Schalmühle Richtung Wittenburg, Stralsund-Greifswalder Chaussee. Wo habt ihr was entdeckt? 0381 49 78 110. Denn keiner meldet mehr aktuelle Flitzerblitzer. Mahlzeit und gute Fahrt. Ich bin André Schneidi Schneider.
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Gar nicht lange her, da hat Holly Humberstone, ganz frisch neu, Ostseewelle Musikstar, vor ein paar Jahren noch im Etagenbett mit ihrer Schwester die 80er-Hits gehört. Sowas wie hier eben Duran Duran, Wild Boys. Und sie sagt heute, also das ganze 80er-Jahre-Zeug, das hat mich musikalisch am meisten geprägt. Holly Humberstone, jetzt aktuell Ostseewelle, To Love Somebody.

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Da platzt dir vor gute Laune wirklich der Arsch bei Kygo und Khaled mit Save My Love. So ein Sonnenuntergang auf dem Boot über den See oder an der Ostsee entlang fahren Song. Ne? Ja, komm, die letzten Momente der Sommerferien nochmal total abhypen hier, ja? Ostseewelle Sound jetzt mit Harry Styles aus dem aktuellen

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15: Die Bauarbeiter an der gigantischen Rostock-Werf-Dreieck-Baustelle versuchen wenigstens den 12. September zum Fertigstellen zu schaffen, aber das sieht auch schon wieder übel aus. Die Handwerker in Bützow an der Käthe-Kollwitz-Schule, die sind jetzt fertig geworden und die Schule ist kurz vorm Schuljahresbeginn wieder fein. Ostseewelle hier, das Mecklenburg-Vorpommern-Wetter, spielt allen, die draußen arbeiten, ganz gut in die Hände, weil heute ist nicht mehr so viel Regen, auch im Zwei-Tage-Trend nicht mehr so nass von oben, die Topwerte bei 23 Grad. Bester Verkehrsservice für unser Land, 12.31 Uhr. Stadtverkehr Wismar, Kreisverkehr Lübsche Straße, Ulmenstraße, nach Unfall immer noch plus 10 Minuten. Ansonsten läuft es auf Usedom wieder relativ gut und Rövershagen-Mönchhag B105 hier immer noch um 10 Minuten länger. Flitzer, Blitzer, A14 Richtung Karstadt, Höhe Platerberg. A24 Richtung Hamburg zwischen Zahantin und Galin. B96 zwischen Bergen und Samtens an der Wildbrücke und der Rügenzubringer Richtung A20 ganz kurz vor der Autobahnauffahrt wieder. B108 Warenshof und Molzow beidseitig. B110 zwischen Sarnitz und Horst. B194 in Rustow Richtung Demmin. Greil-Müritz-Lindenweg. Greifswald-Hansering und Gützkower Landstraße. Parchim-Ziegeleiweg. Ost-West-Straße Rostock-Überseehafen. Da stehen sie beidseitig. Wer soll denn da jetzt gerade zu schnell sein? Die ganzen Regierungschefs aus Norddeutschland sind doch da gerade bei Liebherr. Traut sich doch keiner zu schnell zu fahren.
16: Leute,
15: Schwerin, alte Kriwitzer Landstraße, Stralsund, Greifswalder Chaussee, wo ist noch was? Hallo.
13: Mahlzeit, Ostseewelle, mal wieder der Matti hier. Ich wollte mal wieder einen Blitzer verpetzen und zwar zwischen Joachimsthal Richtung Friedrichswalde.
15: Grüße in die Schorfheide, wo habt ihr was entdeckt? 0381 49 78 110. Denn keiner meldet mehr aktuelle Flitzerblitzer.
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Seit allen großen EDM-Größen hat Chris de Serenti schon zusammengearbeitet. Jetzt seit frischer neuer Hit raus, aber eigentlich ist es eine arme Sau. Ostseewelle hier, Chris de Serenti. Wenn du was über ihn im Internet suchst, gibst den Namen ein. Manche Suchmaschinen hauen als erstes das Foto-Image raus, wo er mal bei TikTok gepostet hat, wie er sich beim Barbershop die Nasenhaare rausmachen lässt. Da siehst du ihn dann als erstes mit den beiden Klebekugeln in den Nasenlöchern mit den Stielen dran. Ist doch kacke. Ist das der erste Eindruck, den die Leute von dir bekommen. Dabei ist dieser Spätsommerhit Pop, Indie, alles dabei. Doch ein viel schönerer erster Eindruck solltet ihr Chris de Serenti jetzt mit den ersten Berührungspunkten hier bei Ostseewelle haben. Das groovt richtig los in der Mittagszeit. Good.

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3: Verletzter vor Rostocker Wohnhaus stirbt im Krankenhaus. Solarausbau in Deutschland kommt voran. Guten Tag, ich bin Adrian Mützel. Knapp 3 Wochen ist es her, dass ein 38-Jähriger schwer verletzt in Rostock-Lüttenklein gefunden worden ist. Der Mann ist jetzt an seinen Verletzungen gestorben. Ostseewelle-Reporter Alexander Stuth.
4: Aus Ermittlungen zu einer schweren Körperverletzung ist jetzt wohl Totschlag geworden, denn die Kopfverletzungen des 38-jährigen Rostockers waren wohl so schwer, dass die Ärzte in der Klinik vergeblich um seinem Leben gekämpft haben. Fest steht, der Mann wurde am 3. August, das war ein Montag, gegen 21 Uhr im Rostocker Stadtteil Lüttenklein in der Helsinkier Straße, Höhe Haus Nummer 90, schwer verletzt entdeckt. So suchen die Beamten Zeugen, die vielleicht einen Streit beobachtet haben oder vielleicht sogar aus einem Fenster etwas gefilmt haben. Ein 28-Jähriger ist bereits ins Visier der Ermittler geraten, allerdings hat sich der Verdacht bisher wohl nicht weiter erhärtet.
3: Viel Glück hatte ein Lieferfahrer heute früh an einer Bäckereifiliale in Zingst. Zwei Maskierte, bewaffnet mit einer Eisenstange, haben ihn angesprochen und wollten an den Lieferwagen gelangen. Er hat sich kurzerhand auf die Ladefläche gerettet, dann sind die Unbekannten abgehauen. Die Polizei hat kurz danach noch festgestellt, dass jemand in der Postfiliale im gleichen Gebäude ein Fenster mit einem Gullideckel eingeworfen hatte.
2: Deutschland und die Welt.
3: Der Ausbau der Solarenergie in Deutschland kommt voran. Der Bundesverband Solarwirtschaft sagt, schon jetzt sei das gesetzliche Ausbauziel für dieses Jahr erreicht. Mittlerweile gibt es mehr als 6 Millionen Anlagen in Deutschland. Der Verband sagt aber auch, wir müssen das Tempo beim Ausbau noch steigern, sonst wäre das Ziel für 2030 in Gefahr. Der Klimawandel dürfte einer Studie zufolge zu viel mehr Waldbränden in Europa führen als heute. Zu diesem Ergebnis kommt das Potsdam-Institut für Klimaforschung. Die genaue Entwicklung hängt laut der Studie vom Kampf gegen Treibhausgase und den Temperaturanstieg ab. Im günstigsten Fall könnte bis Ende des Jahrhunderts jährlich etwa 40% mehr Fläche brennen als jetzt. 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
5: Unsere Tippitoppi-Eisdielen feiern. Ihr wisst, die goldene Eiskugel als Mecklenburg-Vorpommern-Wettbewerb um die beliebteste Eisdiele ist ja ein Ostseewelle-Original. Eisbär Wulkenzin, schon mal Gewinner gewesen. Hier jetzt 21 Grad. Eisdiele Schwerin-Mühs, auch mal Gewinner gewesen. Hier jetzt gerade 20, Topwert heute 23. Der Wind mäßig aus West, eine Sonnenscheindauer um 10 Stunden. Am besten ist sie auf Usedom und Rügen, Mönchgut. Bei unseren Luppis gibt es zum Feierabend hin mal einen Schauer, ansonsten trocken. 2 Tage Trend wechselhaft etwas milder. Bester Verkehrsservice für unser Land, runden wir auf 13.02 Uhr, Ostseewelle. Alles soweit gut, schöne Fahrt, Blitzer, Blitzer. A14 Richtung Karstädt, Höhe Platerberg. A24 Richtung Hamburg zwischen Zarrentin und Gallin. Rügen zu Bringer, Höhe Rastplatz, Rügenblick, immer noch beide Richtungen. Zwei FBAs stehen da. Ne? Dann Lietzow, Ortsausgang Richtung Ralswiek. B104 zwischen Zarrentin und Rosso stehen sie. B108 in Warenshof. Auch das ein Flitzer-Blitzer-Anhänger. Jetzt die B110 zwischen Sarnitz und Horst, B191 in Parchim, Ziegeleiweg. B192 Ortseingang Sito von Malchow aus, B194 in Rustow, Flitzerblitzer. Dann Greil-Müritz, Lindenweg, in der 30er. Steht der noch? Sagt gern Bescheid. Greifswald, Stadtteil Schönwalde, Lomonossow-Allee ist neu dabei. Hansring stehen sie immer noch, ne? Dann zwischen Joachimsthal und Friedrichswalde, Neustrelitz, Dr. Schwendner Straße. Rostock, Überseehafen, Ost-West-Straße beidseitig, zwischen Rotenkirchen und Dreschwitz. Schwerin, alte Kriewitzer Landstraße, Schalmühle Richtung Wittenburg, Stralsund, Greifswalder Chaussee. Wo habt ihr einen entdeckt? Bitte ruft durch 0381 49 78 110, denn keiner meldet mehr aktuelle Flitzerblitzer. Gute Fahrt und schöne Mittagszeit. Ich bin André Schneider.
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0: Dance-Up-Pop-Hymne gerade von Michael Schulte, Love Sick, Rock'n'Roll. Das gibt's gleich von Leonie und G-Eazy.
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2: Ja, Oberamtsrat Alfred Klausen?
3: Morgens, Alfred. Na, wie ist's?
2: Oh, oh, oh. Invasion, Hans Werner.
3: Was? Invasion?
2: Invasion in der Nordsee und hier.
3: Versteh nur Bahnhof.
2: Krakeninvasion in der Nordsee. Hast nicht im Radio gehört?
3: Ach, das doch, klar. Die Tintenfische erobern unsere Gefilde.
2: Ja, und Tinte erinnert mich an Anträge unterschreiben müssen.
3: Der war gut. Aber wieso Invasion auch bei dir?
2: Antragstellerinvasion.
3: Was?
2: Ja, muss wohl an den Sommerferien liegen, die langsam aber sicher zu Ende gehen.
3: Wie viel waren denn heute da bei dir?
2: 3.
3: Krass.
2: Ja, das sind 300% mehr als sonst.
3: Oh Gott, wie hast du denn das bewältigt?
2: Ja, ich bin ganz ruhig geblieben.
3: Ja, ja, das ist schon mal gut, das ist schon mal gut.
2: Ja, das habe ich ja von dir gelernt. In der Ruhe liegt die Kraft.
3: Mhm. Und die wollen alle bauen?
2: Nee, also 2 hatten sich verlaufen und einer wollte ins Passamt.
3: Was?
2: Ja.
3: Ja, Moment, dann war das ja gar keine Invasion.
2: Naja, aber kurz davor. 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Stell dir vor, die hätten doch was von mir gewollt.
3: Dann hättest du sie in die Irre führen müssen.
2: Okay, und wie geht das?
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0: ich kauf trotzdem kein Renault. 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Mehr Spaß bei der Arbeit. Gleich mit Alex Warren, mit Tiffany Harris. Aktuelle Beats und ach komm, ein Coldplay für die Seele soll sein. Bleib dran, machen wir gleich.
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0: Show and Shine Wettbewerbe kennen manche von Tuning-Treffen, vor allem bei Autos. Ne? So Fast and the Furious mäßig getunte Wagen machen Show and Shine Wettbewerb zum Gucken. Show and Shine gibt's auch übermorgen beim Simson-Treffen in Grevesmühlen.
12: Ach ja, ja süß, Ostseewelle. Schöne Vorbereitung wünschen wir für alle Simson-Fans. Überwiegend trocken im Zwei-Tage-Trend in Mecklenburg-Vorpommern.
0: Das meiste an Regen haben wir in dieser Woche schon hinter uns und 23, 24 Grad übers Wochenende sind auch drin. Bester Verkehrsservice für unser Land, Ostseewelle, kurz vor 13:30. A19 in Richtung Rostock, zwischen Krakow am See und Güstrow. Die Baustelle hier, nur eine Spur frei, bisschen vorsichtig ranfahren, dann läuft das. Landkreis Mecklenburgische Seenplatte, zwischen Grabzow und Werder bei Altentreptow. Arbeiten auf dem Feld, das ist ein bisschen trocken, ein bisschen staubig. Ne? Regen war ja nicht überall, deswegen Vorsicht hier zwischen Grabzow und Werder. Teilweise schlechte Sicht. Landkreis Rostock, von Zittau kommend Richtung Dahmen. Gleich in der ersten Kurve Autopanne. Da steht ein Warndreieck, aber man kommt auch langsam dran vorbei. Aber bloß die Warnung, weil das direkt bei einer Kurve ist. Ne? Vorsicht hier. Und Stadtverkehr Rostock. Hier taucht nochmal der Ampelausfall am Werfdreieck auf. Warnen wir euch gerne dazu. Sollte da wieder was mit Rot und Grün funktionieren, sagt uns am besten bitte gleich Bescheid. Danke. Flitzer, Blitzer. B96 Rügen zu bringen Richtung A20, kurz vor der Autobahnauffahrt. B104 zwischen Zerrentin und Rosso. B108 Molzow beidseitig. B110 Großteutin beide Richtungen zwischen Sarnitz und Horst und Hinterfinketal Richtung Dagun. B191 Parchim-Ziegeleiweg und Lutheran Richtung Pütt. Tim meldet B194 in Rustow Richtung Demmin. Gralmüritz-Lindenweg. Greifswald im Stadtteil Schönwalde, Lomonossow-Allee zwischen Joachimsthal und Friedrichswalde. Neustrelitz, Dr. Schwendner Straße. Rostock-Überseehafen, Ost-West-Straße, beide Richtungen. Und Schwerin, alte Kriebitzer Landstraße in Höhe der Eisdiele. Ach, guck. Wo habt ihr was entdeckt? 0381 49 78 110. Denn keiner meldet mehr aktuelle Flitzerblitzer. André Schneider. Gute Fahrt.
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Na, vielleicht auf der A20 heute gesehen, zwischen Landesgrenze Wakenitz und Rostock? Die ein oder andere schwarze Limousine, die wir sonst hier nicht langfahren sehen? Die Regierungschefs aller Nordländer treffen sich heute bei Diepherr in Rostock. Das Ding läuft auch noch. Kleiner Einschub, so von der Kohle her hätte der Bürgermeister von Bremen im Flixbus kommen müssen, oder? Das Ostseewelle hier, unser Mecklenburg-Vorpommern, unsere Küstenregion. Jedenfalls beraten die Hamburger, Schleswig-Holsteiner, Niedersachsen, Bremer gemeinsam mit Mecklenburg-Vorpommerns Ministerpräsidentin unter anderem zum Thema, wie gibt's mehr Geld für unsere Häfen? Daumen sind gedrückt, geht ja um Arbeitsplätze.

Kommt ja häufig vor, guckst einen aktuellen Film irgendwie über ein Streaming-Portal und da ist ein Song mit drin, wo du denkst, haha, Ostseewelle Playlist. Hatte ich jetzt bei Die Unfassbaren 3 mit Abracadabra Lady Gaga. Kommt gleich nächste halbe Stunde. Taylor Swift aktuell, Fade of Ophelia und dazu Justin Bieber. Ganz entspannt mit Stay. Bleibt bei Ostseewelle.

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10: Verletzter vor Rostocker Wohnhaus stirbt im Krankenhaus. Tausende Behandlungsfehler erfasst. Guten Tag, ich bin Adrian Mützel. Knapp 3 Wochen ist es her, dass ein 38-Jähriger schwer verletzt in Rostock-Lüttenklein gefunden worden ist. Der Mann ist jetzt an seinen Verletzungen gestorben. Ostseewelle-Reporter Alexander Stuth.
11: Aus Ermittlungen zu einer schweren Körperverletzung ist jetzt wohl Totschlag geworden, denn die Kopfverletzungen des 38-jährigen Rostockers waren wohl so schwer, dass die Ärzte in der Klinik vergeblich um sein Leben gekämpft haben. Versteht, der Mann wurde am 3. August, das war ein Montag, gegen 21 Uhr im Rostocker Stadtteil Lüttenklein in der Helsinkier Straße, Höhe Haus Nummer 90, schwer verletzt entdeckt. So suchen die Beamten Zeugen, die vielleicht einen Streit beobachtet haben oder vielleicht sogar aus einem Fenster etwas gefilmt haben. Ein 28-Jähriger ist bereits ins Visier der Ermittler geraten, allerdings hat sich der Verdacht bisher wohl nicht weiter erhärtet.
10: Der russische Tanker Eventin liegt seit über 1,5 Jahren vor der Küste Rügens in der Ostsee. Und dort wird er auch erstmal weiterliegen. Weil ein Eilverfahren eingestellt worden ist, wird der Zoll den havarierten Tanker mit 99.000 Tonnen russischen Öl an Bord nicht beschlagnahmen. Erstmal. Bis zum Ende der Hauptverhandlung bleibt er also an Ort und Stelle. Der Eigner sagt, der Tanker sei nur deshalb vor Rügen, weil alle Systeme ausgefallen waren und er manövrierunfähig gewesen ist. Zu keinem Zeitpunkt soll beabsichtigt worden sein, sanktioniertes Öl in die EU zu bringen.
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10: Gutachter haben im vergangenen Jahr über 3000 schwerwiegende medizinische Behandlungsfehler bei Patienten festgestellt. Das hat der medizinische Dienst der gesetzlichen Krankenkassen mitgeteilt. In 97 Fällen hätten die Fehler zum Tod geführt. Außerdem sind 150 sogenannte Never-Events gezählt worden. Das sind Fehler, die niemals hätten passieren dürfen. Jeder zweite junge Mensch in Deutschland fühlt sich einer Umfrage zufolge psychisch bei der Ausbildung belastet. 13.000 junge Azubis sind für den Ausbildungsreport des Deutschen Gewerkschaftsbundes befragt worden. Viele leiden nach eigenen Angaben darunter, dass sie sich mit ihrem Verdienst keine eigene Wohnung leisten können. Dazu kommen Leistungs- und Zeitdruck im Betrieb. 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
12: Am Bahnhof Güstrow jetzt 22 Grad, am Haltepunkt Schwerin Mitte 21. Das sind so die Topwerte für heute. Der Wind entspannt aus westlichen Richtungen, meist aus Südwest. Und von da kommen heute und im Zwei-Tage-Trend dann auch nochmal einige Schauer mit dazu. Nicht mehr ganz so schlimm wie am Anfang der Woche, aber so ein bisschen was Getropftes gibt es noch. Vorpommern, Greifswald, Sonnenhoch. Hochburg, da ist es auch mal zweistellig mit der Sonnenscheindauer. Zwei Tage Trend dann auch ähnlich mild mit 23 Grad. Der beste Verkehrsservice für unser Land, Ostseewelle, 14.03 Uhr. A19 Richtung Rostock zwischen Krakow am See und Güstrow. Heute Tagesbaustelle, hier nur eine Spur frei. Bitte ein bisschen vorsichtig ranfahren, ansonsten läuft das ganz gut. Zwischen Grabzow und Werder, Kreis Mecklenburgische Seenplatte, Höhe Altentreptow. Sichtbehinderung durch Staub vom Feld. Dann sagt Mike im Landkreis Rostock, Bützow, Bahnhofstraße, Schwanerstraße, da gab es einen Unfall, geht aber abwechselnd dran vorbei. Stadtverkehr Rostock, der Ampelausfall am Werftdreieck noch aktuell, ja? Flitzerblitzer, A14 Richtung Karstädt, Höhe Platerberg, A24 Richtung Hamburg zwischen Zarentin und Galin. B96 Rügenzubringer, Höhe Rastplatz Rügenblick, beide Richtungen. Dann Lietzow, Ortsausgang Richtung Halswijk. B104 zwischen Zarentin und Rosso. B108 Molzow, beide Richtungen. B110 Großteutin, beidseitig. Zwischen Sarnitz und Horst stehen sie. Und B110 hinter Finkenthal Richtung Dagun. B191 Parchim, Ziegeleiweg und Lutheran Richtung Parchim. B194 in Rustow Richtung Demmin. Burg-Stargard, Gartenstraße jetzt neu dabei. Dankeschön, Sophie. Graal, Müritz, Lindenweg, Greifswald, Hansering und Gützkower Landstraße. Außerdem im Stadtteil Schönwalde, das ist die Lomonossow-Straße. Zwischen Joachimsthal und Friedrichsallee, Neustrelitz, Dr. Schwendner Straße und Rostock-Überseehafen, Ost-West-Straße. Wo habt ihr was entdeckt? Alle durchrufen bitte, alles frisch melden, 0381 49 78 110, denn keiner meldet mehr aktuelle Flitzerblitzer.
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12: Morgenmann Uwe 169, Einheit Wörlitzer und Elisabeth haben heute früh um guten Morgen losgelegt. Namenstag Ronny, Kultvorname. Ne? Und deswegen wollten wir so viele Ronnys wie möglich zum Ehrentag in die Studioleitung bekommen. Gegen 11.47 Uhr dann ganz freudig.
0: Man ist ja stolz auf seinen Vornamen.
12: Aus Rudolstadt, Ronny, Urlaub auf Rügen. Du bist die Nummer 100 heute am Ostseewelle-Namenstag für Ronny.
0: Sehr schön, wunderbar, dankeschön.
12: Ja, da hat Rudolstadt Ronny noch was zu Hause zu erzählen. Super, gleich Lady Gaga. Und hier starten wir mit The Kid Laroi. Die nächste Stunde für mehr Spaß bei der Arbeit. Ich bin André Schneider.

Wenn ihr auch so das Gefühl habt, der Song, der neue von One Republic, Need Your Love, der geht durchaus unter die Haut, ja, dann liegt er natürlich auch so an dem Gesang von Ryan Tedder. Logisch, bei dem Erfolg, den der Typ hat, ist er auch schon so als Coach und Jurymitglied bei The Voice und anderen Castingshows in den USA dabei gewesen. Klar, er kann's ja. Aktueller Beat gleich mit Taylor Swift. Dazu gibt's Grooviges jetzt hier mit Rosalla aus den 90ern. Schöne Abwechslung bei Ostseewelle, bei der Arbeit. 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

0: Wenn ihr irgendwie so ein bisschen Zeitdruck habt, so eine Deadline, hey, bis 17 Uhr muss ich das und das noch gemacht haben auf der Arbeit und irgendwie fehlt so das Richtige, dann kommt das in der nächsten halben Stunde ganz einfach zu euch, wenn wir nämlich den aktuellen Track von Jazzy und Calvin Harris raushauen. Satisfy gibt's gleich frisch in der Ostseewelle Playlist. Dazu Olivia Rodrigo. Oh, Gogong, Gogong macht das Herzchen. Und Felix Sehens aktueller Pride. Gleich bei Ostseewelle, bleibt dran.
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9: Mit dem Nordwestwind gibt es ein paar Minischauer, kaum noch Gewitter, die reinziehen. Im Zwei-Tage-Trend auch eine 8-Stunden-Sonnenscheindauer immer möglich. Heute schon Temperaturen über 20 Grad als Topwert. Das bleibt auch im Zwei-Tage-Trend so. 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Stadtverkehr Rostock, Ampelausfall, Werftdreieck immer noch im Stadtverkehr Rostock und Hamburger Straße, Höhe RSAG, stadtauswärts. Nochmal ein Pannenauto, auch da geht es dann nochmal extra langsam vorbei. Mützow, Bahnhofstraße, Schwaner Landstraße, quasi bei den Bahnschienen abwechselnd geht es an der Unfallstelle vorbei, plus 5 Minuten. Und jetzt rein in die Flitzerblitzer. B96 Rügen zu Bringer Richtung A20, kurz vor der Autobahn, beidseitig sogar. Lietzo, Ortsausgang Richtung Ralswiek. B110 Großteutin, beide Richtungen und zwischen Sarnitz und Horst. B111 zwischen. B111 zwischen. Nee, hier ist was verrutscht, tut mir leid. Horst sagt B191 zwischen Dömitz und Heiddorf. Auch Lutheran stehen sie Richtung Parchim. B194 in Rustow Richtung Demmin. Burg Stargard, Gartenstraße. Gralmüritz, Lindenweg, Greifswald, Lomonossow-Allee im Stadtteil Schönwalde. Neustrelitz, Dr. Schwendner Straße. Rostock, Überseehafen, Ost-West-Straße, beide Richtungen. Schalmühle Richtung Wittenburg. Stralsund-Greifswalder Chaussee und zwischen Wulkenzien und Weitin beide Richtungen. Wo habt ihr was entdeckt? 0381 49 78 110, denn keiner meldet mehr. Aktuelle Flitzerblitzer.
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Jetzt Mucke von Pink, What About Us. Vorher gibt's Jazzy und Calvin Harris ganz frisch.

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0: Ostseewelle Schneider, ich muss mich bei unserem neuen Kollegen Eike Lange entschuldigen. Es sieht noch aus hier im Pult, als wäre ich eingezogen mit drei Tassen. Das alte Porridge-Glas steht noch da. Und
1: du, gar nicht schlimm, ich kratze den Rest noch raus. Also.
0: Ja, ich koche das wirklich immer lecker, mit Leinsamen.
1: Oh, da freue ich mich drauf. Lecker geht's auch weiter mit euren Lieblingshits. Meiste Musik mit allen aktuellen Hits hier bei Ostseewelle. In der nächsten halben Stunde unter anderem ganz frische Musik von der isländischen Sängerin Ásdís, The Art of Letting Go. Und Lieblingshits aus den 90ern gibt's auch. Donna Lewis ist am Start mit I Love You. Always, forever. Schönen Feierabend. Werti.
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3: Russischer Tanker bleibt vor Rügen. Tausende Behandlungsfehler festgestellt. Guten Tag, ich bin Adrian Mützel. Der russische Tanker Eventen liegt seit über 1,5 Jahren vor der Küste Rügens in der Ostsee. Und dort wird er auch erstmal weiterliegen. Weil ein Eilverfahren eingestellt worden ist, wird der Zoll den havarierten Tanker mit 99.000 Tonnen russischem Öl an Bord nicht beschlagnahmen, zumindest erstmal. Bis zum Ende der Hauptverhandlung bleibt er also an Ort und Stelle. Der Eigner sagt, der Tanker sei nur deshalb vor Rügen, weil alle Systeme ausgefallen waren und er manövrierunfähig gewesen ist. Zu keinem Zeitpunkt soll beabsichtigt worden sein, sanktioniert russisches Öl in die EU zu liefern. Mehr als ein Viertel der Vorschulkinder in Mecklenburg-Vorpommern haben Probleme mit Sprache oder Motorik. Das hat die Krankenkasse Barmer errechnet. Bei 26,9% der 2- bis 5-Jährigen ist eine Sprech- oder Sprachstörung festgestellt worden. Das sind mehr als 13.000 Kinder im Land. Damit haben die Entwicklungsstörungen hier einen neuen Höchststand erreicht. Jungen sind häufiger betroffen als Mädchen.
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3: Gutachter haben im vergangenen Jahr über 3000 schwerwiegende medizinische Behandlungsfehler bei Patienten festgestellt. Das hat der medizinische Dienst der gesetzlichen Krankenkassen mitgeteilt. In 97 Fällen hätten die Fehler zum Tod geführt. Außerdem sind 150 sogenannte Never-Events gezählt worden, also Fehler, die niemals hätten passieren dürfen. Damit ist zum Beispiel gemeint, dass Patienten verwechselt oder bei Operationen Fremdkörper im Körper vergessen worden sind. Jeder zweite junge Mensch in Deutschland fühlt sich einer Umfrage zufolge bei der Ausbildung psychisch belastet. 13.000 junge Azubis sind für den Ausbildungsreport des Deutschen Gewerkschaftsbundes befragt worden. Viele leiden nach eigenen Angaben darunter, dass sie sich mit ihrem Verdienst keine eigene Wohnung leisten können. Dazu kommen Leistungs- und Zeitdruck im Betrieb. 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Und jetzt das Wetter.
4: Das sieht auch heute bei uns in Mecklenburg-Vorpommern eigentlich recht schick aus. Oft freundlich, gelegentlich mal ein bisschen Regen, vielleicht auch ein kurzes Gewitter, aber viel Sonne, vor allem in Richtung Mecklenburgische Seenplatte und Vorpommern-Greifswald. Das Ganze bei maximal 24 Grad. Aktuell haben wir bei euch in Preetz bei Stralsund 19 Grad, Zieslow am Plauer See vermeldet 21 Grad. Heute Nacht wird es frisch, 15 bis 11 Grad die tiefsten Werte, dazu meist locker bewölkt. Im Zwei-Tage-Trend, morgen am Freitag anfangs freundlich mit Sonne, später mehr Wolken, einzelne Schauer sind auch wieder drin. Bei maximal 25 Grad. Am Samstag dann Sonne und Wolken im Wechsel. Örtlich mal ein bisschen Regen bei maximal 19 bis 21 Grad. 15.02 Uhr. 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Landkreis Rostock, Vorsicht in Bützow. Auf der Bahnhofstraße gab es einen Unfall. Es geht hier abwechselnd dran vorbei. Stadtverkehr Rostock, zwischen dem Warnow-Ufer und dem RSAG-Betriebshof dauert es beidseitig aktuell 10 Minuten länger. Hier geht jetzt langsam der Feierabendverkehr los. Flitzerblitzer. Stehen auf der B96 Rügenzubringer Richtung A20 kurz vor der Autobahn beidseitig. Außerdem in Lietzow am Ortsausgang in Richtung Ralswiek. Auf der B110 stehen sie Groß-Teutin beidseitig. Zwischen Sahnitz und Horst wird geblitzt. Hinter Finkenthal in Richtung Dargun. Auf der B191 stehen sie zwischen Dömitz und Heiddorf und Lutheran in Richtung Parchim. Auf der B92 stehen sie Ortseingang Sito aus Rölz kommend. B194 in Rustow Richtung Demmin. Auf der B321 stehen sie in Bandenitz in Richtung Hagenow. In Burg Stargard wird geblitzt. Gartenstraße, in Graal-Müritz, Lindenweg, in Greifswald, im Stadtteil Schönwalde, zwischen Joachimstal und Joachimsthal, so, und Friedrichswalde stehen sie. In Neustrelitz, in der Dr. Schwendnerstraße, in Rostock-Überseehafen, Ost-West-Straße beidseitig, hier wird gelasert. In Schalmühle, Richtung Wittenburg stehen sie, in Stralsund, Greifswalder Chaussee stadtauswärts und zwischen Wulkenzien und Weithin wird geblitzt beidseitig. Habt ihr noch was gesehen? Dann anrufen. Studio-Hotline 0381 49 78 110. Denn keiner meldet mehr aktuelle Flitzerblitzer.
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4: Heike Lange hier. Ich sag hi.

Ostseewelle hier, jetzt mit Lieblingsmusik aus 2004. Superstar von Jamila, die in den 2000ern ja einige Music Awards abgestaubt hat. Seitdem kam da nicht mehr viel, verschwunden ist aber nicht. Sie ist jetzt Schauspielerin, taucht hier und da immer mal in einer britischen Serie auf und sie sagt selbst, sie ist leidenschaftlich gern Mutter.

0: entspannter 90er-Sound am Donnerstagnachmittag bei Ostseewelle. Damit ihr keine Sorgen für den Feierabend habt, starten wir ganz stressfrei rein. Wir sorgen aber auch dafür, dass ihr uns hier nicht wegpennt. Gleich für euch der aktuelle Hit von Robin Schulz, Sigala und Zoe Wees, AM to PM, hat das Trio gebastelt. Richtig schöne Dance-Nummer. Und wir machen einen kleinen Abstecher in die 80er mit Eighth Wonder und I'm Not Scared. Also bleibt dran für die meiste Musik mit allen aktuellen Hits.
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0: Gleich 15.30 Uhr, ihr hört Ostseewelle mit dem Feierabend-Update um 3:30. Adrian Mützel in der Nachrichtenredaktion.
13: Seit über anderthalb Jahren liegt der havarierte Öltanker Eventin vor der Küste Rügens. Und es ist kein Ende in Sicht. Bis die Hauptverhandlung zu Ende ist, wird nichts passieren. Und wieder ist eine Sprengstoffdrohne unterwegs gewesen. Rumänische Kampfflugzeuge haben sie über dem Schwarzen Meer abgeschossen. Sie ist auf dem Weg zu einer Gasförderplattform gewesen.
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13: Viel Glück hatte ein Lieferfahrer heute früh an einer Bäckereifiliale in Zingst. Zwei Maskierte, bewaffnet mit einer Eisenstange, haben ihn angesprochen und wollten an ihn und dann den Lieferwagen gelangen. Er hat sich kurzerhand auf die Ladefläche gerettet, dann sind die Unbekannten abgehauen. Die Polizei sucht jetzt Zeugen.
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0: Der Nachmittag bei uns in Mecklenburg-Vorpommern, heute vor allem in Richtung Mecklenburgische Seenplatte und Vorpommern-Greifswald, freundlich mit Sonne. Ansonsten kann es auch noch mal so ein bisschen Regen geben bei maximal 24 Grad. Heute Nacht die tiefsten Werte zwischen 15 und 11 Grad, dazu locker bewölkt. Zwischen Daas und Rügen kann es mal Regen geben, aber nichts Dolles. Der Zwei-Tage-Trend, morgen am Freitag anfangs sonnig, später wolkig mit ein bisschen Regen bei maximal 25 Grad. Am Samstag dann Sonne und Wolken im Wechsel, nur noch ganz, ganz selten Regen bei maximal 19 bis 21 Grad. 15.30 Uhr haben wir's.
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0: A14 Schwerin Richtung Wismar zwischen dem Kreuz Schwerin und Schwerin Ost. Vorsichtig fahren, hier steht ein defektes Fahrzeug auf der rechten Spur. A20 Lübeck Richtung Bad Segeberg zwischen Mökhagen und Geschendorf kommt es zu Gefahr durch Gegenstände auf der Fahrbahn. Bitte auch hier vorsichtig fahren. Stadtverkehr Rostock zwischen dem Warnow-Ufer und RSAG Betriebshof dauert es aktuell beidseitig 10 Minuten länger. Hier läuft so langsam Feierabendverkehr an. Gleiches Spiel im Stadtverkehr Wismar zwischen Lübsche Straße und Dahlmannstraße. Auch hier dauert es 10 Minuten länger stadteinwärts. Flitzerblitzer. Stehen auf der B96 Rügenzubringer Richtung A20, kurz vor der Autobahn, beidseitig. In Lietzow wird geblitzt am Ortsausgang in Richtung Ralswiek. Auf der B110 stehen sie zwischen Sarnitz und Horst und hinter Finkenthal in Richtung Dagun. Auf der B191 wird geblitzt zwischen Dömitz und Heiddorf. In Lutheran stehen sie in Richtung Parchim. Auf der B192 Ortseingang Sito aus Rötz kommend. Auf der B194 in Rustow Richtung Demmin. Auf der B321 in Bandenitz Richtung Hagenau. In Burg Stargard stehen sie auf der Gartenstraße. In Graal-Müritz im Lindenweg. In Greifswald im Stadtteil Schönwalde in der Lomonos-Allee. Zwischen Joachimsthal und Friedrichswalde stehen sie. In Neustrelitz in der Dr. Schwendnerstraße. In Rostock Überseehafen, Ost-West-Straße, hier lesen sie, beidseitig. In Schalmühle stehen sie in Richtung Wittenburg. In Stralsund, Greifswalder Chaussee stadtauswärts. Und zwischen Wulkenzien und Weitin stehen sie beidseitig. Habt ihr noch was gesehen? Dann gerne anrufen. Studio-Hotline 0381 49 78 110. Denn keiner meldet mehr aktuelle Flitzerblitzer. Ganz egal, wohin ihr gerade unterwegs seid, kommt gut an. Ich bin Alke Lange, sag hi.
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Das ist wirklich die gute Nachricht des Tages. Seenotretter aus Sassnitz auf Rügen haben vergangene Nacht eine 6-köpfige Familie gerettet. Ostseewelle hier. Am Donnerstagnachmittag vor Sassnitz geriet am Abend eine Segeljacht in Seenot. An Bord 3 Kids und 3 Erwachsene. Die Seenotretter rückten sofort aus. Als sie ankamen, stand die polnische Familie schon bis zu den Schienbeinen im Wasser. Das Wasser konnte dann zum Glück aber so weit abgepumpt werden, dass die Yacht nicht gesunken ist. Sie wurden dann in den Hafen von Sassnitz geschleppt. Hier ist die Familie dann unverletzt an Land gegangen und nochmal mit dem Schrecken davongekommen. Können wir gar nicht oft genug Danke sagen an die ehrenamtlichen Seenotretter, die immer für uns da sind. Vielen Dank für euren Einsatz.

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0: gleich bekommen wir hier eine richtig coole Dance-Nummer von einem DJ, der hier bei uns aufwuchs. DJ Felix Jehn wuchs in Schönberg im Klützer Winkel, gar nicht weit weg vom Ostseestrand auf. Wir spielen euch in der nächsten halben Stunde den aktuellen Hit Boy You Turn Me von DJ Felix Jehn. Und wenn ich sage, Kinoklassiker aus den 80ern, Eddie Murphy in der Hauptrolle und Beverly Hills und dazu nochmal welcher Song kommt euch da als erster in den Kopf? Denkt mal eine Runde drüber nach. Auflösung hört er auch nach 16 Uhr. Bleibt bei Ostseewelle für die meiste Musik mit allen aktuellen Hits.
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2: Russischer Tanker bleibt vor Rügen. Nächster Drohnenvorfall in Europa. Guten Tag, ich bin Adrian Mützel. Der russische Tanker Eventin liegt seit über anderthalb Jahren vor der Küste Rügens in der Ostsee. Und dort wird er auch erstmal weiterliegen. Weil ein Eilverfahren eingestellt worden ist, wird der Zoll den havarierten Tanker mit 99.000 Tonnen russischem Öl an Bord nicht beschlagnahmen. Zumindest erstmal. Bis zum Ende der Hauptverhandlung bleibt er also an Ort und Stelle. Der Eigner sagt, der Tanker sei nur deshalb vor Rügen, weil alle Systeme ausgefallen waren und er manövrierunfähig gewesen ist. Zu keinem Zeitpunkt soll beabsichtigt worden sein, sanktioniertes russisches Öl in die EU zu liefern. Offenbar sehr eilig hatte es ein Autofahrer auf der A24. Der ist von Hamburg aus Richtung Landesgrenze zu Mecklenburg-Vorpommern unterwegs gewesen. Weil der Verkehr in Richtung Berlin ins Stocken geraten ist, ist er kurzerhand durch die Rettungsgasse gerast und dann über die Standspur. Dabei hat er andere Autofahrer noch beleidigt und obszöne Gesten gezeigt. Gegen den BMW-Fahrer wird jetzt ermittelt.
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2: Kinder im Alter von 4 bis 10 Jahren sollen in Deutschland eine neue Vorsorgeuntersuchung bekommen. Der Bundesausschuss von Ärzten, Krankenhäusern und Krankenkassen hat die sogenannte U10 beschlossen. Untersucht werden sollen ein mögliches Übergewicht, körperliche Aktivität des Kindes, bedenklicher Medienkonsum und psychische Auffälligkeiten. Die Kosten dafür sollen von den Krankenkassen übernommen werden. Rumänische Kampfflugzeuge haben im Schwarzen Meer eine Sprengstoffdrohne zerstört. Die ist auf eine Gasförderplattform zugeflogen, die gerade im Bau ist. Sie stamme nicht aus der Ukraine, heißt es. Der rumänische Präsident Dan spricht von einem verantwortungslosen Zwischenfall und macht Russland dafür verantwortlich. Vor 2 Wochen ist eine Sprengstoffdrohne am Flughafen Leipzig-Halle entdeckt worden. 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Und jetzt das Wetter.
3: Und da schauen wir gleich mal auf die Thermometer. Aktuell 21 Grad bei euch an der Windmühle Neubukow. 22 Grad sind es in Grambin bei Uckermünde. Maximal 24 Grad sind heute drin. Dazu oft freundlich, gelegentlich mal so ein bisschen Regen, vielleicht auch ein kurzes Gewitter. Viel Sonne heute vor allem in Richtung Mecklenburgische Seenplatte und Vorpommern-Greifswald. Heute Nacht locker bewölkt, vor allem vom Darß bis Rügen mal so ein bisschen Regen. Ansonsten auch oft trocken bei Tiefstwerten um die 15 bis 11 Grad. Im Zweitagetrend morgen am Freitag. Anfangs freundlich mit viel Sonne, später dann mehr Wolken, vereinzelt auch Schauer bei 21 bis 25 Grad. Und der Samstag bringt dann Sonne und Wolken im Wechsel, örtlich mal so ein ganz bisschen Regen. Bei maximal 19 bis 21 Grad wird ein bisschen kühler. 16.02 Uhr. 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Vorsichtig fahren auf der B5 zwischen Bolzenburg und Lauenburg, gerade reingekommen, hier gab es frisch einen Verkehrsunfall. Stadtverkehr Rostock zwischen Warnow-Ufer und dem RSAG-Betriebshof dauert es beidseitig aktuell 10 Minuten länger. Stadtverkehr Wismar zwischen Lübsche Straße und Dahlmannstraße aktuell 10 Minuten plus stadteinwärts. Flitzerblitzer stehen. Auf der B96 Rügenzubringer Richtung A20 kurz vor der Autobahn beidseitig. Dann Lietzow am Ortsausgang Richtung Ralswiek. Auf der B110 stehen sie hinter Finkenthal in Richtung Dagun. Auf der B111 zwischen Malzow und Benemin. Auf der B191 zwischen Dömitz und Heiddorf. In Lutheran stehen sie Richtung Parchim. Auf der B192 Ortseingang Sito aus Rötz kommend. Auf der B194 stehen sie in Rustow Richtung Demmin. Auf der B321 in Bandenitz Richtung Hagenow. In Burg Stargard stehen sie auf der Gartenstraße. In Graal-Müritz im Lindenweg. In Greifswald im Stadtteil Schönwalde. Im Stadtteil Schönwalde auf der Lomonossow-Allee. Zwischen Joachimsthal und Friedrichswalde stehen sie. In Neustrelitz in der Dr. Schwendner Straße. In Rostock-Überseehafen auf der Ost-West-Straße. In Schalmühle stehen sie Richtung Wittenburg. In Stralsund, Greifswalder Chaussee stadtauswärts. Und zwischen Wulkenzien und Weipin stehen sie beidseitig. Habt ihr noch was gesehen? Dann anrufen. Studio-Hotline 0381 49 78 110. Denn keiner meldet mehr aktuelle Flitzerblitzer.
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Bruno aus der Ostseewelle Hörerfamilie gehört haben, als er im Supermarkt stand. Noch immer an die 25 Grad, hier und da auch Sonnenschein bei uns. Und Udo schickt uns ein Bild mit Schokoladen-Weihnachtsmännern. Dazu schrieb er, ich dachte, mich trifft der Schlag. Ein ganzes Regal voller Weihnachtsmänner und Lebkuchen. Ja, das geht jetzt langsam wieder los, Kinders. Aber ich finde es ja auch irgendwie ganz geil, muss ich sagen. Ne? Haltet nicht für verrückt, aber ich finde, Lebkuchen könnte es das ganze Jahr geben. Schmeckt doch, oder?

0: Ganz egal, ob ihr noch auf Arbeit die Stellung haltet oder euch schon langsam auf den Weg nach Hause macht, Ostseewelle begleitet euch jeden Tag den ganzen Tag. Wir haben die meiste Musik mit allen aktuellen Hits für euch. In der nächsten halben Stunde mit dem aktuellen Hit von DJ Alle Farben und Sänger René Miller. Body Talk läuft direkt nach dem Update von den Straßen. Und wir haben Gänsehautmusik aus den 2000ern für euch. Von The Last Good Night spielen wir euch Pictures of You. Bleibt dran, geht gleich weiter.
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0: 16.30 Uhr, ihr hört Ostseewelle mit dem Feierabend-Update um 16:30. Adrian Mützel ist für euch in der Nachrichtenredaktion.
12: Die Ministerpräsidenten der norddeutschen Bundesländer haben sich heute in Rostock getroffen. Bei den Beratungen ist es unter anderem um die Seehäfen gegangen. Unter anderem soll es eine deutliche Erhöhung der Bundeshilfen geben. Und wieder ist eine Sprengstoffdrohne unterwegs gewesen. Rumänische Kampfflugzeuge haben sie über dem Schwarzen Meer abgeschossen. Sie ist offenbar auf dem Weg zu einer Gasförderplattform gewesen.
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12: Viel Glück hatte ein Lieferfahrer heute früh an einer Bäckereifiliale in Zingst. Zwei Maskierte, bewaffnet mit einer Eisenstange, haben ihn angesprochen und wollten an ihn und dann den Lieferwagen gelangen. Er hat sich kurzerhand auf die Ladefläche gerettet, dann sind die Unbekannten abgehauen. Die Polizei sucht jetzt Zeugen.
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0: Der Nachmittag bei uns in Mecklenburg-Vorpommern, heute vor allem in Richtung Mecklenburgische Seenplatte und Vorpommern-Greifswald, freundlich mit Sonne. Ansonsten kann es auch noch mal so ein bisschen Regen geben bei maximal 24 Grad. Heute Nacht die tiefsten Werte zwischen 15 und 11 Grad, dazu locker bewölkt. Zwischen Daas und Rügen kann es mal Regen geben, aber nichts Dolles. Der Zwei-Tage-Trend, morgen am Freitag anfangs sonnig, später wolkig mit ein bisschen Regen bei maximal 25 Grad. Am Samstag dann Sonne und Wolken im Wechsel, nur noch ganz, ganz selten Regen bei maximal 19 bis 21 Grad. 16.31 Uhr. 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A19 Rostock, Dreieck, Richtung Dreieck Wittstock-Dosse. Zwischen Rostock Süd und Kessin vorsichtig fahren in beiden Richtungen. Hier liegen Gegenstände auf der Fahrbahn. B5 zwischen Horst und Vier. Aufgrund eines Verkehrsunfalls ist hier beidseitig die Fahrbahn gesperrt. Umfahrt das am besten über die umliegenden Dörfer Bickhusen und Rensdorf. Stadtverkehr Rostock. Zwischen Warnow-Ufer und RSAG Betriebshof aktuell 10 Minuten stockend beidseitig. Stadtverkehr Wismar zwischen Lübsche Straße und Dahlmannstraße aktuell 10 Minuten stockend, wenn ihr stadteinwärts unterwegs seid. Flitzerblitzer stehen auf der B96 Rügen-Zubringer Richtung A20 kurz vor der Autobahn beidseitig und nochmal in Lietzow am Ortsausgang in Richtung Ralswiek. Auf der B110 stehen sie hinter Finkenthal Richtung Dargun. Auf der B111 zwischen Malzow und Wannemien. Auf der B191 stehen sie zwischen Dömitz und Heiddorf. In Lutheran in Richtung Parchim. Auf der B192 Ortseingang Siethoh aus Rötz kommend. B194 in Rustow Richtung Demmin. Auf der B321 stehen sie in Bandenitz Richtung Hagenow. In Greifswald stehen sie im Stadtteil Schönwalde, Lomonossow-Allee. Zwischen Joachimsthal und Friedrichswalde stehen sie. In Neustrelitz wird geblitzt in der Dr. Schwettner Straße. In Rostock stehen sie über Seehafen, Ost-West-Straße beidseitig. In Schalmühle wird geblitzt Richtung Wittenburg. In Stralsund, Greifswalder Chaussee stadtauswärts und zwischen Wulkensien und Veitin stehen sie beidseitig. Habt ihr noch was gesehen? Dann anrufen. Studio Hotline 0381 49 78 110. Denn keiner meldet mehr aktuelle Flitzerblitzer.
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0: Kommt gut durch die Spätschicht. Jetzt mit dem sprechenden Körper von DJ Alle Farben. Body Talk. Ich bin Eike Lange. Entspannten Donnerstag euch.

0: macht euch einen entspannten Donnerstag mit ganz viel Lieblingsmusik im Ohr. Ostseewelle hier. Und da haben wir jetzt hausgemachte Musik für euch von unserem guten Morgenmann Uwe 169,5 Wurlitzer und Leandro de la Vega. Uwe hat übrigens eine Nachricht für euch, was er und Elisabeth morgen früh Feines mit euch vorhaben.
1: Jo moin meine Lieben, morgen früh sprechen wir mit Joyce Hübner, eine Extremsportlerin, die jetzt gerade in Mecklenburg-Vorpommern unterwegs ist. Seit über 400 Tagen läuft sie jeden Tag einen Marathon. Wir wollen von ihr natürlich wissen, warum macht sie das überhaupt und hat sie noch Füße dran? Außerdem, wir haben für euch noch Freitickets für den FC Hansa Rostock DFB-Pokalspiel, ausverkauft eigentlich, und zwar gegen Stuttgart. Und kurz nach 7 und kurz nach 9 habt ihr morgen früh die Chance. Also, bis morgen früh. Reingehauen.

0: Wir holen euch Partystimmung zum Feierabend ins Radio. Ihr hört Ostseewelle um 16.56 Uhr und in der nächsten halben Stunde hauen wir euch hier unter anderem Loreen auf die Ohren, Gewinnerin vom Eurovision Song Contest 2012 mit ihrem Gewinnersong Euphoria. Und wir haben den aktuellen Hit Leak It für euch von den drei Londoner Mädels, die hinter Flo stecken. Das alles und noch viel mehr von der meisten Musik mit allen aktuellen Hits hört ihr nach 17 Uhr, also nicht weglaufen.
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16: Ministerpräsidenten im Norden wollen mehr Geld für Seehäfen. Nächster Drohnenvorfall in Europa. Guten Tag, ich bin Adrian Mützel. In Rostock hat sich Ministerpräsidentin Schwesig heute mit ihren Amtskollegen aus den norddeutschen Bundesländern getroffen. Zentraler Punkt der Beratungen, es soll mehr Geld für die deutschen Seehäfen geben. Aktuell sind es 38 Millionen Euro Bundeshilfen, gefordert werden 500 Millionen. Außerdem soll es einen stärkeren Schutz der deutschen Werften vor billiger Konkurrenz geben, etwa aus China. Schwesig hat bei dem Treffen nochmal betont, dass viele Wirtschaftsstandorte in anderen Bundesländern von den Häfen abhängig seien. Mehr als ein Viertel der Vorschulkinder in Mecklenburg-Vorpommern haben

0: Probleme mit Sprache und Motorik. Das hat die Krankenkasse Barmer errechnet. Bei 26,9% der 2- bis 5-Jährigen ist eine Sprech- oder Sprachstörung festgestellt worden. Das sind mehr als 13.000 Kinder im Land. Damit haben die Entwicklungsstörungen hier einen neuen Höchststand erreicht. Jungen sind häufiger betroffen als Mädchen. Offenbar sehr eilig hatte es ein Autofahrer auf der A24. Der ist von Hamburg aus Richtung Landesgrenze nach Mecklenburg-Vorpommern unterwegs gewesen. Weil der Verkehr in Richtung Berlin ins Stocken geraten ist, ist er kurzerhand durch die Rettungsgasse gefahren und dann über die Standspur. Dabei hat er andere Autofahrer noch beleidigt und obszöne Gesten gezeigt. Gegen den BMW-Fahrer wird jetzt ermittelt.
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0: Rumänische Kampfflugzeuge haben im Schwarzen Meer eine Sprengstoffdrohne zerstört. Die ist auf eine Gasförderplattform zugeflogen, die gerade im Bau ist. Sie stamme nicht aus der Ukraine, heißt es. Der rumänische Präsident Dan spricht von einem verantwortungslosen Zwischenfall und macht Russland dafür verantwortlich. Vor einigen Wochen ist eine Sprengstoffdrohne am Flughafen Leipzig-Halle entdeckt worden. Einen ungewöhnlichen Fund hat ein Mann in Frankreich in seinem Auto gemacht. Den Wagen hatte er länger nicht gefahren und wollte die Batterie wechseln. Unter der Motorhaube ist dann eine Boa zum Vorschein gekommen. Die Schlange hatte es sich im Motorraum bequem gemacht. Woher das Tier kommt, ist nicht klar, vermutlich von einem Privatbesitzer. Denn die Tiere leben eigentlich in Südamerika. 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Und jetzt das Wetter.
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2: Meist richtig angenehm heute Nachmittag bei uns in Mecklenburg-Vorpommern. 22 Grad aktuell bei euch am Lubminer Strand. 21 Grad haben wir in Lüssow bei Güstrow. Dazu oft freundlich, mal so ein bisschen Regen ist mit dabei, aber nichts Dolles. Heute Nacht weiter locker bewölkt. Vor allem das bis Rügen kann es mal so ein bisschen Regen geben. Ansonsten ist es meist trocken bei Tiefstwerten um die 15 bis 11 Grad. Im Zwei-Tage-Trend morgen am Freitag. Anfangs freundlich mit Sonne, später dann mehr Wolken und einzelne Schauer bei maximal 25 Grad. Am Samstag Sonne und Wolken im Wechsel, örtlich ein bisschen Regen bei maximal 19 bis 21 Grad. 17.02 Uhr. 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Da schauen wir zuerst auf die A14 Rostock Richtung Dreieck Wittstock-Dosse. Zwischen Rostock Süd und Kessin vorsichtig fahren in beiden Richtungen bitte. Hier liegen Gegenstände auf der Fahrbahn. Die B5 ist zwischen Horst und Vier aufgrund eines Verkehrsunfalls aktuell beidseitig gesperrt. Umfahrt das Ganze am besten über die umliegenden Dörfer, über Bickhusen und Rendsdorf. Stadtverkehr Rostock zwischen Am Strande und dem Hohlbeimplatz staut es sich aktuell stadtauswärts. 20 Minuten dauert es länger. Und von der August-Nebel-Straße kommend in Richtung Parkstraße ist auch noch so ein bisschen Zeitverlust. 10 Minuten sind sie aktuell. Stadtverkehr Wismar zwischen Lübsche Straße und Dahlmannstraße aktuell 10 Minuten stockend stadteinwärts. Die Flitzerblitzer stehen. Auf der B96 Rügenzubringer Richtung A20 kurz vor der Autobahn beidseitig. Dann in Lietzow am Ortsausgang in Richtung Ralswiek. Auf der B104 stehen sie zwischen Pasewalk und Papenbeck. Auf der B110 hinter Finkenthal Richtung Dargun. Auf der B111 stehen sie zwischen Malzow und Bannemien. Auf der B191 wird geblitzt zwischen Dömitz und Heiddorf. In Lutheran Richtung Parchim. Auf der BR192 stehen sie, Ortseingang Sito aus Rötz kommend. BR194 in Rustow Richtung Demmin. B321 in Bandenitz Richtung Hagenau. In Greifswald stehen sie, im Stadtteil Schönwalde, Lomonossow-Allee. Zwischen Joachimsthal und Friedrichswalde wird geblitzt. In Neustrelitz in der Dr. Schwendner Straße. In Rostock Überseehafen, Ost-West-Straße beidseitig. In Schalmühle stehen sie Richtung Wittenburg. In Stralsund, Greifswalder Chaussee stadtauswärts und zwischen Wulkenzien und Weithin wird geblitzt beidseitig. Habt ihr noch was gesehen? Dann einfach durchklingeln an unserer Studio-Hotline 0381 49 78 110. Denn keiner meldet mehr aktuelle Flitzerblitzer.
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2: Und da bereitet ihr vielleicht gerade spontan den Grillabend vor. Lasst's euch schmecken und macht euch einen entspannten Donnerstagabend. Ich bin Eike Lange, sag hi.

Vor knapp einem Monat hat Teddy Swims beim Lollapalooza Festival in Berlin gespielt. Und scheinbar hat ihm das bei uns hier in Deutschland so gut gefallen, dass er gleich gesagt hat: Nächstes Jahr komme ich wieder. Nächsten März kommt er für 4 Konzerte wieder her, spielt in Berlin, Köln und Hamburg. Wir haben Teddy Swims jetzt mit seinem aktuellen Hit Mr. Know-It-All für euch. Mach laut, hier ist Ostseewelle.

Ja, Leidenschaft für Musik verbindet. Der beste Beweis dafür ist die Londoner Girl Group Flo. F-L-O. Drei Buchstaben, drei Frauen. Jorja, Stella und René. Jorja und Stella lernten sich auf der Theaterschule kennen. René haben die beiden dann später übers Internet gefunden und das hat gepasst. Direkt zwischen den dreien und wie das gepasst hat. Jetzt für euch ihr neuester Hit, Leak It, bei eurem Heimatsender Ostseewelle.

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1: Lieblingssender Ostseewelle hier geht gleich weiter mit der meisten Musik, mit allen aktuellen Hits. Unter anderem mit dem aktuellen Hit, perfekt für einen Feierabend, Drive Safe, also Fahrt sicher, von Miles Smith und Neil Horan. Und wir borgen uns einen Lieblingssong aus unserem 90er Hitstream aus. Von Desiree spielen wir euch live.
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1: 17.30 Uhr, ihr hört Ostseewelle mit dem Feierabend-Update um 5:30. Adrian Mützel in der Nachrichtenredaktion.
15: Die Ministerpräsidenten der norddeutschen Bundesländer haben sich heute in Rostock getroffen. Wichtigstes Thema bei den Beratungen, die deutschen Seehäfen. Dafür soll es eine deutliche Erhöhung der Bundeshilfen geben. In Deutschland sind im vergangenen Jahr tausende medizinische Behandlungsfehler festgestellt worden. Die reichen von sogenannten Never Events, also Vorfällen, die niemals hätten passieren dürfen, bis zum Tod von Patienten.
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15: Knapp, aber noch im Rahmen. Heute ist die neue Regionalschule in Bützow eröffnet worden. Wenige Tage vor dem Schulstart. Rund 34 Millionen Euro sind von der Stadt investiert worden. Eigentlich sollte die Schule schon vor einem halben Jahr aufgemacht werden. Allerdings hatten ein Wasserschaden und Probleme mit Baufirmen die Pläne durchkreuzt.
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1: Der Nachmittag bei uns in Mecklenburg-Vorpommern, heute vor allem in Richtung Mecklenburgische Seenplatte und Vorpommern-Greifswald, freundlich mit Sonne. Ansonsten kann es auch noch mal so ein bisschen Regen geben bei maximal 24 Grad. Heute Nacht die tiefsten Werte zwischen 15 und 11 Grad, dazu locker bewölkt. Zwischen Daas und Rügen kann es mal Regen geben, aber nichts Dolles. Der Zwei-Tage-Trend, morgen am Freitag anfangs sonnig, später wolkig mit ein bisschen Regen bei maximal 25 Grad. Am Samstag dann Sonne und Wolken im Wechsel, nur noch ganz, ganz selten Regen bei maximal 19 bis 21 Grad. 17.31 Uhr. 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A19 Rostock Richtung Berlin. Zwischen Lage und Glasewitz gab es einen Autounfall. Polizei ist vor Ort und hat erstmal gesperrt. Ihr werdet von der Polizei ab Güstrow abgeleitet. B104, Panne eines PKWs in Neubrandenburg. Hier bitte vorsichtig fahren in Höhe Küssow Richtung Friedland. 10 Minuten dauert es hier aktuell länger. Landkreis Vorpommern-Greifswald. Bandelin gab es auch einen Unfall. Hier ist es beidseitig gesperrt. Umfahrt am besten über Dargezin. Die B5 ist zwischen Horst und Vier aufgrund eines Verkehrsunfalls beidseitig aktuell gesperrt. Umfahrt am besten über die umliegenden Dörfer Bickhusen und Rensdorf. Stadtverkehr Rostock haben wir noch. Zwischen am Strande und dem Holbeinplatz staut es sich stadtauswärts. 20 Minuten braucht ihr hier aktuell länger. Flitzerblitzer. Stehen auf der B96 Lietzow am Ortsausgang in Richtung Ralswiek. Auf der B104 stehen sie zwischen Pasewalk und Papenbeck. Auf der B110 hinter Finkenthal Richtung Ragun. Auf der B111 zwischen Malzow und Bannemien. Auf der B191 zwischen Dömitz und Heiddorf und Lutheranen Richtung Parchim. Auf der B192 stehen sie Ortseingang Sietow aus Rötz kommend. B321 wird geblitzt in Bannenitz Richtung Hagenow. In Greifswald stehen sie im Stadtteil Schönwalde in der Lomonossow-Allee. Zwischen Joachimsthal und Friedrichswalde wird geblitzt. In Schalmühle Richtung Wittenburg. In Stralsund, Greifswalder Chaussee stadtauswärts und zwischen Vulkensien und Weipin stehen sie beidseitig. Habt ihr noch was gesehen? Dann gerne anrufen auf unserer Studio-Hotline. Das ist die 0381 49 78 110, denn keiner meldet mehr aktuelle Flitzerblitzer. Egal, wo es für euch hingeht, kommt gut an. Ich bin Eike Lange, sag hi.
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16.46 Uhr, Heimatsender Ostseewelle hier am Donnerstag, dem 20. August. 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
1: Ministerpräsidenten im Norden wollen mehr Geld für Seehäfen. Tausende Behandlungsfehler in Deutschland erfasst. Guten Abend, ich bin Adrian Mützel. In Rostock hat sich Ministerpräsidentin Schwesig heute mit ihren Amtskollegen aus den norddeutschen Bundesländern getroffen. Zentraler Punkt der Beratungen, es soll mehr Geld für die deutschen Seehäfen geben. Aktuell sind es 38 Millionen Euro Bundeshilfen, gefordert werden 500 Millionen. Außerdem soll es einen stärkeren Schutz der deutschen Werften vor billiger Konkurrenz geben, etwa aus China. Schwesig hat bei dem Treffen auch nochmal betont, dass viele Wirtschaftsstandorte in anderen Bundesländern von den Häfen abhängig sind. Zu einem dramatischen Einsatz ist die Deutsche Gesellschaft zur Rettung Schiffbrüchiger auf die Ostsee vor Rügen ausgerückt. Eine 12 Meter lange polnische Segeljacht hatte starken Wassereinbruch und drohte zu sinken. An Bord sind 6 Menschen gewesen, darunter 3 Kinder. Der Mayday-Ruf ist zunächst kaum zu verstehen gewesen, dann aber ist der Standort klar gewesen, 3 Meilen vor Sassnitz. Der Seenotrettungskreuzer Harro Köpke ist 10 Minuten später dort gewesen. Da standen die Menschen an Bord schon knietief im Wasser. Mit einer starken Pumpe ist das Wasser dann aus der Yacht gepumpt worden, so konnte sie in den Sassnitzer Hafen geschleppt werden.
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1: Gutachter haben im vergangenen Jahr über 3000 schwerwiegende medizinische Behandlungsfehler bei Patienten festgestellt. Das hat der medizinische Dienst der gesetzlichen Krankenkassen mitgeteilt. In 97 Fällen hätten die Fehler zum Tod geführt. Außerdem sind 150 sogenannte Never Events gezählt worden, also Fehler, die niemals hätten passieren dürfen. Damit ist zum Beispiel gemeint, dass Patienten verwechselt oder bei Operationen Fremdkörper im Körper vergessen worden sind. Jeder zweite junge Mensch in Deutschland fühlt sich einer Umfrage zufolge bei der Ausbildung psychisch belastet. 13.000 junge Azubis sind für den Ausbildungsreport des Deutschen Gewerkschaftsbundes befragt worden. Viele leiden nach eigenen Angaben darunter, dass sie sich mit ihrem Verdienst keine eigene Wohnung leisten können. Dazu kommen Leistungs- und Zeitdruck im Betrieb. 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Und jetzt das Wetter.
2: Da schauen wir gleich mal auf die Thermometer bei uns im Land. 21 Grad haben wir bei euch in Wasa auf Rügen, 21 Grad auch in Rügeband bei Waren. Temperaturen heute Abend so um die 20 Grad, dazu oft noch freundlich, Regen ganz selten. Heute Nacht geht's runter auf 15 bis 11 Grad, die tiefsten Werte. Dazu locker bewölkt, vor allem in Richtung Darß und Rügen kann es noch mal ein bisschen Regen geben, ansonsten oft trocken. Im Zwei-Tage-Trend, der Freitag, anfangs freundlich mit viel Sonne, später wolkig mit Schauern und bis zu 25 Grad. Am Samstag Sonne und Wolken im Wechsel, örtlich ein bisschen Regen bei maximal 19 bis 21 Grad. 18.03 Uhr, Ostseewelle, der beste Verkehrsservice für unser Land. A19 Rostock Richtung Berlin. Vorsicht, vor der Anschlussstelle Lage, hier gab es einen Unfall, die Richtungsfahrbahn ist aktuell gesperrt, es staut sich auch. Fahrt hier bitte äußerst vorsichtig an das Stauende heran, Polizei ist vor Ort und leitet euch um. A24 Hamburg Richtung Schwerin, zwischen Rheinbeck und Witzhafer aktuell 20 Minuten stockend. B104, Vorsicht, hier kommt es zu einer zu Behinderungen durch einen Pannen-Pkw in Neubrandenburg, Höhe Küssow in Richtung Friedland. Aktuell dauert es 10 Minuten länger. Landkreis Vorpommern-Greifswald, Bandelin, vorsichtig fahren, hier gab es einen Unfall, beidseitig aktuell gesperrt, umfahrt das Ganze am besten über Dargezin. Und beidseitige Vollsperrung zwischen Rubenow und dem Abzweig Pritzwald, hier sind Rettungskräfte vor Ort, ihr könnt das Ganze am besten über Nonnendorf und Lazo ausweichen. Die B5 ist zwischen Horst und Vier aufgrund eines Verkehrsunfalls beidseitig aktuell gesperrt, umfahrt am besten über die umliegenden Dörfer Bickhusen und Rensdorf. Stadtwerke Rostock zwischen Am Strande und Holbeinplatz aktuell 10 Minuten stockend stadtauswärts. Flitzer, Blitzer. Stehen auf der B96 Lietzow Ortsausgang Richtung Ralswiek. Auf der B104 stehen sie zwischen Pasewalk und Papenbeck. Auf der B110 wird geblitzt hinter Finkenthal Richtung Dargun. Auf der B111 stehen sie zwischen Malzow und Bannemien. Auf der B191 zwischen Dömitz und Heiddorf beidseitig und in Lutheran Richtung Parchim. Auf der B192 stehen sie Ortseingang Sito aus Rötz kommend. B321 in Bandenitz Richtung Hagenow. In Greifswald stehen sie im Stadtteil Schönewalde. Lomonossow-Allee. In Stralsund wird geblitzt, Greifswalder Chaussee stadtauswärts und zwischen Wulkenzin und Weithin stehen sie beidseitig. Habt ihr auch welche gesehen? Dann anrufen auf unserer Studio-Hotline 0381 49 78 110, denn keiner meldet mehr aktuelle Flitzerblitzer.
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2: Und da schauen wir in der kommenden Stunde mal, was sich auf unseren Schienen und in den Zügen jetzt bald alles besser und komfortabler anstellen wird. Ab Dezember 2026 startet DB Regio Nordost mit dem neuen Netz Nord-Süd. Die Linien RE3 und RE5 verbinden dann Mecklenburg-Vorpommern noch besser mit Berlin. DB-Tester Liam hat sich schon mal umgeguckt und verrät uns in dieser Stunde, wo er überall Verbesserungen spürt. Das gibt's hier bei Ostseewelle.

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1: Ostseewelle hier. Ab Dezember 2026 startet DB Regio Nordost mit dem neuen Netz Nord-Süd. Die Linien RE3 und RE5 verbinden dann Mecklenburg-Vorpommern noch besser mit Berlin. Bis dahin passiert hinter den Kulissen aber noch eine ganze Menge. Einer, der sich das alles ganz genau anschaut, ist Tester Liam. Liam, du bekommst jetzt schon ganz spannende Einblicke. Was machst du da eigentlich genau?
2: Also ich gucke mir die Erweiterung des Netzes an. Ich unterhalte mich mit Leuten, die da arbeiten. Und ich gucke mir die neuen Züge an. Ich gucke auch mal unter die Züge, war in der Werkstatt in Wittenberge und das fand ich richtig, richtig cool, dass man da mal auch einen Einblick hatte, drunter zu gucken. Und das ist ja eine unglaubliche Technik, was und da passiert.
1: Was reizt dich jetzt genau an dieser Testeraufgabe?
2: Ich bin technikbegeistert, muss man schon sagen. Ne? Ich nutze die Deutsche Bahnregion natürlich auch, um mal rauszufahren, irgendwie an See mit dem Fahrrad, wie auch immer. Ich lerne Land und Leute kennen, die Region und die Technik und das macht unglaublich viel Spaß. Und dass man mal die Möglichkeit bekommt, so einen Blick hinter die Kulissen zu bekommen. Also, dass man mal mit den Verantwortlichen spricht und deren Sicht sieht, dass man, also ich besonders interessant finde, die technische Seite sieht und wie viele Leute wirklich daran arbeiten, um das alles möglich zu machen und immer ihr Bestes geben.
1: Und wie ticken die Bahner denn?
2: Oh. Also, ist schon sehr lustig, weil die meisten, mit denen ich zu tun habe, reden in Abkürzungen. Und als ich im ersten Meeting saß, da haben die da und da müssen wir hier SEV, also Schienenersatzverkehr, und dann gibt es den KIN und dann gibt es dies und das und da. Und da musste ich mich erstmal so ein bisschen reinfuchsen. Aber wenn man dann irgendwie das zweite, dritte, vierte Meeting hat, dann versteht man es irgendwann.
1: Okay, für alle, die jetzt noch nichts davon gehört haben, was ist denn jetzt dieses neue Netz Nord-Süd überhaupt?
2: Man muss sich das so vorstellen, Netze, das sind so abgesteckte Strecken, kann man sagen, und diese Strecken werden vergeben und das ist das Netz Nord-Süd.
1: Okay, in dieser Stunde blicken wir mit dir, Liam, noch ein bisschen genauer hinter die Kulissen, bevor es im Dezember dann losgeht mit dem neuen Netz Nord-Süd von DB Regio Nordost. 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
1: Was ändert sich auf unseren Schienen und in den Zügen in den nächsten Monaten? Das hört ihr in dieser Stunde hier bei Ostseewelle. Mehr Verbindungen, modernere Doppelstockzüge und mehr Komfort. Das neue Netz Nord-Süd von DB Region Nordost soll den Regionalverkehr auch bei uns in Mecklenburg-Vorpommern verbessern. Aber was bedeutet das eigentlich genau? Das findet Tester Liam in den kommenden Monaten heraus. Er schaut hinter die Kulissen und berichtet, was sich für Fahrgäste ändert.
2: Also es gibt einfach eine bessere Verbindung zwischen Mecklenburg-Vorpommern mit Berlin, Brandenburg und Sachsen-Anhalt. Und es gibt auch, was richtig cool ist, eine dichtere Taktung und modernere Doppelstockzüge.
1: Also auch mehr Komfort.
2: Absolut. Also es ist nicht nur so, dass neue Fahrzeuge gekauft werden, sondern es werden auch alte Fahrzeuge modernisiert. Und ich muss schon sagen, also ich war da in Wittenberge, da werden die ja modernisiert, dass die wirklich, wirklich auf den neuesten Stand der Technik kommen. Also du hast eine Klimaanlage, du kannst dein Telefon laden, du hast eine Videoüberwachung, die Sitze sind mega bequem. Also das ist schon, also aus meiner Sicht ein richtig großer Komfort. Also ich habe mich da reingesetzt und dachte so, okay, jetzt können wir losfahren. Und es gibt auch eine höhere Taktung, also zum Beispiel anstatt 2 Stunden, 1 Stunde.
1: Okay, gib uns mal einen kleinen Vorausblick. Worauf freust du dich denn bei deinen nächsten Testeinsätzen am meisten?
2: Es ist ja schon so, dass ich den großen Luxus habe, Land und Leute kennenzulernen. Hm. Alle sind super nett, auch die ganzen Bürgermeister sind ja alle super unterschiedlich. Ne? Das macht total Spaß. Jetzt war ich mal in Luckenwalde. Hm. Ja, ich war in Angermünde. Also war ich vorher einfach noch nie. Und das ist einfach total schön, die Möglichkeit zu haben.
1: Spannend auf jeden Fall. DB Region Nordost startet im Dezember das neue Netz Nord-Süd, das Mecklenburg-Vorpommern noch besser mit Berlin verbindet. Dafür werden auch die Doppelstockwagen komplett modernisiert. Was dann Neues, das hört ihr in der nächsten halben Stunde hier bei Ostseewelle.

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15: 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Adrian Mützel in der Nachrichtenredaktion.
16: Ein Anfang August verletzter Mann in Rostock-Lüttenklein gibt der Polizei aktuell Rätsel auf. Der 38-Jährige ist jetzt im Krankenhaus an seinen Verletzungen gestorben. Bisher weiß niemand, was ihm passiert ist. Und wieder ist eine Sprengstoffdrohne unterwegs gewesen. Rumänische Kampfflugzeuge haben sie über dem Schwarzen Meer abgeschossen. Sie ist auf dem Weg zu einer Gasförderplattform gewesen.
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16: Knapp, aber noch im Rahmen. Heute ist die neue Regionalschule in Bützow eröffnet worden. Wenige Tage vor dem Schulstart. Rund 34 Millionen Euro sind von der Stadt investiert worden. Eigentlich sollte die Schule schon vor einem halben Jahr aufgemacht werden. Allerdings hatten ein Wasserschaden und Probleme mit Baufirmen die Pläne durchkreuzt.
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15: Das Wetter bei uns in Mecklenburg-Vorpommern bleibt heute Abend meist noch mal freundlich. So ein paar Schauer kann es noch mal geben, aber da kommt nichts Großes mehr runter. Temperaturen um die 19 Grad. Heute Nacht Tiefstwerte zwischen 15 und 11 Grad. Dazu meist locker bewölkt. Zwischen Dars und Rügen kann es auch mal Regen geben. Im Zwei-Tage-Trend morgen der Freitag. Anfangs freundlich mit Sonne, später wolkiger mit einzelnen Schauern bei maximal 25 Grad. Der Samstag wird dann so ein Sonne-Wolken-Mix. Selten Regen bei maximal 19 bis 21 Grad. 18.30 Uhr.
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15: A19, Rostock Richtung Berlin. Lage, vorsichtig fahren. Kurz vor der Anschlussstelle gab es hier einen Unfall. Die Richtungsfahrbahn ist aktuell gesperrt. Polizei ist vor Ort, leitet euch um. Bitte fahrt hier vorsichtig an das Stauende heran. A24, Hamburg Richtung Schwerin. Zwischen Rheinbeck und Witzhafe dauert es aktuell 20 Minuten länger. B208 zwischen Gardebusch und Mühleneichsel. Vorsicht, hier kommt es zu Sichtbehinderungen durch einen Buschbrand. Landkreis Vorpommern-Greifswald. In Bannelien gab es einen Unfall, hier aktuell die Fahrbahn beidseitig gesperrt, umfahrt am besten über Dargezin. Und beidseitige Vollsperrung zwischen Rubenow und dem Abfahrt Pritzwald. Hier sind Rettungskräfte vor Ort, über Nonnedorf und Latzow könnt ihr umfahren. Landkreis Ludwigslust-Parchim. Schwerer Verkehrsunfall bei Kremin in Richtung Grabow. Rettungskräfte sind vor Ort, Polizei sperrt gerade die Straße, umfahrt am besten über die A14 in Richtung Karstädt oder Pöttbach. Röttlin. Die B5 ist zwischen Horst und Vier aufgrund eines Verkehrsunfalls aktuell ebenfalls beidseitig gesperrt. Umfahrt hier am besten über die umliegenden Dörfer Bickhusen und Rensdorf. Stadtverkehr Rostock. Zwischen Am Strande und dem Holbeinplatz staut es sich aktuell stadtauswärts. 10 Minuten braucht ihr hier länger. Flitzerblitzer stehen auf der B96. Lietzow am Ortsausgang in Richtung Ralswiek. Auf der B104 stehen sie zwischen Pasewalk und Papenbeck.
0: Anne hier. Ich wollte noch einen Blitzer melden. Jawohl. Auf der B105 zwischen Krüppelin und Reddelich in der 100er-Zone. Ganz neue Stelle.
15: Danke dir fürs Melden. Auf der B110 stehen sie hinter Finkenthal in Richtung Dagun. Auf der B111 zwischen Malzow und Bannemien. Auf der B191 zwischen Dömitz und Heiddorf beidseitig und nochmal in Lutheran in Richtung Parchim. Auf der B192 stehen sie Ortseingang Sito aus Rötz kommend. Auf der B321 in Bandenitz in Richtung Hagenow. In Greifswald stehen sie im Stadtteil Schönwalde in der Lomonossow-Allee. In Stralsund wird geblitzt, Greifswalder Chaussee stadtauswärts und zwischen Wulkenzien und Weithin beidseitig. Habt ihr auch welche gesehen? Dann anrufen auf unserer Studio-Hotline 0381 49 78 110, denn keiner meldet mehr aktuelle Flitzerblitzer.
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1: Ab Dezember 2026 startet DB Regio Nordost mit dem neuen Netz Nord-Süd. Ostseewelle hier am Donnerstag. Und bevor die modernisierten Doppelstockwagen im neuen Netz unterwegs sind, passiert noch eine ganze Menge Arbeit hinter den Kulissen. Tester Liam war dafür in der DB Fahrzeuginstandhaltung im Werk Wittenberge und hat sich angeschaut, wie die Doppelstockwagen jetzt fit gemacht werden. Liam, was war denn dein erster Eindruck? Da gab es doch bestimmt auch die ein oder andere Überraschung, oder?
2: Ja, das ist schon so ein Kindheitstraum, weil also jeder, der so ein bisschen Hobbyschrauber ist, ne, der hat ja so seine Knarre und seine Ratsche zu Hause und das ist dann einfach so mal 100. Da sind dann einfach so Lastenaufzüge so jeweils 12 Tonnen, ne, die dann einfach so einen Kran hochheben und einfach die Größe zu sehen. Und manche Züge, ne, die erneuert werden, die werden ja komplett gestrippt, also die werden nackig gemacht und dann bauen da 1000 fleißige Hände das alles wieder neu und richtig cool ein. Du hast dann WLAN, du hast dann neue Sitze, du hast dieses Sicherheitssystem. Das ist schon beeindruckend, das zu sehen. Aber das ist halt mühevolle Hand- und Kleinarbeit. Aber das Ergebnis lohnt sich.
1: Gab es bei dir denn auch so diesen einen Moment, bei dem du dir gedacht hast, das sehen die Fahrgäste später wirklich sofort?
2: Ja, das Fahrgastinformationssystem. Also du hast so riesengroße Monitore, auf denen die ganzen Informationen stehen. Also da steht die Strecke, da steht der nächste Halt, wie lange das dauert. Und das ist, finde ich, schon ein großer Vorteil. Und du hast WLAN und du kannst dein Handy laden. Also jeder, der irgendwie so ein oder zwei Stunden unterwegs ist, kann da einfach ganz entspannt arbeiten. Du hast einen super bequemen Sitz. Und wenn du auch keinen Bock auf Arbeiten hast, machst du einen Laptop zu, kannst den laden, bist mit deinem Telefon verbunden, kannst bei riesengroßen Panoramafenstern rausgucken, einfach die Landschaft genießen. Also es ist einfach eine Win-Win-Win.
1: Ab Dezember 2026 geht's los mit dem neuen Netz Nord-Süd von DB Regio Nordost. Dann seid ihr mit dem RE3 und dem RE5 noch komfortabler zwischen Mecklenburg-Vorpommern und Berlin unterwegs.

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1: Das wird neu auf unseren Schienen und in den Zügen. Ostseewelle läuft bei euch am Donnerstag. Neue Technik, neue Ausstattung, frisches Design. Im Werk Wittenberge werden Doppelstockwagen für ihren künftigen Einsatz im neuen Netz Nord-Süd von DB Regio Nordosten modernisiert. Tester Liam, der durfte sich vor Ort mal ein Bild machen und hat gesehen, wie viel Arbeit in so einem Umbau eigentlich steckt. Liam, was hast du denn da eigentlich über die Arbeit der Menschen gelernt?
2: Also egal, wer was macht, meiner Meinung nach lieben das alle, sind mit Leib und Seele dabei. Das sind verschiedenste Gewerke, ne? Also das sind ja, wenn so ein Wagen auseinandergenommen wird, da hast du ja so diese groben Sachen, die Elektrik muss gemacht werden. Ich glaube, dann wird es auch nochmal ein bisschen spezieller mit dieser ganzen WLAN-Nummer. Und das Schöne ist zu sehen, wie die verschiedenen Gewerke ineinander greifen und dann so ein Ergebnis wie aus einem Guss dasteht. So ein perfekter Zug dann. Schon super schön.
1: Ab Dezember 2026 startet DB Regio Nordost mit dem neuen Netz Nord-Süd mit modernisierten Zügen. Fass doch bitte mal zusammen, was bedeutet denn diese Modernisierung später ganz konkret für die Fahrgäste?
2: Mehr Komfort, mehr Sicherheit, mehr Lebensqualität. Und du kannst es dir aussuchen. Du kannst in diesen Zug einsteigen und kannst 2 Stunden lang an deinem Laptop sitzen und kannst arbeiten. Du hast WLAN, du hast Strom. Du kannst dich aber auch 2 Stunden lang hinsetzen in den Zug, in einen bequemen Sitz und aus dem Panoramafenster rausgucken und die Landschaft genießen. Pendeln wird einfach komfortabler. Das ist so wie im Flug.
1: Gibt es denn künftig auch mehr Platz für Gepäck und Kinderwagen, wenn die Züge modernisiert sind?
2: Du kriegst alles immer unter. Also so einen Kleinkoffer kannst du meistens in dieses obere Gepäckabteil reinlegen und dann ist es auch in Sicht, weil ne, möchte man ja auch nicht irgendwie. Und dann gibt es natürlich Abstellmöglichkeiten sowohl für Kinderwagen und auch große Koffer. Das ist schon sehr komfortabel. Also ich würde einfach sagen, hey, probier es einfach mal aus, weil aus meiner Sicht wirst du 100% begeistert sein und dann auf die Schiene umsteigen.
1: Dankeschön an Tester Liam, der hinter die Kulissen schaut bei den Vorbereitungen von DB Regio Nordost auf das neue Netz Nord-Süd. Ab Dezember 2026 seid ihr noch komfortabler zwischen Mecklenburg-Vorpommern und Berlin unterwegs. Ostseewelle hier, am Donnerstagabend.

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11: Verletzter vor Rostocker Wohnhaus stirbt in Krankenhaus. Nächster Drohnenvorfall in Europa. Guten Abend, ich bin Adrian Mützel. Knapp 3 Wochen ist es her, dass ein 38-Jähriger schwer verletzt in Rostock-Lüttenklein gefunden worden ist. Der Mann ist jetzt an seinen Verletzungen gestorben. Ostseewelle-Reporter Alexander Stuth.
12: Aus Ermittlungen zu einer schweren Körperverletzung ist jetzt wohl Totschlag geworden, denn die Kopfverletzung des 38-Jährigen

0: Rostockers waren wohl so schwer, dass die Ärzte in der Klinik vergeblich um sein Leben gekämpft haben. Fest steht, der Mann wurde am 3. August, das war ein Montag, gegen 21 Uhr im Rostocker Stadtteil Lüttenklein in der Helsinkier Straße, Höhe Hausnummer 90, schwer verletzt entdeckt. So suchen die Beamten Zeugen, die vielleicht einen Streit beobachtet haben oder vielleicht sogar aus einem Fenster etwas gefilmt haben. Ein 28-Jähriger ist bereits ins Visier der Ermittler geraten, allerdings hat sich der Verdacht bisher wohl nicht weiter erhärtet.
1: Mehr als ein Viertel der Vorschulkinder in Mecklenburg-Vorpommern haben Probleme mit Sprache oder Motorik. Das hat die Krankenkasse Barmer errechnet. Bei 26,9% der 2- bis 5-Jährigen ist eine Sprech- oder Sprachstörung festgestellt worden. Das sind mehr als 13.000 Kinder im Land. Damit haben die Entwicklungsstörungen hier einen neuen Höchststand erreicht. Jungen sind häufiger betroffen als Mädchen.
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1: Der Ausbau der Solarenergie in Deutschland kommt voran. Der Bundesverband Solarwirtschaft sagt, schon jetzt sei das gesetzliche Ausbauziel für dieses Jahr erreicht. Mittlerweile gibt es mehr als 6 Millionen Solaranlagen in Deutschland. Der Verband betont aber auch, wir müssen das Tempo beim Ausbau noch steigern, sonst wäre das Ziel für 2030 in Gefahr. Rumänische Kampfflugzeuge haben im Schwarzen Meer eine Sprengstoffdrohne zerstört. Die Drohne ist auf eine Gasförderplattform zugeflogen, die gerade im Bau ist. Sie stamme nicht aus der Ukraine, heißt es. Der rumänische Präsident Dan spricht von einem verantwortungslosen Zwischenfall und macht Russland dafür verantwortlich. Erst vor 2 Wochen ist eine Sprengstoffdrohne am Flughafen Leipzig-Halle entdeckt worden. 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Und jetzt das Wetter.
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3: Das Wetter bleibt heute Abend noch recht freundlich. Temperaturen aktuell so um die 20 Grad. 19 Grad bei euch in Elmenhorst bei Boltenhagen. 21 Grad auf dem Marktplatz in Neubrandenburg. Heute Nacht die tiefsten Werte zwischen 15 und 11 Grad. Dazu meist locker bewölkt. Zwischen Darß und Rügen kann es noch mal so ein bisschen Regen geben. Ansonsten meist trocken. Im Zwei-Tage-Trend morgen am Freitag. Anfangs noch freundlich mit viel Sonne, später kommen wieder Wolken rein. Schauer gibt es aber nur vereinzelt bei maximal 25 Grad. Am Samstag dann Sonne und Wolken im Wechsel, örtlich ein bisschen Regen bei maximal 19 bis 21 Grad. 19.04 Uhr. 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A24 Hamburg Richtung Schwerin zwischen Rheinbeck und Witzhafe braucht ihr aktuell 10 Minuten länger. B208 zwischen Gadebusch und Mühleneichsel. Vorsichtig, hier kommt es zu Sichtbehinderungen durch einen Buschbrand. Landkreis Vorpommern-Greifswald. Beidseitige Vollsperrung zwischen Rubenow und dem Abzweig Pritzwalk. Hier sind Rettungskräfte aktuell vor Ort. Ihr könnt das Ganze über Nonnendorf und Lazo umfahren. Landkreis Ludwigslust-Parchim. Schwerer Verkehrsunfall bei Kremlin in Richtung Grabow. Rettungskräfte sind vor Ort. Polizei hat die Straße jetzt gesperrt. Umfahrt das Ganze am besten über die A14 in Richtung Karstädt oder über Prötlin. Die B5 ist zwischen Horst und Vier aufgrund eines Verkehrsunfalls aktuell ebenfalls beidseitig gesperrt. Umfahrt das Ganze am besten über die umliegenden Dörfer Bickhusen und Rensdorf. Flitzerblitzer stehen auf der B96 Lietzow, Ortsausgang Richtung Ralswiek. Auf der B104 stehen sie zwischen Pasewalk und Papenbeck. Auf der B105 wird geblitzt zwischen Kröpelin und Redelich. Auf der B110 hinter Finkenthal in Richtung Dargun. Auf der B111 stehen sie zwischen Malzow und Bannemien. Auf der B191 zwischen Dömitz und Heiddorf beidseitig und Lutheranen Richtung Parchim. Auf der B192 stehen sie, Ortseingang Sito aus Rötz kommend. Auf der B321 in Bandenitz Richtung Hagenow. In Greifswald wird geblitzt im Stadtteil Schönwalde auf der Lomonossow-Allee. In Stralsund stehen sie, Greifswalder Chaussee stadtauswärts. Und zwischen Wulkenzin und Weithin wird geblitzt in beiden Richtungen. Habt ihr noch was gesehen? Dann anrufen auf unserer Studio-Hotline 0381 49 78 110, denn keiner meldet mehr aktuelle Flitzerblitzer.
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3: Eike Lange hier, ich sag Hi, jetzt für euch von Taylor Swift.

0: Schönen Donnerstag, Feierabend euch mit Ostseewelle im Ohr. Wir haben es 19.16 Uhr. Woche fast geschafft. Morgen noch und dann Abfahrt. Wochenende. Und wir sorgen natürlich auch morgen wieder dafür, dass ihr gut in den Freitag startet. Mit dem guten Morgen mit Uwe 169, Einhalb Wollitzer und Elisabeth Reinhold. Uwe gibt euch schon mal einen kleinen Vorgeschmack, was die beiden morgen mit euch vorhaben.
1: Jo, moin, meine Lieben. Morgen früh sprechen wir mit Joyce Hübner, eine Extremsportlerin, die jetzt gerade in Mecklenburg-Vorpommern unterwegs ist. Seit über 400 Tagen läuft sie jeden Tag einen Marathon. Wir wollen von ihr natürlich wissen, warum macht sie das überhaupt und hat sie noch Füße dran? Außerdem, wir haben für euch noch Freitickets für den FC Hansa Rostock DFB-Pokalspiel, ausverkauft eigentlich, und zwar gegen Stuttgart. Und kurz nach 7 und kurz nach 9 habt ihr morgen früh die Chance. Also, bis morgen früh. Reingehauen.

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0: So klingt nur Ostseewelle. Die meiste Musik mit allen aktuellen Hits für euren Donnerstagfeierabend. Nächste halbe Stunde mit dem aktuellen Hit von Christus Randy, Good Old Days. Richtig schöne Nummer. Und wir holen ein bisschen 80s Rock raus. Von Survivor spielen wir euch Eye of the Tiger. Also dranbleiben.
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0: 19.30 Uhr. Hier ist das Feierabend-Update bei Ostseewelle um 19:30. Adrian Mützel in der Nachrichtenredaktion.
6: Seit über 1,5 Jahren liegt der havarierte Öltanker Eventin vor der Küste Rügens. Und es ist kein Ende in Sicht. Bis die Hauptverhandlung zu Ende ist, wird hier nichts passieren. Nach den hohen Spritpreisen kommt die nächste Hiobsbotschaft. Die deutschen Gasspeicher sind aktuell nur zur Hälfte gefüllt. Heißt, es wird jetzt vor steigenden Gaspreisen und Versorgungsengpässen gewarnt.
7: Hier bei uns, zwischen Rostock und Rügen.
6: Viel Glück hatte ein Lieferfahrer heute früh an einer Bäckereifiliale in Zingst. Zwei Maskierte, bewaffnet mit einer Eisenstange, haben ihn angesprochen und wollten an ihn und dann den Lieferwagen gelangen. Er hat sich kurzerhand auf die Ladefläche gerettet, dann sind die Unbekannten abgehauen. Die Polizei sucht jetzt Zeugen.
0: 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Das Wetter bei uns in Mecklenburg-Vorpommern bleibt heute Abend meist noch mal freundlich. So ein paar Schauer kann es noch mal geben, aber da kommt nichts Großes mehr runter. Temperaturen um die 19 Grad. Heute Nacht Tiefstwerte zwischen 15 und 11 Grad. Dazu meist locker bewölkt. Zwischen Dars und Rügen kann es auch mal Regen geben. Im Zwei-Tage-Trend morgen der Freitag. Anfangs freundlich mit Sonne, später wolkiger mit einzelnen Schauern bei maximal 25 Grad. Der Samstag wird dann so ein Sonne-Wolken-Mix. Selten Regen bei maximal 19 bis 21 Grad. 19.31 Uhr, Ostseewelle, der beste Verkehrsservice für unser Land. Und da kriegen wir gerade noch eine WhatsApp von euch. In Schwerin gibt's gerade Platzregen, hier bitte vorsichtig fahren. Dann schauen wir auf die A24 Richtung Hamburg Richtung Schwerin. Zwischen Rheinbeck und Witzhafer aktuell 10 Minuten stockend. B208 zwischen Gadebusch und Mühlen-Eichsel aktuell Sichtbehinderungen durch einen Buschbrand, hier bitte vorsichtig fahren. Landkreis Vorpommern-Greifswald, beidseitige Vollsperrung aktuell zwischen Rubenow und dem Abzweig Pritzwald. Hier sind die Rettungskräfte vor Ort, ihr könnt das Ganze über Nonnendorf und Lazo umfahren. Landkreis Ludwigslust-Parchim, hier ist ein schwerer Verkehrsunfall bei Kremin in Richtung Grabow. Rettungskräfte sind vor Ort, Polizei hat die Straße gesperrt. Am besten umfahrt ihr das Ganze über die A14 in Richtung Karstädt oder über Bröttlin. Flitzerblitzer stehen. Auf der B96 Lietzow-Ortsausgang in Richtung Ralswiek. Auf der B104 stehen sie zwischen Pasewalk und Papenbeck. Auf der B105 zwischen Kröblin und Redelich. Auf der B110 hinter Finkental in Richtung Dargun. Auf der B111 stehen sie zwischen Malzow und Bannemien. Auf der B191 zwischen Dömitz und Heiddorf beidseitig und in Lutheran in Richtung Parchim. Auf der B192 stehen sie, Ortseingang Sito aus Rötz kommend. Auf der B321 sind sie in Bandenitz in Richtung Hagenow. In Greifswald, im Stadtteil Schönwalde, Lomonossow-Allee. In Stralsund stehen sie, Greifswalder Chaussee stadtauswärts. Und zwischen Wulkenzin und Weitin haben sie aufgebaut, beidseitig. Und dann haben wir noch was von euch.
8: In Samsdorf steht ein Blitzer in Richtung Kues. Gleich an der Bushaltestelle.
0: Danke fürs Durchgeben. Habt ihr auch was gesehen? Dann ruft an auf unserer Studio-Hotline 0381 49 78 110, denn keiner meldet mehr aktuelle Flitzerblitzer.
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0: Guten Hunger gesagt an die Abendbrottische. Jetzt für euch serviert Alex Warren mit Fever Dream. Ich bin Eike Lange, sagt

0: 19.40 Uhr, Ostseewelle, der beste Verkehrsservice für unser Land. 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Und da haben wir eine Meldung von euch.
1: Ja, Thomas hier, hallo. Ich wollte bloß einen schweren Unfall auf der A20 melden. Vom Abzweig Straßburg Richtung Kreuz Uckermark. Da ist jetzt Vollsperrung. Ich fahre auf der anderen Seite gerade vorbei.
0: Danke dir fürs Bescheid sagen.
1: Na,

Das wird nochmal gut warm hier nächste Woche. Werden nochmal ein paar schöne Sommertage. Aber große Wärme und Hitze, nächste Woche so um die 27 Grad, heißt für viele leider auch Kreislaufprobleme. Und da will DM jetzt aushelfen. Ostseewelle hier am Donnerstagabend. Und die Drogeriekette DM will demnächst dort helfen, wo keine Arzttermine mehr zu bekommen sind. Oder wo einfach gerade kein Arzt in der Nähe ist. In ausgewählten Filialen im Land, da werden schon testweise Haut- und Augenscreenings angeboten. Das Angebot soll laut dem Geschäftsführer noch dieses Jahr um Kreislaufchecks erweitert werden. Bevor das allerdings passieren kann, muss es erstmal vor Gericht gehen im September. Denn die Wettbewerbszentrale hat Klage eingereicht. Die findet das mit den Augenscreenings nicht so ganz rechtens. Ostseewelle hier. Jetzt für euch mit Rock von Survivor. Hier ist Eye of the Tiger.

19.50 Uhr, Ostseewelle hier, der beste Verkehrsservice für unser Land. Meldung von der A20 Rostock Richtung Stettin. Zwischen Straßburg und Pasewalk Nord ist die Fahrbahn nach einem schweren Unfall gesperrt. Einsatzkräfte sind vor Ort. Es staut sich hier jetzt bereits zurück bis Neubrandenburg. Umfahrt das Ganze am besten weiträumig.

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1: Im Dom von Güstrow steht einer über den Dingen, der Schwebende. Eine Figur, die still und nachdenklich vor fast 100 Jahren von Ernst Barlach entworfen wurde. Als Mahnmal für die Gefallenen des Ersten Weltkriegs. Die Figur wurde in den Dom gehängt, zumindest erstmal für 10 Jahre, sagt Matthias Fischer von der Domgemeinde.
2: Am 23. August, da denken wir immer wieder daran, dass der Schwebende abgenommen wurde als entartete Kunst.
1: 1937 wurde der Schwebende von den Nationalsozialisten diffamiert, entfernt und eingeschmolzen. Der Schwebende verschwand, aber nicht die Botschaft der Erinnerung. Denn zum Glück gab es einen Sicherheitsguss von der Figur. Und so konnte dann ein Nachdruck in den Dom gehängt werden.
2: Helmut Schmidt und Erich Honecker haben sich unter dem Schwebenden getroffen. Insofern kann man sagen, der Schwebende hat einen Beitrag zur Vereinigung in Deutschland geleistet.
1: Später wurde der Schwebende dann nochmal entfernt. Aber aus gutem Grund.
2: Weil der Niall McGregor, der damalige Leiter des British Museum, gesagt hat, wir wollen uns ihn gern ausborgen. Und er wollte damit einen Beitrag zur Völkerverständigung zwischen England und Deutschland leisten, weil er eine Ausstellung gestaltet hat, die die Entwicklung beider Nationen erläutern sollte, damit ein Verständnis füreinander entwickelt.
1: Verständnis und Erinnerung, dafür steht die Bronzefigur. Das diesjährige Domjubiläum bietet auf jeden Fall die Gelegenheit, um sich selbst mal unter den Schwebenden zu stellen und nachzudenken. Aus der Ostseewelle Kirchenredaktion, Rebecca Krüger.
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6: Russischer Tanker bleibt vor Rügen, deutsche Gasspeicher nur zur Hälfte gefüllt. Guten Abend, ich bin Adrian Mützel. Der russische Tanker Eventin liegt seit über anderthalb Jahren vor der Küste Rügens in der Ostsee. Und dort wird er auch erstmal weiterliegen. Weil ein Eilverfahren eingestellt worden ist, wird der Zoll den havarierten Tanker mit 99.000 Tonnen russischem Öl nicht beschlagnahmen. Bis zum Ende des Hauptverfahrens bleibt er also an Ort und Stelle. Der Eigner sagt, der Tanker sei nur deshalb vor Rügen, weil alle Systeme ausgefallen waren und er manövrierunfähig gewesen ist. Zu keinem Zeitpunkt soll beabsichtigt worden sein, sanktioniertes russisches Öl in die EU zu liefern. In Rostock hat sich heute Ministerpräsidentin Schwesig mit ihren Amtskollegen aus den norddeutschen Bundesländern getroffen. Zentraler Punkt der Beratungen, es soll mehr Geld für die deutschen Seehäfen geben. Aktuell sind es 38 Millionen Euro Bundeshilfen. Gefordert werden 500 Millionen. Außerdem soll es einen stärkeren Schutz der deutschen Werften vor billiger Konkurrenz geben, etwa aus China. Schwesig hat bei dem Treffen auch nochmal betont, dass viele Wirtschaftsstandorte in anderen Bundesländern von den Häfen abhängig sind. Offenbar sehr eilig hatte es ein Autofahrer auf der A24. Der ist von Hamburg aus Richtung Landesgrenze zu Mecklenburg-Vorpommern unterwegs gewesen. Weil der Verkehr in Richtung Berlin ins Stocken geraten ist, ist er kurzerhand durch die Rettungsgasse gefahren und dann über die Standspur. Dabei hat er andere Autofahrer noch beleidigt und obszöne Gesten gezeigt. Gegen den BMW-Fahrer wird jetzt ermittelt.
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6: Verbraucherzentralen warnen aktuell vor steigenden Gaspreisen und möglichen Versorgungsengpässen. Die deutschen Speicher sind nur zur Hälfte gefüllt. Grund dafür sind die hohen Preise auf dem Weltmarkt infolge des Iran-Kriegs. Niedrige Speicherstände würden die angespannte Lage in der kommenden Heizperiode verschärfen, heißt es. Kinder im Alter von 9 bis 10 Jahren sollen in Deutschland eine neue Vorsorge

0: Untersuchung bekommen. Der Bundesausschuss von Ärzten, Krankenhäusern und Krankenkassen hat die sogenannte U10 beschlossen. Untersucht werden sollen ein mögliches Übergewicht, körperliche Aktivität des Kindes, bedenklicher Medienkonsum und psychische Auffälligkeiten. Die Kosten sollen von den Krankenkassen übernommen werden. 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
1: Und das Wetter bei uns in Mecklenburg-Vorpommern, das ist gerade so ein bisschen, hat zwei Sachen zu bieten. Entweder ein schöner Sonnenuntergang und kein Regen oder nochmal richtig Gewitter. Gerade so das im Dreieck Wismar, Güstrow, Rostock, da haben wir nochmal ein bisschen was. Und auch in Richtung Anklam gibt es nochmal eine Gewitterfront. Das Ganze bei Temperaturen so um die 18 Grad. Ganz genau 18 Grad aktuell am Ozeaneum in Stralsund und auch 18 Grad bei euch im Bando bei Schwan. Heute Nacht die tiefsten Werte zwischen 15 und 11 Grad. Dazu meist locker bewölkt. Zwischen Dars und Rügen kann es nochmal so ein bisschen Regen geben. Ansonsten bleibt es meist trocken. Im Zwei-Tage-Trend morgen am Freitag. Anfangs freundlich mit Sonne, später mehr Wolken und vereinzelt Schauer bei maximal 25 Grad. Am Samstag Sonne und Wolken im Wechsel, örtlich Regen bei maximal 19 bis 21 Grad. 20.03 Uhr, Ostseewelle, der beste Verkehrsservice für unser Land. Die A20, Rostock Richtung Stettin, ist zwischen Straßburg und Pasewalk Nord nach einem schweren Unfall aktuell gesperrt. Ostseewelle Umleitungsempfehlung. Großräumig ab Neubrandenburg Ost runter, dann über die B197 in Richtung Neubrandenburg und die B104 in Richtung Pasewalk bis zur Wiederauffahrt Pasewalk Nord. Landkreis Vorpommern-Greifswald, beidseitige Vollsperrung aktuell zwischen Rubenow und dem Abzweig Pritzwald. Hier sind Rettungskräfte vor Ort. Ihr könnt das Ganze über Nonnendorf und Lazow umfahren. Flitzer, Blitzer. Stehen auf der B96 Lietzow am Ortsausgang in Richtung Ralswiek. Auf der B104 stehen sie zwischen Pasewalk und Papenbeck. Auf der B103 zwischen Sarmstorf und Kues. Auf der B105 zwischen Kröplin und Reddelich. Auf der B111 zwischen Malzow und Bannemien. Auf der B192 Ortseingang Sito aus Rötz kommend. Auf der B321 stehen sie in Bandenitz Richtung Hagenow und zwischen Wulkenzien und Weithin beidseitig. Habt ihr noch was? Dann gerne anrufen auf unserer Studio-Hotline 0381 49 78 110, denn keiner meldet mehr aktuelle Flitzerblitzer.
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1: In 9 Minuten gibt's hier wieder die nächste Runde Hit oder Shit. Ihr entscheidet darüber, wie sich die Ostseewelle-Playlist anhört. Jetzt für euch Tiffany Harris.

Mitmach Sender Ostseewelle hier, jetzt mit Mitmach Rubrik Hit oder Shit. Ihr entscheidet darüber, ob wir in unserer Playlist Zuwachs bekommen oder ob der neue Song von Iggy Kelly eurer Ohren nicht würdig ist. Miracle heißt die neue Nummer von Iggy und damit will uns der junge Musiker ganz viel gute Laune schicken. In dem Song geht's um diesen einen Moment, in dem alles leichter wird, in dem die Welt ein bisschen bunter wird und die Sorgen ein bisschen leiser. Der Moment, wenn wir das erste Mal realisieren, wir sind verliebt. Kommt das in die Playlist oder nicht? Ihr entscheidet. Wir hören uns den Song jetzt mal gemeinsam an und danach sagt ihr uns an unserer Studio-Hotline 0381 49 78 110, was ihr denkt. Hier ist Miracle von Iggy Kelly. 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

0: So heißt er. Miracle, der neue Song von Iggy Kelly auf Ostseewelle. Und bevor hier die Frage aufkommt, ja, der junge Mann ist mit der Kelly Family verwandt. Sein voller Name, Ignatius Aaron Maria Kelly. So. Was meint er? Darf der Ignatius dauerhaft in unsere Playlist oder nicht? Ruft an und sagt, ob Hit oder Shit. 0381 49 78 110. 5 Stimmen brauchen wir für eine Entscheidung auf einer Seite. Schönen guten Abend, der Eike hier. Wen habe ich denn dran?
1: Wir sind dran, Mark.
0: Wer ist das? Sorry, ich habe es nicht ganz verstanden.
1: Der Ronny aus Neubrandenburg.
0: Ronny aus Neubrandenburg. Was sagst du, Hit oder Shit?
1: Am Ronny-Tag.
0: Richtig. Heute Morgen über 100, ne? Krass.
1: Ja, ja, ich war auch mit dabei, genau.
0: Oh, gucke. Und heute Abend schon wieder mit dabei. Was sagst du, ja. Ronny, Hit oder Shit?
1: Ich sag mal Daumen nach unten. Also war jetzt nicht unbedingt der Hit.
0: War nichts für dich, also von dir nee, ein Strich bei Shit. Danke dir fürs Mitmachen auf jeden Fall. Wir schauen in die nächste Leitung. Schönen guten Abend, wen habe ich dran?
2: Hallo.
0: Hallo, wer ist da?
2: Hier ist die Maggie aus Berlin. Ich sag, das ist ein Hit.
0: Maggie.
2: Und ich grüße meine Mama und meinen Papa.
0: Maggie aus Berlin grüßt Mama und Papa und gibt den ersten Strich des Abends für Hit. Danke, Maggie. Wir schauen in die nächste Leitung. Eike hier. Schönen guten Abend. Wen habe ich denn dran?
3: Hallo, ich bin Paulina aus Berlin.
0: Paulina aus Berlin. Was hast du? Hit oder Shit?
3: Ein Hit.
0: Von dir auch ein Strich bei Hit und damit steht es aktuell 2-1 für Hit. Wir machen weiter. Nächste Leitung. Schönen guten Abend. Wen habe ich dran?
4: Ja, hallöchen, Mike hier.
0: Mike, grüß dich. Was sagst du, Hit oder Shit heute Abend?
4: Ein Abend ohne Mike bei Ike. Das ist auf jeden Fall ein Hit.
0: Das für dich ein Hit, okay. Damit haben wir es 3-1 aktuell. Danke dir, Mike, fürs Mitmachen. Wir schauen in die nächste Leitung. Schönen guten Abend. Wer ist da?
5: Hallo, hier ist Dana aus Neubrandenburg.
0: Dana aus Neubrandenburg. Was kommt aus Neubrandenburg? Hit oder Shit, was sagst du?
5: Ich sag Shit, weil ich bin Michael Patrick Kelly Fan und das ist irgendwie wie
0: und
5: gecovert.
0: Wenn du, für dich gibt's nur Michael, ne? Und da ja. Gibt's für dich kein Iggy.
5: Nein.
0: Oh, okay. Vielleicht hoffen wir, damit lösen wir jetzt hier keinen Familienstreit aus. Danke dir auf jeden Fall fürs Mitmachen. Wir schauen in die nächste Leitung. Schönen guten Abend. Wer ist denn da?
6: Hallo, hier ist die Anna aus Ziegendorf.
0: Anna aus Ziegendorf?
6: Und ich sage, es ist Shit. Also
0: für dich,
6: gefällt mir überhaupt nicht.
0: Für dich auch Shit. Oh, das ist echt spannend, du heute Abend hier. 3-3 ja. Steht's aktuell. Danke dir fürs Mitmachen. Wir schauen in die nächste Leitung. Schönen guten Abend. Wer ist da?
7: Alex aus Braunschweig. Und ich sage definitiv Hit.
0: Du sagst Hit. Und damit haben wir 4-3 aktuell. Das wird hier heute Abend ein Stechen, ey. Wir schauen in die nächste Leitung. Schönen guten Abend. Wer ist da?
8: Schönen guten Abend. Ich sage, das ist doch mal aus Lübschwede,
0: hä? Hi, was sagst du?
8: Soll ich Spanisch machen?
0: Du, wenn du jetzt Shit sagst, ne, dann kriege ich hier Schweiß.
8: 50-50.
0: Und du entscheidest dich für... Trommelwirbel. Sag an jetzt hier.
8: Ich habe Hit gesagt.
0: Du hast Hit gesagt?
8: Ja.
0: Und damit ist es entschieden. Und das war eine knappe Geschichte hier, meine Güte, heute Abend. Miracle von Iggy Kelly kommt in die Playlist. Und weiter geht's mit dem nächsten Hit jetzt von Dua Lipa für euch. Don't Start Now. Aber wir starten. Wir sind bei Ostseewelle.

0: 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Gleich für euch der aktuelle Hit von Olivia Rodrigo. Drop Dead, liebt ihr die Nummer? Und wir haben so ein richtig geiles Ding aus den 90ern für euch. Everything But The Girl mit Missing. Bleibt bei Ostseewelle, geht gleich weiter.
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0: Und da sind wir schon wieder bei Ostseewelle mit dem Blick zum Wetter. Heute Abend oft freundlich, allerdings schiebt sich noch die eine oder andere Regenfront über uns weg. Die hat auch mal ein kurzes Gewitter mit dabei. Ist dann allerdings alles durch. Heute Nacht meist locker bewölkt. So zwischen Dars und Rügen kann es noch mal ein bisschen Regen, aber Regen geben. Ansonsten bleibt es wirklich trocken bei Tiefstwerten um die 15 bis 11 Grad. Aktuell noch Temperaturen um die 17 Grad. Morgen am Freitag in 2-Tage-Trend. Maxi-Werte 25 Grad. Dazu anfangs freundlich mit Sonne, später ein paar mehr Wolken und auch einzelne Schauer. Am Samstag Sonne und Wolken im Wechsel, örtlich ein bisschen Regen bei maximal 19 bis 21 Grad. 20.31 Uhr, Ostseewelle, der beste Verkehrsservice für unser Land. Die A20 Rostock Richtung Stettin ist aktuell zwischen Straßburg und Pasewalk Nord nach einem Unfall gesperrt. Ostseewelle Umleitungsempfehlung, ihr fahrt runter Neubrandenburg Ost, ja, ist ein bisschen weiträumig. Dann über die B197 in Richtung Neubrandenburg, dann biegt ihr ab auf die B104 in Richtung Pasewalk bis zur Wiederauffahrt Pasewalk Nord und dann hat man das Ganze recht gut umschifft. Landkreis Vorpommern-Greifswald, hier beidseitig aktuell eine Vollsperrung zwischen Rubenow und dem Abzweig Pritzwald. Rettungskräfte sind vor Ort. Ihr könnt das Ganze umfahren über Nonnendorf und Lazow. Flitzerblitzer stehen. Auf der B96 Rügenzubringer Höhe Rastplatz Rügenblick in beiden Richtungen. Auf der B104 stehen sie zwischen Pasewalk und Papenbeck. Auf der B103 zwischen Sarmsdorf und Kues. Auf der B105 zwischen Kröplin und Reddelich. Auf der B111 stehen sie zwischen Bannemien und Wolgast, Abzweig Mölschow beidseitig. Auf der B192 wird geblitzt, Ortseingang Sito, wenn ihr aus Malchow kommt. Auf der B321 stehen sie in Bannenitz in Richtung Hagenow. Zwischen Wulkenzien und Weitin wird geblitzt, beidseitig. Und einen von euch haben wir noch.
4: Ja, hallo, Robert hier. Ich wollte einen Blitzer melden.
0: Sag an.
4: Haben sie eben gerade aufgebaut in Cluj Richtung Krakow.
0: Danke fürs Bescheid sagen. Habt ihr auch welche gesehen? Dann anrufen auf unserer Studio-Hotline 0381 49 78 110. Denn keiner meldet mehr aktuelle Flitzerblitzer.
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1: Ich bin Thomas Brockt. Die Heizsaison steht vor der Tür und die Gasspeicher sind in diesem Jahr nur halb gefüllt. Doch das Bundeswirtschaftsministerium versucht zu beruhigen. Eine Gasmangellage sei im kommenden Winter nicht zu erwarten.
2: Entscheidend sind ja nicht nur die Speicher, betont das Ministerium. Gas komme auch über Pipelines aus Norwegen, anderen EU-Ländern und den LNG-Terminals. Außerdem, eine angespannte Marktlage sei noch keine Versorgungskrise. Aber man werde sich kümmern, falls nötig. Verbraucherschützer haben aber bereits vor steigenden Gaspreisen gewarnt. Und auch die Linke mahnt, die Wirtschaftsministerin müsse endlich aktiv werden. Claudia Wächter, Nachrichtenredaktion.
1: Der Aufbau von Fähigkeiten zur Abwehr von Drohnen wird für die Bundespolizei in den kommenden Jahren eine Daueraufgabe und große Herausforderung sein. Das betonte Innenminister Dobrindt heute bei einem Besuch der Fliegerstaffel der Bundespolizei im hessischen Fuldatal. Er erwarte ein Wettrüsten mit Angreifern, die immer neue Technik entwickeln. Die neue Drohnenabwehreinheit soll bis zum Jahresende von 70 Einsatzkräften auf 300 anwachsen. Das ist eine Reaktion auf den Vorfall Anfang August mit einer mit Sprengstoff bestückten Drohne am Flughafen Leipzig-Halle. Aus der schwächelnden deutschen Wirtschaft kamen zuletzt überraschend positive Zahlen dank wachsender Exporte. Diese Entwicklung werde durch eine neue Belastung schon wieder ausgebremst, heißt es von der Bundesbank, die auf Dürre und Niedrigwasser in deutschen Flüssen verweist.
3: Mit einem Wachstum von 0,4% in den ersten sechs Monaten des Jahres hatte die deutsche Wirtschaft den aktuellen Krisen rund um den Iran-Krieg getrotzt, vor allem weil die Nachfrage aus dem Ausland angezogen hatte. Die dürfte aber wegen steigender Transportkosten und längeren Lieferzeiten durch Niedrigwasser jetzt schon wieder einen Dämpfer bekommen, so die Bundesbank. Die auch beim privaten Konsum wenig optimistisch ist, der werde durch steigende Preise belastet, die auch mit dem ausgelaufenen Tankrabatt zu tun hätten. Jan-Henner Retze, Nachrichtenredaktion.
1: Der größte Brand in der Geschichte Nordrhein-Westfalens ist nach einer Woche gelöscht. Das teilte der Bürgermeister von Hürtgenwald mit. In der Eifelgemeinde war Ende vergangener Woche der Brand entstanden. Zeitweise mussten auch Menschen evakuiert werden. Die letzten Einheiten würden sich nun aus dem Brandgebiet zurückziehen, so der Bürgermeister.
4: Ostseewelle hier mit dem Blick zum Wetter und da zieht noch die ein oder andere Regenfront gerade über uns weg. Wenn die durch ist, ist sie aber durch. Heute Nacht meist locker.

0: bewölkt und trocken bei Tiefstwerten zwischen 15 und 11 Grad. Im Zwei-Tage-Trend morgen am Freitag. Anfangs noch richtig freundlich mit einer ganzen Menge Sonne. Später kriegen wir schon wieder mehr Wolken und einzelne Schauer bei maximal 21 bis 25 Grad. Der Samstag wird dann so ein Sonne-Wolken-Mix. Örtlich ein bisschen Regen bei maximal 19 bis 21 Grad.
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1: Ich bin David Riemer. Bei der Abwehr von Drohnen erwartet Bundesinnenminister Dobrindt in den kommenden Jahren ein Wettrüsten mit Angreifern, die immer neue Technik entwickeln. Gleichzeitig fordern die Grünen im Bundestag festzulegen, dass die Bundespolizei hauptverantwortlich für die Drohnenabwehr zuständig ist.
2: Die Drohnenabwehr ist im Moment nämlich vor allem Sache der Länderpolizeien und das bedeutet, so die Grünen, unklare Zuständigkeiten und Sicherheitsrisiken. Außerdem fordern sie eine Art Superüberwachung aller kritischen Standorte bei uns. Die Weichen dafür müssten auf einem Drohnengipfel im Kanzleramt gestellt werden. Sicher ist, die Drohnentechnik, die entwickelt sich rasend schnell. Eine Riesenherausforderung, gibt auch der Bundesinnenminister zu. Claudia Wächter, Nachrichtenredaktion.
1: Das Bundeswirtschaftsministerium versucht Sorgen zu zerstreuen, dass es im kommenden Winter Engpässe bei der Gasversorgung geben könnte. Nach aktuellem Erkenntnisstand sei eine Gasmangellage nicht zu erwarten, heißt es in einem Papier des Ministeriums. Einen staatlichen Eingriff schließt man aber für die Zukunft nicht aus. Man nehme es ernst, dass die deutschen Gasspeicher deutlich weniger gefüllt seien als in den vergangenen Jahren. Wegen eines Feuers im Hürtgenwald in der Eifel in Nordrhein-Westfalen hat es vor einer Woche Evakuierungen gegeben. Jetzt ist der Brand komplett gelöscht. Auch im Brandgebiet im Naturschutzgebiet Hohes Venn im belgischen Grenzgebiet zu Deutschland hat sich die Lage entspannt.
3: Große Erleichterung beim Bürgermeister von Hürtgenwald, der sich bei allen Einsatzkräften und freiwilligen Helfern für ihren unermüdlichen Einsatz bedankt. Kein Haus sei zu Schaden gekommen. Das vom Feuer betroffene Gebiet bleibt allerdings gesperrt, damit kein neuer Brand ausgelöst wird und weil beschädigte Bäume noch umstürzen könnten. Im Hohen Venn sind die Flammen nach offiziellen Angaben unter Kontrolle. Vollständige Entwarnung haben die Behörden aber noch nicht gegeben. Jan-Henner Reitzer, Nachrichtenredaktion.
1: 9- bis 10-Jährige sollen künftig eine neue Vorsorgeuntersuchung, bekannt als U-Untersuchung, beim Kinderarzt als Kassenleistung bekommen. Das hat der gemeinsame Bundesausschuss beschlossen, der festlegt, welche medizinischen Leistungen gesetzlich Versicherte in Anspruch nehmen können. Untersucht werden sollen insbesondere ein mögliches Übergewicht, die körperliche Aktivität, die Bildschirmzeit und psychische Auffälligkeiten. Bisher gibt es U-Untersuchungen als Kassenleistung bis kurz nach dem 5. Geburtstag der Kinder.
4: Ostseewelle hier mit dem Blick zum Wetter und da zieht noch die ein oder andere Regenfront gerade über uns weg. Wenn die durch ist, ist sie aber durch. Heute Nacht meist locker bewölkt und trocken bei Tiefstwerten zwischen 15 und 11 Grad. Im Zwei-Tage-Trend morgen am Freitag. Anfangs noch richtig freundlich mit einer ganzen Menge Sonne. Später kriegen wir schon wieder mehr Wolken und einzelne Schauer bei maximal 21 bis 25 Grad. Der Samstag wird dann so ein Sonne-Wolken-Mix. Örtlich ein bisschen Regen bei maximal 19 bis 21 Grad.
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1: Ich bin David Riemer. Der Winter rückt näher und Gasspeicher sind erst zur Hälfte gefüllt. Verbraucherschützer warnen deshalb vor steigenden Preisen. Die Opposition fordert die Bundesregierung auf, aktiv zu werden. Das Bundeswirtschaftsministerium versucht zu beruhigen und sagt, es sei keine Mangellage zu erwarten. Der Chef der Bundesnetzagentur Müller appelliert im ZDF an Versorger, ihre Speicher zu füllen.
2: Es ist genug Gas verfügbar. Man muss es nur einkaufen und auch in Deutschland, in Europa einspeichern. Das kann man Stand heute auch noch schaffen. Man muss dafür nur jetzt richtig ranklotzen.
1: Die Gaspreise sind in diesem Sommer wegen des Iran-Kriegs ungewöhnlich hoch, weshalb Händler weniger Gas für den Verkauf im Winter einkaufen. Der Aufbau von Fähigkeiten zur Abwehr von Drohnen wird für die Bundespolizei in den kommenden Jahren eine Daueraufgabe und große Herausforderung sein. Das betonte Bundesinnenminister Dobrindt bei einem Besuch der Fliegerstaffel der Bundespolizei im hessischen Fuldatal. Er erwarte ein Wettrüsten mit Angreifern, die immer neue Technik entwickeln. Die neue Drohnenabwehreinheit soll bis zum Jahresende von 70 Einsatzkräften auf 300 anwachsen. Das ist eine Reaktion auf den Vorfall Anfang August mit einer mit Sprengstoff bestückten Drohne am Flughafen Leipzig-Halle. Ein Tupfer verbleibt im Kieferknochen, Laborwerte werden vertauscht. Fast 12.000 mutmaßliche Behandlungsfehler haben Experten im vergangenen Jahr im Auftrag der Krankenkassen begutachtet, mit zum Teil gravierenden Folgen. In jedem vierten Fall haben die Patienten gesundheitliche Schäden davongetragen.
3: Dem falschen Patienten wird eine Niere entfernt, eine Horrorvorstellung. Doch 150 solcher und ähnlicher absolut krasser Fälle gab es tatsächlich, etwas mehr als im Jahr zuvor. Und für solche schweren, aber vermeidbaren Fehler fordern die Experten ein verpflichtendes Meldesystem. Knapp 100 Patienten starben sogar durch Behandlungsfehler. Die geplanten Einsparungen im Gesundheitssystem sehen die Fachleute übrigens kritisch. Claudia Wächter, Nachrichtenredaktion.
1: Zum Fußball. Jungstar Said Elmala spielt auch in der kommenden Saison beim 1. FC Köln. Der 19-Jährige verlängerte seinen Vertrag vorzeitig um ein Jahr bis 2031. Das teilte der Bundesligist mit. Um Elmala hat es in den vergangenen Monaten immer wieder Wechselspekulationen gegeben. Borussia Dortmund hatte sich zuletzt aus dem Poker um eine Verpflichtung des Offensivspielers zurückgezogen.
4: Wir schauen zum Wetter hier bei Ostseewelle und das wird heute Nacht meist entspannt bleiben. Die großen Schauer- und Gewittergebiete sind über uns weggezogen. Heute Nacht meist locker bewölkt, so zwischen Dars und Rügen kann es noch mal ein bisschen Regen geben. Ansonsten entspannt. Tiefstwerte zwischen 15 und 11 Grad. Im Zwei-Tage-Trend geht es morgen am Freitag anfangs erstmal recht freundlich weiter mit Sonne. Später kommen wieder mehr Wolken rein und die haben auch vereinzelt Schauer mit im Gepäck bei maximal 25 Grad. Am Samstag dann mal Wolken, mal Sonne, örtlich auch ein bisschen Regen, da wo dickere Wolken sind, bei maximal 19 bis 21 Grad.
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1: Ich bin David Riemer. Bei der Abwehr von Drohnen erwartet Bundesinnenminister Dobrindt in den kommenden Jahren ein Wettrüsten mit Angreifern, die immer neue Technik entwickeln. Gleichzeitig fordern die Grünen im Bundestag festzulegen, dass die Bundespolizei hauptverantwortlich für die Drohnenabwehr zuständig ist.
2: Die Drohnenabwehr ist im Moment nämlich vor allem Sache der Länderpolizeien und das bedeutet so die Grünen unklare Zuständigkeiten und Sicherheitsrisiken. Außerdem fordern sie eine Art Superüberwachung aller kritischen Standorte bei uns. Die Weichen dafür müssten auf einem Drohnengipfel im Kanzleramt gestellt werden. Sicher ist, die Drohnentechnik, die entwickelt sich rasend schnell. Eine Riesenherausforderung, gibt auch der Bundesinnenminister zu. Claudia Wächter, Nachrichtenredaktion.
1: Das Bundeswirtschaftsministerium versucht Sorgen zu zerstreuen, dass es im kommenden Winter Engpässe bei der Gasversorgung geben könnte. Nach aktuellem Erkenntnisstand sei eine Gasmangellage nicht zu erwarten, heißt es in einem Papier des Ministeriums. Einen staatlichen Eingriff schließt man aber für die Zukunft nicht aus. Man nehme es ernst, dass die deutschen Gasspeicher deutlich weniger gefüllt seien als in den vergangenen Jahren. Wegen eines Feuers im Hürtgenwald in der Eifel in Nordrhein-Westfalen hat es vor einer Woche Evakuierungen gegeben. Jetzt ist der Brand komplett gelöscht. Auch im Brandgebiet im Naturschutzgebiet Hohes Venn im belgischen Grenzgebiet zu Deutschland hat sich die Lage entspannt.
3: Große Erleichterung beim Bürgermeister von Hürtgenwald, der sich bei allen Einsatzkräften und freiwilligen Helfern für ihren unermüdlichen Einsatz bedankt. Kein Haus sei zu Schaden gekommen. Das vom Feuer betroffene Gebiet bleibt allerdings gesperrt, damit kein neuer Brand ausgelöst wird und weil beschädigte Bäume noch umstürzen könnten. Im Hohen Venn sind die Flammen nach offiziellen Angaben unter Kontrolle. Vollständige Entwarnung haben die Behörden aber noch nicht gegeben. Jan-Henner Reitze, Nachrichtenredaktion.
1: 9- bis 10-Jährige sollen künftig eine neue Vorsorgeuntersuchung, bekannt als U-Untersuchung, beim Kinderarzt als Kassenleistung bekommen. Das hat der gemeinsame Bundesausschuss beschlossen, der festlegt, welche medizinischen Leistungen gesetzlich Versicherte in Anspruch nehmen können. Untersucht werden sollen insbesondere ein mögliches Übergewicht, die körperliche Aktivität, die Bildschirmzeit und psychische Auffälligkeiten. Bisher gibt es U-Untersuchungen als Kassenleistung bis kurz nach dem 5. Geburtstag der Kinder.
4: Die Woche ist fast geschafft. Inzwischen steht Freitag auf dem Kalender. Ostseewelle hier mit dem Blick zum Wetter. Und das bleibt heute Nacht wechselhaft. Locker bewölkt, meist. Hier und da kann es noch mal ein bisschen Regen geben. Vor allem vom Darß bis rüber nach Rügen. Bei Tiefstwerten zwischen 15 und 11 Grad. Der Freitag geht dann heute freundlich los mit viel Sonne. Später kommen wieder mehr Wolken rein. Vereinzelt gibt es dann auch wieder Schauer. Bei maximal 21 bis 25 Grad. Im Zwei-Tage-Trend morgen der Samstag. Sonne und Wolken im Wechsel, örtlich Regen bei maximal 21 Grad. Der Sonntag hat dann neben ein paar Wolken auch viel Sonne mit im Gepäck. Örtlich mal ganz kurze Schauer bei Höchstwerten um die 18 bis 20 Grad.
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1: Ich bin David Riemer. In den nächsten Monaten startet die Heizsaison und die Gasspeicher sind in diesem Jahr nur halb gefüllt. Das Bundeswirtschaftsministerium versucht allerdings zu beruhigen, eine Gasmangellage sei im kommenden Winter nicht zu erwarten.
2: Entscheidend sind ja nicht nur die Speicher, betont das Ministerium. Gas komme auch über Pipelines aus Norwegen, anderen EU-Ländern und den LNG-Terminals. Außerdem, eine angespannte Marktlage sei noch keine Versorgungskrise. Aber man werde sich kümmern, falls nötig. Verbraucherschützer haben aber bereits vor steigenden Gaspreisen gewarnt. Und auch die Linke mahnt, die Wirtschaftsministerin müsse endlich aktiv werden. Claudia Wächter, Nachrichtenredaktion.
1: Die Bundespolizei muss sich in den kommenden Jahren verstärkt gegen Drohnenangriffe wappnen. Das dürfte herausfordernd werden, denn Bundesinnenminister Dobrindt rechnet mit einem Wettrüsten zwischen der eigenen Drohnenabwehr und Angreifern. Die neue Einheit soll bis Jahresende auf 300 Beamte anwachsen. Grund ist der schwerwiegendste Vorfall mit einer Drohne. Sie war Anfang August mit Sprengstoff und Zündmechanismus am Flughafen Leipzig-Halle entdeckt worden. Viele Politiker vermuten, dass Russland dahinter steckt. Dänemark als Urlaubsland erlebt einen Ansturm. Im ersten Halbjahr wurden rund 26 Millionen Übernachtungen gezählt. Das ist ein Rekord. 7,5 Millionen Übernachtungen gingen davon auf das Konto deutscher Urlauber.
3: Die Faszination Skandinavien ist offenbar ungebrochen und für deutsche Urlauber ist Dänemark als direktes Nachbarland schon lange ein Top-Ziel. Dass die Zahlen in diesem Jahr nochmal deutlich gestiegen sind, dürfte neben der nordischen Gelassenheit auch mit dem Wetter zusammenhängen. Denn während Südeuropa und auch Deutschland selbst wochenlang unter einer Hitzeglocke hingen, war es hoch im Norden deutlich angenehmer. Hotels, Ferienhäuser und auch Campingplätze waren dabei gleichermaßen gefragt. Diana Kramer, Nachrichtenredaktion.
1: Nach dem schweren Erdbeben in Kolumbien ist die Zahl der Toten auf 319 gestiegen. Über 4.500 Menschen wurden verletzt. 260 weitere gelten als vermisst, teilten die Behörden mit. Die Regierung hat für 15 betroffene Bezirke einen 30-tägigen Notstand ausgerufen. Damit kann sie unter anderem schneller Geld für Nothilfe und Wiederaufbau mobilisieren und staatliche Mittel umschichten.
4: Die Woche ist fast geschafft. Inzwischen steht Freitag auf dem Kalender. Ostseewelle hier mit dem Blick zum Wetter. Und das bleibt heute Nacht wechselhaft. Locker bewölkt, meist. Hier und da kann es noch mal ein bisschen Regen geben. Vor allem vom Darß bis rüber nach Rügen. Bei Tiefstwerten zwischen 15 und 11 Grad. Der Freitag geht dann heute freundlich los mit viel Sonne. Später kommen wieder mehr Wolken rein. Vereinzelt gibt es dann auch wieder Schauer bei maximal 21 bis 25 Grad. Im Zwei-Tage-Trend morgen der Samstag. Sonne und Wolken im Wechsel, örtlich Regen bei maximal 21 Grad. Der Sonntag hat dann neben ein paar Wolken auch viel Sonne mit im Gepäck. Örtlich mal ganz kurze Schauer bei Höchstwerten um die 18 bis 20 Grad.
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